0: Vulkan, den Phlegräischen Feldern. Das waren die Nachrichten. Das Wetter in Deutschland. Locker bewölkt oder klar, örtlich Regen, 16 bis 8 Grad. Am Tage bewölkt, von Westen her Schauer, im Osten heiter, 20 bis 27 Grad. Die Zeit, es ist 2.03 Uhr.
1: Dankeschön fürs 3-Minuten Nachrichtenupdate. Von mir jetzt der Blick auf die Straßen im Lande. Hier ist der Verkehrsservice der ARD Hitnacht. Die A1 Osnabrück Richtung Bremen ist zwischen Ahlhorner Heide und Wildeshausen West wegen der Nachtbaustelle gesperrt. Dann A2 Berlin Richtung Hannover. Hier ist zwischen Dreieckwerder und Lenin nach einem Unfall gesperrt. Die A61 Mönchengladbach Richtung Venlo ist zwischen Kaltenkirchen Süd und Kaltenkirchen wegen Bauarbeiten bis 5 Uhr noch gesperrt. Die A94 München Richtung Passau zwischen Dorfen und Schwindeck ist wegen Markierungsarbeiten gesperrt bis 5 Uhr. Umleitung bitte benutzen die U55. A111, der Tunnel Flughafen Tegel in Berlin, ist in beiden Richtungen wegen Reparaturarbeiten bis ca. 5 Uhr gesperrt. Also der Tunnel Flughafen Tegel. Dann vor Berlin die A113, das ist der Autobahnzubringer Dresden. Hier ist zwischen Schönefeld Süd und Spätstraße in beiden Richtungen wegen Wartungsarbeiten gesperrt. Und A524 Breitscheid Richtung Duisburg Süd. Hier ist zwischen Lindorf und Duisburg-Rahm wegen Reinigungsarbeiten gesperrt. Ihnen unterwegs eine gute Fahrt.
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1: Mit Hanno Bauer in Magdeburg. Schön, dass Sie munter sind und dabei sind.

Radio Gaga ist genau hier zu Hause. Die ARD Hitnacht, hier ist diese Nachtsendung für alle Schlafgestörten oder für alle die, die es noch werden wollen. Und es gibt auch sanfte Musik für alle die, die vielleicht wegdämmern möchten und ein bisschen einnicken. Because of You, hier ist Kelly Clarkson.

London Beat, Better Love und schönen Gruß an Alex, der heute wohl einen schönen Abend hatte. Er schreibt, grüß dich Hanno und Team. Ich hatte heute Abend einen guten Freund zu Besuch, mit dem ich ausgiebig gegrillt habe. Eben habe ich ihn mit ihm zusammen mit meinem Hund Ben nach Hause begleitet und mir auf dem Rückweg dann die Frage gestellt, wer wird denn wohl heute die Hitnacht moderieren? Also habe ich über mein Handy reingehört und dich am bzw. im Ohr gehabt. Welch eine Freude. Darauf mache ich mir jetzt noch ein Bierchen auf, lausche die Musik und genieße die Nacht. Ihr macht super Arbeit. Mit freundlichen Grüßen, Alex. Jo, vom Grillen sozusagen mit Bierchen durch die Nacht bis hin zum Breakfast. Alex, so sieht der Zeitplan für heute aus. Das Breakfast in America wird hier schon mal serviert von Supertramp. Schönen Gruß zurück von mir.

So, da ist doch dieses eine singende Modell Vanessa Paradis hier rausgekickt worden gleich von Kraftwerk und ihrem Modell. Hier ist das Modell.

0: Colette Tape Me, Where the Sun is Shining um 2.30 Uhr. Und damit Zeit für den Verkehrsservice in der ARD Hitnacht. Die A1 Osnabrück Richtung Bremen ist zwischen Ahlhornheide und Wildeshausen West wegen der Nachtbaustelle gesperrt. A2 Berlin Richtung Hannover, hier ist zwischen Dreieckwerder und Lenin immer noch nach dem Unfall gesperrt. Die A61 Mönchengladbach Richtung Venlo ist zwischen Kaltenkirchen Süd und Kaltenkirchen wegen Bauarbeiten gesperrt, bis 5 Uhr soll es dauern. Die A94 München Richtung Passau zwischen Dorfen und Schwindeck ist wegen Markierungsarbeiten bis 5 Uhr gesperrt. Umleitung bitte benutzen, die U55. Der Blick nach Berlin, die A111. Der Tunnel Flughafen Tegel ist in beiden Richtungen wegen Reparaturarbeiten bis ca. 5 Uhr gesperrt. Und etwas weiter unten, südlich davon, der A113 Autobahnzubringer Dresden ist zwischen Schönefeld Süd und Spätstraße in beiden Richtungen wegen Wartungsarbeiten bis 5 Uhr gesperrt. Und dann noch die Autobahn 524 Breitscheid Richtung Duisburg Süd. Hier ist zwischen Lindhorf und Duisburg-Rahm wegen Reinigungsarbeiten gesperrt. Ihnen unterwegs eine gute Fahrt durch die Nacht. Bleiben Sie munter mit dieser Sendung.
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0: Hanno Bauer ist hier in Magdeburg und Musik liegt auch von den Eurythmics. The Miracle of Love.

0: Memories. Hier ist die ARD-Hitnacht. Und zum Beginn der Sendung habe ich ja gestanden, dass ich gut noch weiter warten könnte auf die Fußball-WM, ja. Aber diesen Monat ist es nun mal schon soweit. Da wird sie starten. Und Claudia in Stuttgart. Schön, dass sie wieder dabei ist. Sucht schon wieder alle schwarz-rot-goldenen Fan-Utensilien raus. Sie hat geschrieben, demnächst werde ich den WM-Plunder suchen. Also Deko, Fähnchen, Ketten und den Schal. Der wurde zuletzt gebraucht zur EM vor 2 Jahren und ich habe so ein bisschen Chaos im Schrank. Deswegen wird's wieder lustig, was da sonst noch so auftaucht. Habe weiter hinten schon Zeugs gefunden, an das ich mich gar nicht mehr erinnert habe oder was ich verschenken wollte. Jedenfalls habe ich mir schon das Fan-Eis besorgt, das da neulich im Prospektanbei beworben wurde. Ja, das ist so ein schwarz-weiß-goldenes Eis, was ihrer Meinung nach sehr lecker schmeckt. Ja, ist schon fast verschlotzt, hat sie geschrieben. Packung vermutlich leer vor der WM. Ja, das kann ich mir gut vorstellen. Eis taut bei mir auch immer sehr schnell. Vor allem, wenn es draußen schon so heiß ist wie jetzt in den letzten Tagen. Fröhliche Hitnacht noch, schreibt Claudia. Und noch immer froh höre ich den Hanno im Gaga-Radio. Na, so soll's sein. Schöne Grüße zurück nach Stuttgart.
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Hier ist der ARD-Hitnacht. Und Anja habe ich gestern erstmal versetzt, mein Holzhasi. Also vom chinesischen Tierkreiszeichen her. Wir rufen uns immer damit. Sie mich Ratto, weil ich Wasserratte bin, und Holzhasi ist ja klar, ne, Anja? Habe ich doch glatt gesagt, ich wäre am Sonntag wieder dran. Und tatsächlich wäre ich letzte Nacht beinahe schon hergefahren, um zu moderieren. Glücklicherweise habe ich vorher nochmal in den Kalender geguckt und gesehen, Montag geht's doch erst los. Jedenfalls schreibe

0: Anja, jetzt, na, das lag bestimmt an der Hitze mit dem Verpeilt. Lieben Dank. Jetzt freue ich mich jedenfalls. Ich habe Überland Rückfahrt durch Frankreichs kleine Örtchen. La la la la. Und bin mal gespannt, wie meine Hinwegstreichliste der Fuchs- und Rehbegegnungen so wächst. Danke für den Gruß und für die gute Fahrt. Na, habe ich doch noch gar nicht gewünscht. Jetzt wünsche ich alles Gute und eine gute Fahrt. Und dass die Fuchs- und Rehbegegnungen möglichst kontaktlos seien.
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0: Klingt sich sehr romantisch an. Durch Frankreichs kleine Örtchen. Mit dem LKW. Und dann schön durch die Kreisverkehre durch, die es da ja wirklich in jedem Ort gibt. Und die roten Ampeln erstmal bei jedem Ortseingang.

Mit Mundharmonika. Völlig entspannt, das ist die richtige Musik mitten in der Nacht. Wir hatten gerade Neil Young, Heart of Gold, und wir bleiben auch noch happy. Jetzt allerdings nicht mit Mundharmonika, sondern mit dem Pfiff. Der gepfiffenen Melodie von Bobby McFerrin. Don't worry, be happy.

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2: Um 3 Uhr mit Ronald Lessig. Die Europäische Union macht den Weg für Rückkehrzentren in Drittstaaten und die Verschärfung weiterer Asylregeln frei. So sollen mehr Abschiebungen möglich sein. Vertreter des Europaparlaments und der Regierungen der Mitgliedsländer haben sich darauf am Abend geeinigt. Aus der Nachrichtenredaktion Michael Nenzer.
3: In die Rückkehrzentren außerhalb der EU sollen abgelehnte Asylbewerber kommen, die nicht in ihre Herkunftsländer zurückgebracht werden können. Das ist der Fall etwa dann, wenn das Heimatland sich weigert, sie zurückzunehmen oder zum Beispiel die Bundesregierung keine diplomatischen Beziehungen zu dem betroffenen Staat pflegt. Wo die Zentren entstehen sollen, ist noch unklar. Unbegleitete Minderjährige sollen den Plänen nach nicht abgeschoben werden, Familien mit Kindern hingegen schon. Das Parlament und die EU-Staaten müssen dem Kompromiss noch zustimmen.
2: Im Konflikt zwischen Israel und dem Libanon deutet sich eine Lösung an. So soll nach libanesischen Angaben die Hisbollah einem amerikanischen Vorschlag für einen Stopp der gegenseitigen Angriffe zugestimmt haben. Aus der Nachrichtenredaktion Constanze Semidey.
4: Die Behörden hätten die Bestätigung erhalten, dass die Hisbollah den US-Vorschlag akzeptiert hat, erklärte die libanesische Botschaft in den USA. Der Waffenstillstand solle auf das gesamte Staatsgebiet des Libanon ausgeweitet werden. US-Präsident Trump bestätigte das und erklärte, auch Israel habe ihm ein Ende der gegenseitigen Angriffe zugesagt. Mit Blick auf den Iran erklärte Trump, die Gespräche mit dem Land gingen zügig weiter. Die Verhandlungen über ein Ende des Krieges seien keinesfalls ausgesetzt. Das wiederum hatte Teheran verkündet und das israelische Vorgehen im Libanon als Begründung genannt.
2: Die Ukraine meldet einen massiven russischen Angriff. Im gesamten Land heulten Sirenen. Besonders betroffen ist die Hauptstadt Kiew. Dort gab es mehrere Explosionen. Behörden berichten von einer großen Rauchsäule über der Stadt. Die Bewohner wurden aufgefordert, Schutz zu suchen. Bürgermeister Klitschko erklärte, in der Stadt seien mehrere Brände ausgebrochen, teils verursacht durch herabfallende Trümmerteile abgeschossener Raketen. Angriffe mit Raketen und Drohnen wurden auch aus den Großstädten Charkiw, Dnipro und Saporischschja gemeldet. Vor der Küste Süditaliens hat die Erde gebebt. Das Beben hatte die Stärke 6,2. Das Epizentrum lag laut der US-Erdbebenwarte im Meer vor der Küste Kalabriens, fast an der Spitze des italienischen Stiefels, in einer Tiefe von rund 250 Kilometern. Vor knapp 2 Wochen hatte ein Erdbeben Neapel erschüttert. Die Millionenstadt liegt sehr nahe an einem sogenannten Supervulkan. Das waren die Nachrichten. Das Wetter in Deutschland, meist klar, örtlich Regen bei 16 bis 8 Grad. Am Tage bewölkt, später von Westen her Schauer, im Osten heiter, bis 27 Grad. Es ist 3.03 Uhr.
5: Schönen Dank für die 3 Minuten Nachrichten. Von mir der Blick auf die 6 Verkehrsmeldungen, die es gerade aktuell zur Stunde gibt. Hier ist der Verkehrsservice der ARD-Hitnacht. Die A1 Osnabrück Richtung Bremen ist zwischen Aalhorner Heide und Wildeshausen West wegen einer Nachtbaustelle gesperrt. Die A61 Mönchengladbach Richtung Venlo ist zwischen Kaltenkirchen Süd und Kaltenkirchen wegen Bauarbeiten gesperrt. Bis 5 Uhr soll es noch dauern, 2 Stündchen also noch. Die Autobahn 94 München Richtung Passau zwischen Dorfen und Schwindeck wird gerade markiert zu arbeiten, also es laufen Markierungsarbeiten, bis 5 Uhr ist gesperrt. Umleitung ist die U55. Blick nach Berlin, A111, der Tunnel Flughafen Tegel ist in beiden Richtungen wegen Reparaturarbeiten bis ca. 5 Uhr noch gesperrt. Und der A113 Autobahnzubringer Dresden ist zwischen Schönefeld Süd und Spätstraße in beiden Richtungen wegen Wartungsarbeiten bis 5 Uhr gesperrt. Und A524 Breitscheid Richtung Duisburg Süd. Hier ist zwischen Lindorf und Duisburg-Rahm wegen Reinigungsarbeiten gesperrt. Ihnen unterwegs eine gute Fahrt in den Morgen hinein.
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5: Mit Hanno Bauer in Magdeburg. Und ja, bald wird es ja draußen auch schon wieder heller.

Heike aus Dortmund ist auch noch wach um diese Uhrzeit, hat allerdings geschrieben, Einschlafprobleme. Ha, bei mir gibt es sowas nicht. Ich zähle einfach immer bis drei und dann, zack, schon schlafe ich. Na gut, manchmal zähle ich auch bis halb oder um vier. Liebe Heike, nicht aufgeben, bald ist es ja geschafft. 3:12 Uhr ist es jetzt. Da haben wir es ja schon fast. Halb vier. Gute Nacht dann danach.

mitten in der Nacht. Die dunkle und kühle Zeit hat ja durchaus auch ihre schönen Seiten. Zum Beispiel, dass es Musiken gibt, die einen Lichtstrahl direkt ins Herz senden. Bei dem Lied, das jetzt folgt, ist das bei mir jedenfalls immer so. Ich hoffe, Coldplay haben auch Sie genau so empfunden. Wir hören Paradise in der ARD-Hitnacht.

Der noch sehr volle Mond begleitet uns heute durch die Nacht. Und Erich aus Kohlstöchen in der Rhön hat mir gerade ein Foto von genau unserem Erdtrabanten geschickt, wie er da noch so am Himmel ist, kurz über dem Horizont. Ja, bald ist ja auch Untergang. Und leichte Schleierwolken sind davor. Also eine sehr schöne Nacht, wie man dort sieht. Dankeschön, Erich. Schönen Gruß zurück. Und er freut sich offensichtlich schon irgendwie auf den Urlaub, denn er hat mir auch noch irgendwie die Bilder eines Hotels geschickt, auf das er sich dann sehr freut. Jetzt aber erstmal genießen wir diese Nacht, die mondenhelle Nacht mit Jimmy Cliff und Reggae Night im Radio hier in der ARD Hitnacht.

0: Jimmy Cliff mit seiner Reggae Night bringt hier Schwung in die Nacht. Und damit ist es 3.30 Uhr. Zeit für den Verkehrsservice in der ARD Hitnacht. Die A1 Osnabrück Richtung Bremen ist zwischen Ahlhorner Heide und Wildeshausen West wegen einer Nachtbaustelle gesperrt. Die A61 Mönchengladbach Richtung Venlo ist zwischen Kaltenkirchen Süd und Kaltenkirchen wegen Bauarbeiten gesperrt. Bis 5 Uhr wird es dauern. Die A94 München Richtung Passau ist zwischen Dorfen und Schwindeck wegen Markierungsarbeiten gesperrt. Bis 5 Uhr. Umleitung bitte benutzen die U55. Blick nach Berlin. A111, der Tunnel Flughafen Tegel, ist in beiden Richtungen wegen Reparaturarbeiten bis ca. 5 Uhr gesperrt. Und etwas weiter südlich dann vor Berlin, der A113 Autobahnzubringer Dresden ist zwischen Schönefeld Süd und Spätstraße in beiden Richtungen wegen Wartungsarbeiten bis 5 Uhr gesperrt. Und noch die A524 Breitscheid Richtung Duisburg Süd. Hier ist zwischen Lindorf und Duisburg-Rahm wegen Reinigungsarbeiten gesperrt.
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0: Aus Magdeburg grüßt Hanno Bauer.

die Nacht läuft. Nachtsendung natürlich auch. Hier ist die ARD Hitnacht. 3.40 Uhr steht jetzt gerade auf der Uhr und die Temperaturen sind sowas von im erholsamen, abkühlenden Bereich. Maximal 17 Grad an den Küsten und im Westen Deutschlands. Ganz im Süden sind die Temperaturen meist so um die 10 Grad, also 10 bis 13 Grad und auch in der östlichen Landeshälfte. Der Osten damit gut vorbereitet, bevor es dann mit der Sonne auch hier schnell wieder 27 Grad werden. Im Westen eher die Gewitter ab Mittag. Das Tief über Schottland schiebt nämlich die gewittergeladene Luft hierher. Also, hier wo ich zu Hause bin, da wird's also in diesem Tag nochmal so richtig heiß. Und die Sonne kommt ja auch schon in etwas über einer Stunde wieder am Himmel. Musikalisch geht sie jetzt schon auf mit Katrina and the Waves, Walking on Sunshine in der ARD Hitnacht.

0: Walking on Sunshine. Ja, heute werden zumindest die Hälfte Deutschlands nochmal in den Genuss von viel Sonne kommen. Im Westen dann schon eher die Gewitter. Und Ernst aus Reppenstedt hat geschrieben, Hurra! Grüße an alle Hörer aus der Heide. Freut euch auf den neuen Tag und auf viel Sonnenschein. Bei unseren vielen Radtouren an der Elbe und in Gesprächen mit Menschen stellen wir immer wieder fest, wie gerne die ARD-Hitnacht gehört wird. Macht weiter so, ihr macht viele Menschen froh. Ernst aus Reppenstedt, ich bedanke mich dafür und wünsche natürlich einen schönen sonnigen Tag zurück. Mögen die Gewitter spät bei euch ankommen. Aber dann aber auch mit ordentlichem Regen, damit das auch mal klar ist, denn Regen wird auch dringend gebraucht.
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Georg. Georg ist auch wach, hat gerade geschrieben, mit dir kommt Leben in die Bude, verdrückt gerade Schaumküsse als Schlummifix. Schaumküsse? Darf man das überhaupt noch sagen? Ach ja, das ist ja schon das Neue. Genau. Dann wünsche ich mal Georg eine schöne Nacht zurück und wünsche, dass der Zuckerüberschuss dann vielleicht nicht zu erhöhter Aktivität führt, sondern vielleicht dann tatsächlich den Schlaf herbeibringt. Genau. Hier ist die Arte Hitnacht jetzt mit David Bowie und China Girl.

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1: Um 4 Uhr mit Ronald Lessig. Die EU hat sich darauf geeinigt, die Migrationspolitik zu verschärfen. Ziel ist es, mehr Abschiebungen zu ermöglichen. Aus der Nachrichtenredaktion Karin Busche.
2: Die Unterhändler des Europäischen Parlaments und der EU-Mitgliedstaaten haben den Weg freigemacht für Rückkehrzentren in Drittstaaten. In diese speziellen Zentren außerhalb der EU sollen abgelehnte Asylbewerber gebracht werden, wenn sie nicht direkt in ihre Herkunftsländer abgeschoben werden können. Etwa weil ihr Herkunftsland nicht eindeutig festzustellen ist oder keine diplomatischen Beziehungen bestehen. Unklar ist noch, wo solche Zentren errichtet werden sollen. Das Parlament und die EU-Staaten müssen dem Kompromiss noch abschließend zustimmen.
1: Im Konflikt zwischen Israel und dem Libanon deutet sich eine Lösung an. So soll nach libanesischen Angaben die Hisbollah einem amerikanischen Vorschlag für einen Stopp der gegenseitigen Angriffe zugestimmt haben. Aus der Nachrichtenredaktion Constanze Semidey.
3: Die Behörden hätten die Bestätigung erhalten, dass die Hisbollah den US-Vorschlag akzeptiert hat, erklärte die libanesische Botschaft in den USA. Der Waffenstillstand solle auf das gesamte Staatsgebiet des Libanon ausgeweitet werden. US-Präsident Trump bestätigte das und erklärte, auch Israel habe ihm ein Ende der gegenseitigen Angriffe zugesagt. Mit Blick auf den Iran erklärte Trump, die Gespräche mit dem Land gingen zügig weiter. Die Verhandlungen über ein Ende des Krieges seien keinesfalls ausgesetzt. Das wiederum hatte Teheran verkündet und das israelische Vorgehen im Libanon als Begründung genannt.
1: Die Ukraine meldet einen massiven russischen Angriff. Im gesamten Land heulten Sirenen. Besonders betroffen ist die Hauptstadt Kiew. Dort gab es mehrere Explosionen. Behörden berichten von einer großen Rauchsäule über der Stadt. Die Bewohner wurden aufgefordert, Schutz zu suchen. Bürgermeister Klitschko erklärte, in der Stadt seien mehrere Brände ausgebrochen, teilweise verursacht durch herabfallende Trümmerteile abgeschossener Raketen. Angriffe mit Raketen und Drohnen wurden auch aus den Großstädten Charkiw, Dnipro und Saporischschja gemeldet. Vor der Küste von Süditalien hat die Erde gebebt. Das Beben hatte die Stärke 6,2. Das Epizentrum lag laut der US-Erdbebenwarte im Meer vor der Küste Kalabriens, fast an der Spitze des italienischen Stiefels in einer Tiefe von rund 250 Kilometern. Vor knapp 2 Wochen hatte ein Erdbeben Neapel erschüttert. Die Millionenstadt liegt sehr nahe an einem sogenannten Supervulkan. Das waren die Nachrichten. Das Wetter in Deutschland. Am Tage bewölkt, später von Westen her gewittrige Schauer. Im Osten und Südosten heiter, 20 bis 27 Grad. Am Mittwoch gebietsweise Regen, teilweise Gewitter bis 23 Grad. Am Donnerstag im Osten und Südosten heiter, später Schauer bis 26 Grad. Es ist 4.03 Uhr.
4: Schönen Dank für die aktuelle Nachrichtenlage. Von mir jetzt der Blick auf die Straßen im Lande. Hier ist der Verkehrsservice der ARD-Hitnacht. A1 Osnabrück Richtung Bremen. Hier ist zwischen Aalhorner Heide und Wildeshausen West gesperrt. Die A9 Halle-Leipzig Richtung Berlin ist zwischen Niemeck und Brück nach einem Unfall gesperrt. Die A61 Mönchengladbach Richtung Venlo ist zwischen Kaltenkirchen Süd und Kaltenkirchen wegen Bauarbeiten noch eine Stunde gesperrt. Die A94 München Richtung Passau zwischen Dorfen und Schwindeck wird gerade die Straße markiert. Die Markierungsarbeiten laufen bis 5 Uhr. Umleitung bitte benutzen die U55. So, Blick nach Berlin. A111, der Tunnel Flughafen Tegel ist in beiden Richtungen wegen Reparaturarbeiten ebenfalls noch bis 5 Uhr gesperrt. Der A113 Autobahnzubringer Dresden ist zwischen Schönefeld Süd und Spätstraße in beiden Richtungen gesperrt wegen Wartungsarbeiten. Und A524 Breitscheid Richtung Duisburg Süd, hier ist zwischen Lindorf und Duisburg Rahm wegen Reinigungsarbeiten gesperrt. Gute Fahrt wünsche ich.
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4: Schönen Dienstag wünscht Hanne Bauer aus Magdeburg.

Jennifer Rush. Nach 13 Jahren war sie gerade Ende letzter Woche mal wieder im deutschen Fernsehen und hat sogar ganz leidlich Deutsch gesprochen. Ich habe mich gewundert. Ja, zu sehen in der ARD-Mediathek. Und zu Gast war Jennifer Rush in der MDR-Sendung Riverboat. Hier ist die ARD-Hitnacht. Jetzt mit Musik von Simon & Garfunkel. Cecilia.

Jennifer Rush. Die Pop-Ikone der 80er war gerade bei unserer Sendung Rapperboot. Ich erzählte es ja, was den meisten, die die Sendung gesehen haben, natürlich aufgefallen ist, dass ihr Gesicht nur noch wenig Beweglichkeit hat. Also da wurde wohl viel Jugend bestellt. Was mich dann gleich an Cher erinnert, die ja auch viel hat machen lassen. Und nicht jeder Hit davon war ein guter. Musikalisch dann schon. Cher hören wir jetzt in der ARD-Hitnacht mit Believe.

Hier ist die ARD Hitnacht. 4.22 Uhr ist es. Draußen wird es schon langsam hell. Ja, und bei uns kommt jetzt auch mal richtig Spirit auf. Also der wilde Mustang reitet vorbei. Spirit, der wilde Mustang, ein DreamWorks-Animationsfilm. Und Bryan Adams hat dazu die Musik geschrieben. Here I Am heißt sein Song aus dem Film. Jetzt bei uns in der ARD Hitnacht.

der singende Wilde Mustang. In der deutschen Version singt Spirit übrigens mit der Stimme von Hartmut Engler. Und Komponist der Filmmusik ist Hans Zimmer. Sie merken, der Soundtrack der Nacht spielt eindeutig hier in der ARD-Hitnacht.

0: 4.30 Uhr steht auf der Uhr. Zeit dafür. Für den Verkehrsservice der ARD Hitnacht. Die A1 Osnabrück Richtung Bremen ist zwischen Ahlhorne-Heide und Wildeshausen-West wegen einer Nachtbaustelle gesperrt. Bis 6 Uhr soll es dauern. Dann A61 Mönchengladbach Richtung Venlo zwischen Kaltenkirchen-Süd und Kaltenkirchen ist wegen Bauarbeiten gesperrt. In Berlin die A111. Der Tunnel Flughafen Tegel ist in beiden Richtungen wegen Reparaturarbeiten bis ca. 5 Uhr gesperrt. Der A113 Autobahnzubringer Dresden bei Berlin ist zwischen Schönefeld Süd und Spätstraße in beiden Richtungen wegen Wartungsarbeiten bis 5 Uhr gesperrt. Und die Meldung noch von der A524 Breitscheid Richtung Duisburg Süd. Hier ist zwischen Lindorf und Duisburg Rahm wegen Reinigungsarbeiten gesperrt. Ihnen unterwegs eine gute Fahrt in den Dienstagmorgen hinein.
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0: Mit Hanno Bauer in Magdeburg und frische Vitamine gibt es jetzt bei uns noch dazu und das Zitronengesicht. Hier kommen nämlich Fußgarten und Lemon Tree. So gesund startet der Morgen.

Für viele geht die Nacht ja schon langsam vorüber. Und der Dienstagmorgen kommt in Sicht. Zeit jetzt, den anbrechenden Morgen zu veredeln mit Musik, die uns vor wenigen Jahren aber als Spätwerk abgeliefert hat und damit vor allem komplett überrascht hat. Don't Shut Me Down. Jetzt in der ARD-Hitnacht.

0: Hier ist die ARD Hitnacht. Und Wilhelm hat noch ein bisschen Weg vor sich, hat er geschrieben per E-Mail. Supermusik hat er erstmal geschrieben und 43 Zeitungen sind es noch, die es auszutragen gilt. Liebe Grüße aus dem Oberharz. Ja, und wir alle wissen, im Oberharz können 43 Briefkästen natürlich eine kleine Weltreise entfernt liegen voneinander. Wilhelm, guten Weg noch und dann schönen Feierabend, wenn es geschafft ist. Und natürlich liebe Grüße auch an alle, die gerade Zeitungen austragen in ganz Deutschland. Quietschi, die Zeitungsente, die Zeitungszustellente ist es natürlich in Postuniform und mit Brieftasche, ist auch wieder in der Nachtsendung dabei und grüßt in den Morgen.
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Der hier tanzt an der Decke, wie auch immer er das macht. Spinnenbeinchen, Lionel Richie vielleicht. Und mit Marshall Hayne zusammen tanzen wir jetzt noch durch die Stadt oder in die Stadt. Dancing in the City. Damit einen schönen Tag für alle, die gleich ab 5 Uhr von ihren Frühradioleuten weiter begleitet werden. Ich bin Hanno Bauer und morgen wieder im Nachtstudio, beziehungsweise für alle anderen, die etwas länger schlafen dürfen oder aufbleiben. Nach 5 auch noch eine Stunde hier bei uns im Nachtstudio. Ciao, ciao.

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1: Um 5 Uhr mit Ronald Lessig. Die EU hat sich darauf geeinigt, die Migrationspolitik zu verschärfen. Ziel ist es, mehr Abschiebungen zu ermöglichen. Aus der Nachrichtenredaktion Karin Busche.
2: Die Unterhändler des Europäischen Parlaments und der EU-Mitgliedstaaten haben den Weg freigemacht für Rückkehrzentren in Drittstaaten. In diese speziellen Zentren außerhalb der EU sollen abgelehnte Asylbewerber gebracht werden, wenn sie nicht direkt in ihre Herkunftsländer abgeschoben werden können. Etwa weil ihr Herkunftsland nicht eindeutig festzustellen ist oder keine diplomatischen Beziehungen bestehen. Unklar ist noch, wo solche Zentren errichtet werden sollen. Das Parlament und die EU-Staaten müssen dem Kompromiss noch abschließend zustimmen.
1: Im Konflikt zwischen Israel und dem Libanon deutet sich eine Lösung an. So soll nach libanesischen Angaben die Hisbollah einem amerikanischen Vorschlag für einen Stopp der gegenseitigen Angriffe zugestimmt haben. Aus der Nachrichtenredaktion Constanze Semidey.
3: Die Behörden hätten die Bestätigung erhalten, dass die Hisbollah den US-Vorschlag akzeptiert hat, erklärte die libanesische Botschaft in den USA. Der Waffenstillstand solle auf das gesamte Staatsgebiet des Libanon ausgeweitet werden. US-Präsident Trump bestätigte das und erklärte, auch Israel habe ihm ein Ende der gegenseitigen Angriffe zugesagt. Mit Blick auf den Iran erklärte Trump, die Gespräche mit dem Land gingen zügig weiter. Die Verhandlungen über ein Ende des Krieges seien keinesfalls ausgesetzt. Das wiederum hatte Teheran verkündet und das israelische Vorgehen im Libanon als Begründung genannt.
1: Russland hat die Ukraine in der Nacht massiv mit Raketen und Drohnen angegriffen. In der Hauptstadt Kiew waren Explosionen zu hören. Behörden zufolge wurde mindestens ein Mensch getötet, 20 weitere wurden verletzt. Mehrere Gebäude gerieten in Brand. Angriffe gab es auch auf Dnipro. Dort wurden mindestens 4 Menschen getötet und 16 weitere verletzt. Auch in Kharkiv gab es Verletzte nach russischen Luftangriffen. Laut Präsident Zelensky hat die Flugabwehr Probleme bei der Abwehr von Raketen, weil der Nachschub westlicher Verbündeter ausbleibe. Die allermeisten Menschen, die 2025 in Deutschland eingebürgert worden sind, haben ihre ursprüngliche Staatsbürgerschaft behalten. Wie eine Umfrage des Mediendienstes Integration zeigt, lag die Quote der Doppelstaatlichkeit bei 85-98%. Die wenigen Neubürger, die sich dagegen entschieden, taten dies den Angaben zufolge, weil sie entweder vor der Einbürgerung staatenlos waren oder weil ihr Herkunftsland die Mehrstaatlichkeit nicht gestattet. Das gilt etwa für Indien, Äthiopien und Eritrea. Das waren die Nachrichten.
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5: 15 Grad sind es aktuell in Cloppenburg, 14 in Bremen, Bremerhaven 16, Wilhelmshaven 17 Grad. Der Tag startet mit etwas Sonne und vielen Wolken, aber meist noch trocken. Ab dem Nachmittag ziehen einige teils kräftige Schauer und Gewitter durch, dann kommt auch starkböiger Wind auf. Die Temperaturen steigen an diesem Dienstag auf 22 bis 25 Grad.
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5: Um 5.03 Uhr mit einer Meldung, die A1 Osnabrück Richtung Bremen ist zwischen Alhorner Heide und Wildeshausen West wegen einer Nachtbaustelle noch bis 6 Uhr gesperrt.
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0: Kurz vor 17:30 der Bremer-1-Verkehrsservice. Aktuell Vorsicht bitte auf der A7 Hamburg Richtung Hannover zwischen dem Horster Dreieck A1 und Rammelsloh steht ein defektes Fahrzeug. 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
3: Mit Elke Küster. Guten Morgen. Die EU verschärft ihre Migrationspolitik weiter. Vertreter von Europaparlament und Mitgliedsländern haben am Abend den Weg für sogenannte Rückkehrzentren in Drittländern freigemacht. In die sogenannten Return Hubs außerhalb der EU sollen abgelehnte Asylbewerber kommen, die nicht direkt in ihre Herkunftsländer abgeschoben werden können. Russland hat die Ukraine wieder massiv mit Drohnen und Raketen angegriffen. In der Stadt Dnipro im Osten sollen mindestens 4 Menschen getötet worden sein. Auch in der Hauptstadt Kiew waren heftige Explosionen zu hören, mehrere Gebäude gerieten in Brand. Und jetzt Meldungen aus Bremen, Bremerhaven und Niedersachsen.
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3: Oldenburg bekommt ein neues Sportstadion. Der Stadtrat hat am Abend mehrheitlich dafür gestimmt. Der Auftrag geht an einen Totalunternehmer. Der Festpreis liegt bei rund 57 Millionen Euro. Auch wegen der hohen Kosten ist das Projekt umstritten. In dem neuen Stadion soll der VfB Oldenburg Fußball spielen. Auch weitere Events sind möglich. Der Landesvorstand der Bremer CDU hat Wiebke Winter einstimmig als Spitzenkandidatin für die Bürgerschaftswahl 2027 vorgeschlagen. Die Entscheidung, wer für die CDU antritt, fällt endgültig auf dem Landesparteitag am 20. Juni. Winter ist stellvertretende Landesvorsitzende und leitet die CDU-Bürgerschaftsfraktion. Die Polizei hat am frühen Abend vorübergehend Teile des Bremer Hauptbahnhofs abgesperrt. Grund dafür war ein herrenloser Koffer. Die Sperrung betraf einen Seiteneingang und Teile der Haupthalle. Der Bahnverkehr war nicht eingeschränkt. Das waren Nachrichten mit Elke Küster.
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4: 14 Grad in Bremen, 16 Grad aktuell in Bremerhaven. In Oldenburg sind es 13 Grad, in Cuxhaven 17 Grad. Ja, insgesamt wird es heute ein eher wolkiger Tag. Gibt nur wenig Sonne, soll aber weitgehend trocken bleiben. Erst abends kann es mal kräftige Schauer und Gewitter geben. Die Höchstwerte liegen bei maximal 22 Grad an der Küste und bis zu 25 Grad im Binnenland.
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0: Da haben wir es 5.32 Uhr. Vorsicht bitte weiterhin. Auf der A7 Hamburg Richtung Hannover zwischen Horster Dreieck A1 und Rammelsloh steht ein defektes Fahrzeug. Und die A1 Osnabrück Richtung Bremen ist zwischen Ahlhorner Heide und Wildeshausen West wegen einer Nachtbaustelle noch bis morgen jeweils von 19 bis 6 Uhr gesperrt. Gute Fahrt.
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0: Bin da.
4: Seh dich.
0: Moin.
4: Guten Morgen.
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0: Ich meine, dich muss ich eigentlich nicht fragen, weil deine Antwort ist klar. Ja. Liebe Hörerinnen und Hörer, deswegen frage ich Sie, ist es okay, dass wir kurz über Sex reden?
1: Ungern.
0: Ungern?
1: Oh ja.
0: Ja?
1: Das kommt ein bisschen drauf an, wie privat
0: es
1: wird.
0: Es gab so eine Studie gestern, das Content-Netzwerk für junge Menschen in der ARD und ZDF, Funk, verbreitet hat, dass in Bremen die wenigsten Menschen mehrfach pro Woche Sex haben, deutschlandweit.
1: Die wenigsten Menschen deutschlandweit haben in Bremen mehrfach die Woche Sex.
0: Ja. Ja. Ja. Also zum Beispiel in Bayern 18%, NRW 20%.
1: Haben pro Woche mehrmals Sex.
0: Genau.
1: Okay.
0: Mecklenburg-Vorpommern 22%. Ich könnte so weitermachen.
1: Bin gespannt, wer der Spitzenreiter ist.
0: Der Spitzenreiter ist Mecklenburg-Vorpommern mit 22%.
1: Schönes Wort übrigens in diesem Zusammenhang. Spitzenreiter. Mhm. Jetzt habe ich aber leider das Bundesland vergessen.
0: Mecklenburg-Vorpommern, ich kann es nochmal sagen.
1: Ja.
0: Ja, haben Bremen abgefallen. Einziges Bundesland einstellig, 8%. Einziges Bundesland, anderen so, ne? Zwischen 14 und 22%. Aber was ist los?
1: Ja,
0: lieben wir uns nicht genug? Also ich bin niemand, der sagt, es gibt da Vorschriften wie oft, aber es ist schon lustig, dass Bremen mal wieder
1: müssen
0: in einem Ranking.
1: Wir denn immer ganz unten stehen.
0: Warum? Aber ich glaube, wir brauchen Aufmerksamkeit, weil wir eben so klein sind.
1: Ach, du meinst, wir machen das absichtlich?
0: Ich glaube auch. Die nächste, weißt du, wie damals gesagt wurde beim PISA-Test, ach, ihr müsst euch da nicht so Mühe geben. Das geht dann, darum geht's nicht. Deswegen seid ihr nicht besser. Wahrscheinlich auch, muss kein Kreuz machen, ist egal.
1: Gucken Sie mal, es ist 5:42 Uhr.
0: Da geht noch was. Schönen guten Morgen.
1: Guten Morgen.

0: Wenn Sie jetzt nicht auch mit dem Kopf nicken,
1: jeder
0: dann haben
1: nickt.
0: Sie irgendwas falsch gemacht. Man kann gar nicht anders. Status Quo dazu muss genickt werden. Was macht man zu Johnny Hates Jazz?
1: Oh, das ist
0: Nickerchen?
1: Eine gute Frage. Nö.
0: Also da hinschwelgen.
1: Seufzen vielleicht auch.

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1: Mit Elke Küster. Guten Morgen. Armut im Land Bremen nimmt weiter zu. EU einigt sich auf Abschiebezentren in Drittländern. Stadtrat von Oldenburg stimmt für neues Sportstadion. Das Wetter erst trocken, später teils kräftige Schauer und Gewitter bis 25 Grad. In Bremen und Bremerhaven ist die Zahl der Menschen, die als arm gelten, weiter gestiegen. So steht es im Armutsbericht 2025, den der Paritätische Wohlfahrtsverband gerade veröffentlicht hat. Weitere Informationen hat Jens Otto aus der Regionalredaktion Butten und Binnen.
2: Mehr als jeder und jede Vierte im Land Bremen lebt laut Bericht des Paritätischen in Armut. Die Quote in Bremen und Bremerhaven liegt bei 27,5%, ein Anstieg um knapp 2 Prozentpunkte gegenüber dem Vorjahr. Der Bundesdurchschnitt liegt der Auswertung des Wohlfahrtsverbands zufolge bei rund 16%. Im Land Bremen gibt es im Vergleich aller Bundesländer mit Abstand die meisten armen Menschen. Auf Platz 2 folgt Sachsen-Anhalt. Die niedrigste Armutsquote hat Bayern. Als arm gilt, wer als Alleinlebender höchstens 1.446 Euro netto im Monat zur Verfügung hat.
1: Die Europäische Union verschärft ihre Migrationspolitik weiter. Vertreter von Europaparlament und Mitgliedsländern haben am Abend den Weg freigemacht für sogenannte Rückkehrzentren in Ländern außerhalb der EU. Aus Brüssel Katrin Schmidt mit Details.
3: Dorthin könnten abgelehnte Asylbewerber gebracht werden, deren Abschiebung sonst scheitert, weil etwa das Heimatland sie nicht zurücknimmt. Bundesinnenminister Dobrindt hat bereits angekündigt, mit einer Gruppe von EU-Staaten bis Ende des Jahres Vereinbarungen mit Drittstaaten zur Errichtung solcher Zentren treffen zu wollen. Konkret ist da offenbar noch nichts. Im Gespräch sind aber häufig Länder wie Ruanda, Uganda, Libyen, Mauretanien, Usbekistan und Äthiopien. Die innenpolitische Sprecherin der Europäischen Sozialdemokraten Sippel sieht bei diesem Verfahren keine Garantie, dass die Grundrechte der betroffenen Personen gewahrt werden. Die Einigung sieht etwa auch vor, dass Familien mit Kindern in diese Abschiebezentren gebracht werden können.
1: Russland hat die Ukraine wieder massiv mit Drohnen und Raketen angegriffen. Mindestens 8 Menschen wurden nach Behördenangaben getötet, mehr als 60 verletzt. In der Hauptstadt Kiew gab es mindestens 3 Tote, heftige Explosionen waren zu hören, mehrere Gebäude gerieten in Brand. Im Zentrum der Angriffe stand auch die Stadt Dnipro im Osten. Nach Angaben der ukrainischen Luftwaffe setzte Russland ballistische Raketen und Marschflugkörper ein. Der Landesvorstand der Bremer CDU hat Wiebke Winter einstimmig als Spitzenkandidatin für die Bürgerschaftswahl 2027 vorgeschlagen. Die Entscheidung, wer für die CDU antritt, fällt endgültig auf dem Landesparteitag am 20. Juni. Winter ist stellvertretende Landesvorsitzende und leitet die CDU-Bürgerschaftsfraktion. Oldenburg soll ein neues Sportstadion bekommen. Der Stadtrat hat am Abend mit großer Mehrheit dafür gestimmt. Der Auftrag geht demnach an einen Totalunternehmer, der soll das Stadion für einen Festpreis von rund 57 Millionen Euro bauen. Aus Oldenburg berichtet Burkhard Tillner.
4: Dass noch positive Freigaben sowohl von der Europäischen Union und der Kommunalaufsicht hinsichtlich der finanziellen Zuwendungen der Stadt für das Projekt fehlen, wird insofern entschärft, dass bei Ausbleiben einer dieser Bescheide ein Sonderkündigungsrecht für den Vertrag mit dem Unternehmer festgeschrieben wird. Oldenburg erhält somit ein neues 10.000 Zuschauer fassendes reines Fußballstadion mit dem Hauptnutzer VfB Oldenburg, das im Jahr 2028 eingeweiht werden soll.
1: Das waren Nachrichten mit Elke Küster.
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5: Naja, das wird, also sagen wir mal so, im Augenblick sind es so zwischen 10 und 14 Grad. Es wird auf jeden Fall auch noch wärmer heute, aber es kann zumindest am Abend auch nass werden. Da sind nämlich tatsächlich Regenschauer und Gewitter möglich. Bis dahin ist es ein eher wolkiger Tag mit wenig Sonne. Höchstwerte liegen heute bei maximal 22 Grad auf den Inseln und bis zu 25 Grad im Binnenland.
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6: Hamburg 4 nach 6, Vorsicht bitte auf der A7 Hannover Richtung Hamburg zwischen Berghof und Schwarmstedt liegen Gegenstände.
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6: Wie wichtig eine Gesundheitsversorgung ist, wissen alle, die im ländlichen Raum leben und immer mehr zurückgefahren wird. Aber auch in der Stadt wurde der Sparzwang schon durchaus spürbar. Jetzt hat in Bremen etwas Neues eröffnet, das das ein bisschen abfedern soll.
5: Ja, denn wir wissen, das Klinikum links der Weser ist bald Geschichte und deshalb gibt es jetzt das Gesundheitszentrum Süd. Und da sind wir mal vorbeigeschlendert und werden gleich berichten, wie das da so aussieht.
6: Und wie viel es ersetzen kann. Schönen guten Morgen.
5: Guten Morgen.
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0: 12 nach 6 schauen wir bei Bremen 1 hier auf die medizinische Versorgung in der Stadt Bremen. Das Klinikum links der Weser in Bremen ist ja bald Geschichte, haben wir oft drüber berichtet. Schon lange steht fest, dass es wohl geschlossen wird. Aller Voraussicht nach ziehen die verbliebenen Stationen, die es noch gibt, Ende 2029 ins Klinikum Bremen-Mitte um.
1: Ja, aber damit der Bremer Süden auch weiterhin medizinisch versorgt bleibt, entsteht dort ja etwas Neues. Das Gesundheitszentrum Süd, das wurde gestern auf dem Klinikgelände links der Weser eröffnet. Und Emmy Thume war für Bremen 1 dabei. Was müssen wir uns darunter vorstellen? Also was steckt denn drin in diesem Gesundheitszentrum Süd?
2: Das sind verschiedene Versorgungs- und Beratungsangebote, die auf einem Flur ganz nah beieinander liegen, in der ehemaligen Kinderstation des Krankenhauses. Zum Beispiel gibt es da ein Hebammenzentrum mit Untersuchungen und Kursen und es gibt weitere Beratungsangebote für Kinder, Jugendliche und auch Erwachsene. Alle kostenlos und viele davon präventiv, um schon früh über Gesundheitsthemen zu informieren. Es ist übrigens schon das zweite Gesundheitszentrum in Bremen. Eins gibt es schon in Gröpeling.
0: Okay, jetzt ist es da. Wie soll denn das Gesundheitszentrum das Krankenhaus ersetzen? Geht das?
2: Es ist kein unmittelbarer Ersatz. Das hat die Bremer Gesundheitssenatorin Claudia Bernhard gestern bei der Eröffnung auch betont. Aber sie sagt,
3: weil wir haben immer gesagt, es muss eine ambulante Versorgung möglichst breit aufgestellt als Nachfolgeregelung geben. Und das wollten wir sehr früh schon anfangen. Und das ist sozusagen der Startpunkt, kann man auch sagen, den wir dann in Zukunft durchaus mit medizinischen Angeboten auf ambulanter Ebene verzahnen möchten.
2: Es ist also Teil der ambulanten Versorgung, die auf das Krankenhaus folgen soll. Laut Gesundheitsressort ergänzt das Zentrum die ambulanten Angebote von externen Arztpraxen, die es auf dem Krankenhausgelände schon gibt und die auch noch erweitert werden sollen. So soll es für die Menschen im Bremer Süden und im Umland niedrigschwellig Zugang zu Gesundheitsversorgung geben.
1: So, das wurde ja gestern erst offiziell eröffnet. Wahrscheinlich war da auch noch gar kein regulärer Betrieb, oder?
2: Während der Eröffnung nicht, aber die Mitarbeiterinnen vom Hebammenzentrum, das ist schon seit letztem Monat geöffnet, haben mir gesagt, dass schon ein paar Frauen da waren zur Behandlung. Es muss sich aber natürlich noch im Stadtteil herumsprechen, dass es das Gesundheitszentrum jetzt gibt. Das meinte auch Ebba Lindheimer. Sie koordiniert das Hebammenzentrum.
4: Es ist ja jetzt gerade frisch im Aufbau. Das heißt, es hat sich noch nicht so rumgesprochen unter Müttern, die sich über den Spielplatz kennen oder über verschiedene Sozialgruppen, die es so gibt. Und wir gehen aber davon aus, dass sobald es sich so etabliert hat, dass wir bekannt sind, dass eben auch der Zulauf durchaus steigen wird.
2: Und dann sieht sie auch ziemlich großes Potenzial in dem Zentrum, um Familien zu erreichen, die Bedarf haben. Und sie sieht auch darin Potenzial, da auf kurzem Wege die anderen Stellen im Gesundheitszentrum weiterempfehlen zu können und da zusammenzuarbeiten.
0: So, müssen wir natürlich auch noch auf die Kritik am Ganzen schauen, an den Plänen des Klinikums links der Weser komplett zu schließen. Gibt und gab es ja auch viel Kritik. Es läuft ja auch immer noch ein Volksbegehren für den Erhalt des Krankenhauses. Wie sehen Kritiker jetzt dieses Zentrum?
2: Ich glaube, die Kritiker der Schließung sind sich einig, dass das Gesundheitszentrum sinnvoll für den Bremer Süden ist. Aber sie fürchten trotzdem diese Aussicht, dass das neue Angebot nicht mit dem Angebot eines Krankenhauses gleichziehen kann und befürchten, dass die Schließung eine große Lücke in die Versorgung reißen wird.
1: Also das Klinikum links der Weser wird bald geschlossen. Auf das Gelände kommen neue Versorgungsangebote, wie jetzt zum Beispiel das Gesundheitszentrum Süd, das gestern eröffnet wurde. Manche zweifeln aber daran, dass die neuen Angebote als Versorgung ausreichen werden. Infos waren das. Vielen Dank dafür. Für von Bremen 1 Reporterin Emmy Thume.
0: 16 nach 6. Schönen guten Morgen.

0: Mit mir hat es gestern auf jeden Fall schon was gemacht. Schönen guten Morgen hier bei Bremen 1.
1: Was denn?
0: Wir haben ja gestern angefangen, über Darmgesundheit zu sprechen. Gesunde Ernährung, Bewegung und so weiter, damit es uns allen ein bisschen besser geht. Und so auch unsere Reihe gestartet, besser essen. Und da hatten wir Besuch von einer Darmexpertin und ich habe direkt meine Ernährung sofort umgestellt.
1: Ist das wirklich so?
0: Nein, mache ich eh
1: aber
0: schon.
1: Sie ist wirklich gut darin zu motivieren und darauf zu achten, was man da eigentlich oben alles reinsteckt und was dann unten wieder rauskommt. Das ist ja nicht ganz unwichtig für die Gesundheit. Und so wird sie uns 10 Tage lang viele nützliche Tipps geben. Zum Beispiel geht es um Essen und Stress. Und das kennen ja sicher auch viele von Ihnen, oder?
2: Wir erledigen unser Essen. Schnell mal eben am Schreibtisch oder zwischen den Terminen oder im Stehen, im Auto oder mit dem Handy in der einen und der Gabel in der anderen Hand. Ja, und dann wundern wir uns später, wenn der Bauch sagt, so, Entschuldigung, war das gerade das Mittagessen oder war das ein Überfall?
0: Ja, sagt Birgit Behnke, unsere Besseressen-Frau in dieser Woche. Besser essen, besser leben, alle Folgen finden Sie auch auf bremen1.de und auch heute im Programm werden wir uns natürlich dieses Themas widmen.
1: Das machen wir. Wir werden nach 9 auf die Wechseljahre schauen. Denn ja, Sie ahnen es, auch ernährungstechnisch ist da vieles im Wechsel. Und wie wir da unsere Verdauung in Schuss halten, also ich weniger als Sie, das besprechen wir dann hier im Morgen auf Bremen 1.
0: Einen schönen guten Morgen.
1: Guten Morgen.

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6: Mit Elke Küster. Guten Morgen. In Bremen und Bremerhaven ist die Zahl der Menschen, die als arm gelten, weiter gestiegen. So steht es im Armutsbericht 2025 vom Paritätischen Wohlfahrtsverband. Mehr als jeder und jede Vierte im Land Bremen lebt danach in Armut. Die Quote liegt bei 27,5%, ein Anstieg um knapp 2 Prozentpunkte gegenüber dem Vorjahr. Die EU verschärft ihre Migrationspolitik weiter. Vertreter von Europaparlament und Mitgliedsländern haben am Abend den Weg für sogenannte Rückkehrzentren in Drittstaaten freigemacht. In die sogenannten Return Hubs außerhalb der EU sollen abgelehnte Asylbewerber kommen, die nicht direkt in ihre Herkunftsländer abgeschoben werden können. Und jetzt Meldungen aus Bremen, Bremerhaven und Niedersachsen.
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6: Oldenburg soll ein neues Fußballstadion bekommen. Der Stadtrat hat am Abend mit großer Mehrheit dafür gestimmt. Der Festpreis für den Bau liegt bei rund 57 Millionen Euro. Die EU-Kommission und die kommunale Finanzaufsicht müssen noch den Beihilfen der Stadt für das Projekt zustimmen. Das Stadion in Oldenburg soll 10.000 Menschen Platz bieten. Der Landesvorstand der Bremer CDU hat Wiebke Winter einstimmig als Spitzenkandidatin für die Bürgerschaftswahl 2027 vorgeschlagen. Die Entscheidung, wer für die CDU antritt, fällt endgültig auf dem Landesparteitag am 20. Juni. Winter ist stellvertretende Landesvorsitzende und leitet die CDU-Bürgerschaftsfraktion. Die Polizei hat am frühen Abend vorübergehend Teile des Bremer Hauptbahnhofs abgesperrt. Grund dafür war ein herrenloser Koffer. Die Sperrung betraf einen Seiteneingang und Teile der Haupthalle. Der Bahnverkehr war nicht eingeschränkt. Das waren Nachrichten mit Elke Küster.
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7: 15 Grad sind es aktuell in Bremen-Nord, 16 Grad in Bremerhaven, 14 Grad in Oldenburg, 13 Grad in Rotenburg und noch sieht das so einigermaßen okay aus, wobei das insgesamt heute leider ein eher wolkiger Tag wird mit wenig Sonne, soll aber erstmal trocken bleiben. Am späten Nachmittag, frühen Abend kann es dann auch mal kräftige Regenschauer oder Gewitter geben. Die Höchstwerte liegen heute bei maximal 22 Grad auf den Inseln und bei bis zu 25 Grad im Binnenland und wenn Sie Probleme mit Pollen haben, dann sind es die Gräserpollen, die Ihnen heute möglicherweise das Leben ein bisschen schwerer machen.
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8: 6:33 ohne aktuelle Meldung. Also gute Fahrt für Sie in diesen Dienstag.
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8: Ich glaube, du hast da eine Spinnenwebe am Kopf.
1: Was habe ich?
8: Eine Spinnenwebe. Kann das sein? Du bist doch gestern wieder in deinem Dachboden rumgekrochen, an deinem luxuriösen Anwesen und hast in der Vergangenheit rumgewühlt. Das sehe ich dir doch
1: an. Das haben meine Angestellten gemacht.
8: Ach so.
1: Ja, wir haben tatsächlich beide, also du ja auch, rumgesucht, ob wir noch irgendwelche Devotionalien aus den 90ern haben. Und das nicht, weil wir die gute alte Zeit zurückwünschen, sondern weil es eine Ausstellung gibt, die Exponate sucht.
8: Und warum auch sie dafür gebraucht werden, das verraten wir Ihnen gleich. Schönen guten Morgen.
1: Guten Morgen.
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1: 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Wir waren jung und wir fingen an, so wegzugehen. In die Lille Oil zum Beispiel hier in Bremen. Die ersten Stylings und ja, keine Zeit. Cause I gotta have faith.
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2: Und hier mit dem Verkehrsservice aktuell um 6.37 Uhr. Vorsicht bitte auf der A26. Starte Richtung Hamburg zwischen York und Buxtehude befindet sich eine ungesicherte Unfallstelle. Fahren Sie dort bitte ganz besonders vorsichtig.

0: Nee. Der Song ist ein bisschen zu früh. Roxette gehören ja auch zu den 90ern, hing bei mir auch als Bravo-Poster an der Wand.
1: Wirklich?
0: In meinem Teenagerzimmer in den 90ern.
1: Da hätte ich gerne mal reingeguckt.
0: Ja, ne? Da war es sehr bunt, man sah kaum noch Tapete. Danger ist aber schon 88 rausgekommen, aber wir haben festgestellt, vieles, was wir in die 90er verorten würden, und darüber wollen wir jetzt sprechen hier bei Bremen 1, am Dienstagmorgen ist irgendwie schon in den 80ern rausgekommen.
1: Ja, und eine Sonderausstellung will in Oldenburg aber ausschließlich Objekte aus den 90er Jahren zeigen. Schöne Exponate, die in die Sonderausstellung kommen sollen. No Limit, die 90er Jahre zwischen Aufbruch und Wandel. Und Menschen werden gebeten, so auch Katharina und ich, wir gehören ja auch zu Menschen, Dinge mitzubringen, die irgendwie in den 90ern für Furore gesorgt haben. Und wir haben auch beide was gefunden. Ich natürlich den Klassiker, den Gameboy, den ich extra hier auch in meinem speziellen Gameboy-Köfferchen...
0: Ist es noch der, den du aus den 90ern hast, oder hast du den später nochmal gekauft?
1: Nein, das ist der originale, graue, klobige, den wir Kinder damals für ein Hightech-Gerät hielten.
0: Das war auch super. Ich weiß, so auf Klassenfahrt waren die, die einen Gameboy hatten, die größten Heldinnen und Helden.
1: Ist man heute möglicherweise wieder. Es gab aber eine lange Zeit, da war man einfach nur ein Nerd.
0: Ja.
1: Ich mache ihn mal an. Und das Lustige ist, wie lange es alleine dauert, bis der hochfährt. Bis dieses erlösende Geräusch kommt, aber so, ich habe angemacht jetzt.
0: Ach, herrlich.
1: Und jetzt werden Sie gleich erraten können, welches Spiel ich eingesteckt habe, welche Spielekassette. Können Sie wahrscheinlich schon an der Musik erraten, sobald dieses Gerät, da ist er.
0: Ah, hier, das ist so ein Jump'n'Run-Spiel, ne? Nee. Oder Tetris ist das.
1: Tetris!
0: Und pff, kaputt. Ich habe auch was gefunden auf dem Dachboden. Nee, stimmt nicht, war im Keller.
1: Ja, was ist das?
0: Warte, das ist, warte, wir hören es vielleicht. Warte mal, lauter machen hier. Das ist eine Yamaha DD6 Sound Machine.
1: Vielleicht können wir mal zusammen. Ich mache Tetris und du.
0: Aber es kann noch mehr. Warte. Yeah. So, und bevor wir sie jetzt zu Tode nerven oder wir switchen um in einen Samba-Rhythmus. Yeah. Aber auch ich muss zugeben, mein Gerät ist 89 rausgekommen. Zählt es für die Ausstellung? Das wollen wir nachfragen. Gleich in der Stunde sprechen wir mit dem Kurator der Ausstellung und wollen mal feststellen, was wird denn gebraucht? Und vorher sammeln wir von Ihnen. Was haben Sie denn noch aus den 90ern rumliegen und wollen es vielleicht für eine Ausstellung spenden? Es soll auch so ein bisschen die Lebensart hier oben im Nordwesten spiegeln. Also wenn Sie vielleicht ein Plakat von einer Ausstellung aus den 90ern noch haben oder einem Kinofilm oder was auch immer, wäre das auch dabei.
1: Eine Diddlemaus, ein Furby, irgendetwas, was so typisch war für die 90er. Kramen Sie mal ein bisschen rum in den untersten Schubladen und gucken Sie mal, was Sie noch aus den 90ern aufgehoben haben, weil Sie sich, so wie wir von deinem Schlagzeug da und ich von meinem Gameboy, nicht trennen konnten.
0: Soundmaschine. So, schreiben Sie uns per WhatsApp an die 04212466111 oder eine Mail ins Studio und wir machen jetzt noch ein bisschen Spielkram hier. Schönen guten Morgen.

0: Einen wunderschönen guten Morgen. Wir haben es 7:10.
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2: Ja, das besprechen wir heute Morgen mit unserem Wetterexperten Peter Schwarz. Peter, ich lese, es soll heute mitunter kräftige Schauer und Gewitter geben. Wann und wo sind die denn zu erwarten?
3: Da muss ich dich noch ein bisschen gedulden. Erstmal geht's trocken los, wenn gleich wir schon viele Wolken haben. Aber am Nachmittag, da kommen diese Schauer und Gewitter auf uns zu. Die ziehen aus den Niederlanden rein. Erstmal so übers Emsland, dann Richtung Oldenburger Land. Da kommen sie am Abend an. Ansonsten bleibt's von am östlich der Weser noch bis in die Abendstunden trocken. Die Sonne ist ab und zu mal mit dabei bei Temperaturen von etwa 20 Grad auf den Inseln. 24 Grad in Löningen, in Berne und Lilienthal gibt's 25 und 26 Grad Richtung Elbe. Und in der Nacht, da ziehen diese kräftigen Schauer und Gewitter durch das ganze Gebiet hindurch, verabschieden sich dann zum Morgen. Da kann es dann auch mal kräftig schütten. Es kann auch anfangs, vor allem in den Abendstunden, noch ein Gewitter mit dabei sein. Dafür bleibt die Nacht mild mit 13 bis 15 Grad.
0: Herzlichen Dank. Also jetzt noch raus, bevor Sie im Regen

0: Oh, ich liebe diesen Song, Nick Cave zusammen mit Kylie Minogue, Where the Wild Roses Grow. Auch das Video lohnt sich übrigens anzuschauen, das ist auch so 90er-mäßig. Ne?
1: Hier gibt es ja gleich die Rundschau bei Bremen 1 und da geht es unter anderem um das Thema Asyl. Millionen Menschen wollen ja Asyl hier bei uns in Europa haben, aber nicht alle bekommen es. Doch bei einem Nein der Behörden gehen nicht alle, die eigentlich gehen müssten.
0: Ja, und das soll sich jetzt ändern. Und wie und wer sich dazu auf was geeinigt hat, das hören Sie gleich in der Rundschau mit Severino Mercuri hier bei Bremen 1.
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1: Mit Severino Melchiore. Guten Morgen. Jahresbericht. Zahl der armen Menschen im Land Bremen steigt weiter. Strengere Regeln. EU verschärft Asylpolitik und will Abschiebezentren. Vier-Parteien-Bündnis. Dänemark bekommt nach langen Verhandlungen neue Regierung. Das Wetter. Meist dicht bewölkt, zwischendurch sonnig und vor allem zum Abend hin einzelne zum Teil kräftige Regenschauer. Bis 25 Grad. Schon lange vorbei sind die Zeiten, in denen Bremen ein pulsierender Wirtschaftsstandort war. Die großen Werften sind weg, einige große Unternehmen nach und nach gegangen. Das macht sich schon länger auch in der Arbeitslosen- und der Armutsstatistik bemerkbar. Der neueste Armutsbericht des Paritätischen Wohlfahrtsverbandes, heute früh veröffentlicht, ist da keine Ausnahme. Demnach ist in Bremen und Bremerhaven die Zahl der Menschen, die als arm gelten, weiter gestiegen. Jens Otto aus der Regionalredaktion Boden und Binnen kennt die Einzelheiten.
2: Mehr als jeder und jede Vierte im Land Bremen lebt laut Bericht des Paritätischen in Armut. Die Quote in Bremen und Bremerhaven liegt bei 27,5%, ein Anstieg um knapp 2 Prozentpunkte gegenüber dem Vorjahr. Der Bundesdurchschnitt liegt der Auswertung des Wohlfahrtsverbands zufolge bei rund 16%. Im Land Bremen gibt es im Vergleich aller Bundesländer mit Abstand die meisten armen Menschen. Auf Platz 2 folgt Sachsen-Anhalt. Die niedrigste Armutsquote hat Bayern. Als arm gilt, wer als Alleinlebender höchstens 1.446 Euro netto im Monat zur Verfügung hat.
1: Mit verschiedenen Mitteln versuchen die EU-Länder, sich gegen Flüchtlinge abzuschotten. Eins davon sind die Kontrollen an den deutschen Grenzen. Aber auch insgesamt nach außen will Europa weniger Menschen reinlassen. Und deshalb verschärft die EU jetzt ihre Gangart. Gestern Abend haben sich das Europäische Parlament und die Mitgliedsländer auf strengere Asylregeln geeinigt. Stimmen beide Seiten auch formal zu, können sie in den nächsten 1,5 Jahren eingeführt werden, diese neuen Regeln. Katrin Schmidt berichtet aus Brüssel.
3: Mehr und schnellere Abschiebungen von abgelehnten Asylbewerbern, das will die EU künftig vor allem über 3 Wege erreichen. Erstens durch effizientere gemeinsame Abschiebeverfahren, in denen zum Beispiel ablehnende Asylbescheide gegenseitig anerkannt werden und von jedem EU-Land vollzogen werden können. Zweitens dadurch, dass Ausreisepflichtige zur Kooperation verpflichtet werden. Und kooperieren sie nicht, können einheitlich Leistungen gekürzt und längere Abschiebehaft verordnet werden. Und drittens ist der Weg nun politisch frei, um Abschiebezentren in Drittstaaten, also außerhalb der EU, zu errichten. Dorthin könnten abgelehnte Asylbewerber gebracht werden, deren Abschiebung sonst scheitert, weil etwa das Heimatland sie nicht zurücknimmt. Bundesinnenminister Dobrindt von der CDU hat bereits angekündigt, mit einer Gruppe von EU-Staaten bis Ende des Jahres Vereinbarungen mit Drittstaaten zur Errichtung solcher Zentren treffen zu wollen. Die innenpolitische Sprecherin der europäischen Sozialdemokraten, Sippel, sieht bei diesem Verfahren keine Garantie, dass die Grundrechte der betroffenen Personen gewahrt werden. Die Einigung sieht etwa auch vor, dass Familien mit Kindern in diese Abschiebezentren gebracht werden können.
1: Russland hat die ukrainische Hauptstadt Kiew und andere Landesteile wieder massiv mit Raketen und Drohnen angegriffen. Dabei starben nach Behördenangaben landesweit insgesamt 9 Menschen, fast 100 seien verletzt worden. In Kiew waren heftige Explosionen zu hören. In der Altstadt stürzte ein mehrstöckiges Wohnhaus nach einem Angriff ein. Angriffe mit Raketen und Drohnen wurden in der Nacht auch aus den Großstädten Kharkiv, Dnipro, Saporischschja und Saporischschja gemeldet. Allein in Dnipro wurden den behördlichen Angaben zufolge mindestens 5 Menschen getötet. Der US-Bundesstaat Florida verklagt den KI-Konzern OpenAI und seinen Chef Sam Altman. Ihm wirft die Justiz in Florida vor, Jugendliche zu gefährden. Der Generalstaatsanwalt des Bundesstaates sagte, ChatGPT mache süchtig. Die Anwendung imitiere Empathie und menschliche Eigenschaften, um Nutzer dazu zu bringen, ihr immer mehr Informationen zu geben. Menschen würden verletzt, Eltern getäuscht. Dafür müsse OpenAI zahlen. Der Chefankläger fordert je Verstoß eine Strafe von 10.000 US-Dollar. Fast 10 Wochen, also fast 2,5 Monate, so lange haben mehrere Parteien in Dänemark über ein Regierungsbündnis verhandelt. Das Brett, das dabei gebohrt wurde, war also ziemlich dick. Aber es ist durch. Dänemark bekommt eine neue Regierung, die aus 4 Parteien besteht. Jana Sinram berichtet.
4: Am späten Abend konnte Mette Frederiksen, Dänemarks König Frederik X., den Durchbruch bei den Koalitionsverhandlungen verkünden. Ihre Sozialdemokraten wollen Dänemark künftig in einem Mitte-Links-Bündnis regieren, zusammen mit der Sozialistischen Volkspartei, der linksliberalen Radikale Venstre und den zentristischen Moderaten des früheren Ministerpräsidenten Lars Løkke Rasmussen. Die vier Parteien bilden eine Minderheitsregierung. Das ist in Dänemark sehr üblich. Die dänischen Sozialdemokraten waren bei der Parlamentswahl am 24. März zwar erneut stärkste Kraft geworden, hatten aber deutlich an Zustimmung verloren. Frederiksens erster Versuch einer Regierungsbildung war gescheitert, ebenso wie Verhandlungen über ein Mitte-Rechts-Bündnis. Insgesamt sind im dänischen Parlament 12 Parteien vertreten. Die Regierungsverhandlungen waren die längsten in der dänischen Geschichte.
1: Und jetzt weitere Nachrichten aus Bremen, Bremerhaven und Niedersachsen mit Elke Küster.
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5: Der Landesvorstand der Bremer CDU hat Wiebke Winter einstimmig als Spitzenkandidatin für die Bürgerschaftswahl 2027 vorgeschlagen. Die Entscheidung, wer für die CDU antritt, fällt endgültig auf dem Landesparteitag am 20. Juni. Winter ist stellvertretende CDU-Landeschefin und leitet die Bürgerschaftsfraktion der Partei. Oldenburg soll ein neues Sportstadion bekommen. Der Stadtrat hat am Abend mit großer Mehrheit dafür gestimmt. Der Festpreis allein für den Bau liegt bei rund 57 Millionen Euro. Die EU-Kommission und die kommunale Finanzaufsicht müssen noch den Beihilfen der Stadt für das Projekt zustimmen. Für den Fall, dass es dabei Probleme gibt, hat die Stadt mit dem Bauunternehmer ein Sonderkündigungsrecht vereinbart. 2028 soll das Stadion in Oldenburg fertig sein und 10.000 Menschen Platz bieten. In Buxtehude ist am Abend ein Mann durch Schüsse lebensgefährlich verletzt worden. Der Täter flüchtete und konnte bislang nicht gefasst werden. Die Polizei rückte mit einem Großaufgebot in die Innenstadt von Buxtehude aus und sperrte den Bereich um den Tatort am Bahnhof weiträumig ab. Die Hintergründe der Tat sind noch unklar.
1: Und jetzt der Sport mit Klaus Wilkens und Fußball. So langsam nähern wir uns dem Beginn der WM. Heute fliegt die deutsche Nationalmannschaft in die USA. Von Frankfurt geht's am Mittag los und zwar nach Chicago, Klaus.
6: Ja, genau. 9 Stunden Flugzeug ungefähr sind eingeplant. Am späten Abend wird die deutsche Mannschaft dann in Chicago landen. Dann stößt auch Stürmer Kai Havertz als letzter Spieler zum 26er Kader. Allerdings noch nicht im WM-Quartier, wie Holger Dahl weiß.
7: Ziel ist noch nicht das offizielle WM-Quartier in North Carolina, sondern die Metropole Chicago, wo die DFB-Auswahl Samstag noch ein Testspiel gegen die USA bestreiten wird. Davor soll sich die Mannschaft an die neue Zeitzone gewöhnen und auch auf dem Trainingsplatz arbeiten. Kommenden Montag geht es dann nach Winston-Salem ins Teamhotel. 6 Tage später bestreitet die Mannschaft von Bundestrainer Julian Nagelsmann dann in Houston gegen Curaçao ihr erstes WM-Gruppenspiel.
6: Bei den French Open in Paris bestreitet Alexander Zverev heute sein Viertelfinalmatch. Gegner ist der 19-jährige Spanier Rafael Jordan, der große Unbekannte, auch für Alexander Zverev.
8: Ja, ich habe gegen ihn noch nie gespielt, noch nie trainiert. Der spielt eine super Sandplatzsaison, ist sehr schnell auf die Tour gekommen, hat super Resultate und spielt fantastisches Tennis. Und ich werde alles dafür tun, dass ich ein super Match zeigen kann und ja, dann am Ende weiter im Turnier bin.
6: Ja, das Duell zwischen Zverev und Jordan ist das dritte Match des Tages und wird so gegen Nachmittag stattfinden.
1: Das war der Sport und das war die Rundschau am Morgen mit Severino Melchiore.
9: Na, wie spät haben wir es denn? Ne?
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9: Ach ja, sogar geht es einem, ne?
10: 15 Grad in Bremen, 16 in Bremerhaven, 14 Grad aktuell in Oldenburg, 16 in Cuxhaven und das an einem eher wolkigen Tag. Wir sehen die Sonne nur selten, soll aber weitgehend trocken bleiben. Erst am Abend, späten Nachmittag vielleicht schon, kann es kräftige Regenschauer und Gewitter geben. Die Höchstwerte, die liegen auf den Inseln so bei maximal 20 Grad und bis zu 25 Grad im Binnenland.
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11: Eine Meldung haben wir um 7:09 für die A1 Osnabrück Richtung Bremen zwischen Dreieckstur und Bremen-Hemelingen. 4 Kilometer stockender Verkehr vor der Baustelle.
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11: Verrückt, verrückt, wir haben noch gar nicht Probe gespielt, Juck. Ich kann jetzt gar nicht sagen, wie das Quiz heute ist.
10: Ich weiß es zufällig, denn ich kenne den Herrn, der die Fragen sich ausgedacht hat.
11: Guter Typ, oder?
10: Ein feiner Kerl. Und es ist wie immer lösbar. Also wenn Sie unser Becherwisser-Quiz mitspielen und gewinnen wollen, weil Sie Lust haben, einen Bremen 1 Kaffeebecher bei sich zu Hause hinzustellen, dann rufen Sie einfach an 0421 246 611.
11: Und wenn Sie gerade das erste Mal in Ihrem Leben uns hören, erkläre ich es Ihnen ganz kurz. Wir stellen Ihnen gleich innerhalb von einer Minute maximal 10 Fragen. 5 müssen Sie richtig davon beantworten. Und schon gehört Ihnen dieser Becher, den man nirgendwo kaufen kann. Ja, da rufen Sie schon an. 0421 246 611. Wir drücken die Daumen, dass Sie durchkommen. Schönen guten Morgen.
10: Guten Morgen.
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0: Wir haben es gleich 18 nach 7 und das heißt wie immer Spielzeit hier bei Bremen 1. Okay. Ja, bei Bremen 1.
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2: War zu viel Euphorie.
0: Er war ein bisschen übertrieben, ja, aber auch nichts.
2: Ja, weiß nicht. Ich freue mich aber auf Ute Westrup, die ist am Telefon und möchte mit uns spielen aus Twistringen. Guten Tag.
3: Ja, hallo, guten Morgen.
2: Ute, angenommen, wir hätten jetzt so ein Blind Date. Ja, die Stille nehme ich mit. Wie würdest du dich vorstellen, damit ich so ganz schnell so einen Eindruck habe, was ist denn die Ute für eine?
3: Keine Ahnung, sportlich, spontan, energisch, ich weiß nicht.
0: Ja, das ist doch schon gut, da habe ich ja schon direkt ein Bild.
2: Wie sie gar keine Lust auf ein Blind Date mit mir hat.
0: Ja, das ist auch okay, Jörg. Jetzt dräng dich nicht bitte schon wieder so auf, ja? Entschuldige, ich möchte mich für ihn entschuldigen, Ute. So, wir wollen spielen. Was hast du nach dem Spiel heute noch vor?
3: Oh, ich habe noch einiges zu tun. Ich habe hier einen kleinen Hof zu bewirtschaften und ja, Pferde zu versorgen, andere Tiere zu versorgen, alles gut.
0: Ach toll, ja, da hat man immer zu tun, oder?
3: Das ist so.
2: Da wollen wir schnell machen. Also, ich stelle dir gleich eine Minute lang Fragen, maximal 10. 5 davon musst du nur richtig beantworten, dann gewinnst du unseren Bremen 1 Becherwisser-Quiz Kaffeebecher. Wenn was dabei ist, was du nicht beantworten kannst oder stehst auf dem Schlauch, dann sagst du einfach weiter, dann kommt direkt die nächste Frage.
3: Okay, prima.
0: Und los geht's.
2: Heute ist in den USA Mach früher Feierabend Tag. Viele arbeiten dort from 9 to.
3: Ja.
2: Mhm. Welcher österreichische Sänger hatte 1977 mit dem Song Feierabend einen Hit? Das war Peter.
3: Keine Ahnung, weiter.
2: Welche internationalen Kulturtage finden noch bis Sonntag in Bremen statt? Die italienischen oder die dänischen?
3: Hallo?
2: Ja, die Frage war schon gestellt. Offensichtlich ist die Verbindung nicht so gut. Welche internationalen Kulturtage finden noch bis Sonntag in Bremen statt? Die italienischen oder die dänischen?
3: Die italienischen.
2: Charlie Watts wäre heute 85 Jahre alt geworden. In welcher britischen Rockband saß er fast 60 Jahre am Schlagzeug?
3: Oh Gott, Rolling Stones, ich weiß nicht.
2: Welchem Vincent wurde heute vor 53 Jahren in Amsterdam ein eigenes Kunstmuseum gewidmet?
3: Van Gogh.
2: Heute vor 46 Jahren kam in Deutschland der erste Zauberwürfel auf den Markt. Nenne eine der 6 Farben des Würfels.
3: Gelb.
2: Und weil es wirklich offensichtlich Telefonverbindungsprobleme gab, kriegst du noch, obwohl die Zeit abgelaufen ist, noch eine Frage. Apropos Zaubern, welches vierbeinige Tier zauberten Magier früher gerne aus einem Zylinder?
3: Kaninchen.
0: Ach Gott, und so hätten wir auch die 5. Ja. Puh. Ja, am Anfang hat es ein bisschen gestockt, aber wir haben es ja noch hingekriegt. Jetzt hörst du uns auch wieder besser, oder?
3: Ja, jetzt klappt es.
0: Okay, also geh nochmal durch. Heute ist in den USA mal früher Feierabendtag. Juck fragte nach, viele arbeiten dort täglich vom 9 to 5 wäre das, ne? Von 9 bis 5, der klassische Arbeitstag. Der österreichische Sänger mit dem Song Feierabend war Peter Alexander und den Rest hattest du ja. Herzlichen Glückwunsch.
3: Dankeschön.
0: Hab einen schönen Tag.
3: Danke.
0: Tschüss.
2: Tschüss.
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0: Du bist ungewöhnlich freundlich, lieber Juck.
2: Ja, weil ich da diese...
0: Weil du dieses Date nicht gekriegt hast, solltest du nochmal baggern.
2: Ne? Ja, ich merke, da muss ich nochmal ein bisschen ranklotzen.
0: Hat er geschafft.
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12: Mit Elke Küster, guten Morgen. In Bremen und Bremerhaven ist die Zahl der Menschen, die als arm gelten, weiter gestiegen. So steht es im Armutsbericht 2025 vom Paritätischen Wohlfahrtsverband. Mehr als jeder und jede Vierte im Land Bremen lebt danach in Armut. Die Quote liegt bei 27,5%, ein Anstieg um knapp 2 Prozentpunkte gegenüber dem Vorjahr. Niedersachsen hat eine Armutsquote von gut 17%. Die EU verschärft ihre Migrationspolitik weiter. Vertreter von Europaparlament und Mitgliedsländern haben am Abend den Weg für sogenannte Rückkehrzentren in Drittstaaten freigemacht. In die sogenannten Return Hubs außerhalb der EU sollen abgelehnte Asylbewerber kommen, die nicht direkt in ihre Herkunftsländer abgeschoben werden können. Und jetzt weitere Meldungen aus Bremen, Bremerhaven und Niedersachsen.
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12: Der Landesvorstand der Bremer CDU hat Wiebke Winter einstimmig als Spitzenkandidatin für die Bürgerschaftswahl 2027 vorgeschlagen. Die Entscheidung, wer für die CDU antritt, fällt endgültig auf dem Landesparteitag am 20. Juni. Winter ist stellvertretende Landesvorsitzende und leitet die CDU-Bürgerschaftsfraktion. Oldenburg soll ein neues Fußballstadion bekommen. Der Stadtrat hat am Abend mit großer Mehrheit dafür gestimmt. Der Festpreis für den Bau liegt bei rund 57 Millionen Euro. Die EU-Kommission und die kommunale Finanzaufsicht müssen noch den Beihilfen der Stadt für das Projekt zustimmen. Das Stadion in Oldenburg soll 10.000 Menschen Platz bieten. In Buxtehude ist am Abend ein Mann durch Schüsse lebensgefährlich verletzt worden. Der Täter flüchtete und konnte bislang nicht gefasst werden. Die Polizei rückte mit einem Großaufgebot in die Innenstadt von Buxtehude aus. Die Hintergründe der Tat sind noch unklar. Das waren Nachrichten mit Elke Küster.
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13: 16 Grad sind es aktuell in Bremen, 16 Grad auch in Bremerhaven, 15 Grad in Oldenburg, 14 Grad in Rothenburg. Und insgesamt kriegen wir heute die Sonne nur selten zu sehen, viele Wolken dafür. Aber es bleibt die meiste Zeit trocken. Am späten Nachmittag, am frühen Abend kann es dann auch mal kräftige Schauer oder kurze Gewitter geben. Die Höchsttemperaturen liegen heute so bei um die 20 Grad auf den Inseln und immerhin bis zu 25 Grad im Binnenland.
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14: Da haben wir 7.33 Uhr. Eine Meldung hält sich wacker heute Morgen. A1 Osnabrück Richtung Bremen zwischen Dreieckstor und Bremen-Hemelingen. Natürlich wieder Stau vor der Baustelle. Aktuell sind es 6 Kilometer. Viel Geduld und gute Fahrt.
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13: Gimme the beat, MC Cat.
14: Warte, aber es geht gerade nicht. Warte. Jetzt. Warte, ich arbeite noch dran. Warte. besser, oder? Nicht warm gespielt.
1: Jetzt ist gut.
14: Gut, Sie fragen sich, was machen die denn da schon wieder? Wir sammeln.
13: Genau, es soll in Oldenburg eine Ausstellung über die 90er Jahre geben und da werden noch Exponate gesucht. Und das, was Katharina vor sich stehen hat, ist so eine Soundmaschine.
14: Yamaha DD6.
13: Natürlich.
14: Natürlich.
13: Hat doch jeder gehört, dass es die Yamaha DD6 ist. Und wir sprechen gleich mit dem Kurator dieser Ausstellung. Da braucht ihr mir auch noch ein paar Sachen von Ihnen. Also da können Sie gleich auch noch mal im Keller oder auf dem Dachboden rumsuchen, ob Sie auch noch was haben.
14: Was gesucht wird, hören wir gleich. Schönen guten Morgen.
13: Guten Morgen.
14: Warte, give me the beat.
13: Yeah, yeah, yeah.
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0: Madness hier bei Bremen 1 um 7.41 Uhr mit Our House aus dem Jahr 1982. Und aus den 80ern machen wir jetzt thematisch einen Sprung in die 90er, denn in Oldenburg soll es in Kürze im Landesmuseum eine Sonderausstellung rund um die 90er geben.
1: Ja, und da erinnern wir uns sofort an viele Klamotten. Ich weiß, ich liebte Baggy Jeans. Ich habe sie geliebt und Ende war sehr froh, als sie wiedergekommen sind. Bauchfrei ging damals auch noch richtig, richtig gut. Und die schönste Geschichte, an die ich mich erinnere, meine Cousine kam aufs Dorf zu meiner Oma mit ihrem neuen Freund zu besuchen. Der hatte diese zerrissenen Jeans an. Und der Bruder meiner Oma meinte, ich steck dem jungen Mann ein bisschen Geld zu, dass der sich eine ganze Hose kaufen kann. Das war großartig.
0: Ja, das waren die 90er. Und diese Ausstellung wird gerade vorbereitet. Die wird heißen Dein Ding aus den 90ern. Also da wird es werden Exponate gesucht von Menschen, die im Keller möglicherweise noch was liegen haben. Aber das kann uns alles besser der Kurator dieser Ausstellung erzählen. Der ist nämlich jetzt am Telefon, Markus Kenzler. Schönen guten Morgen.
2: Wunderschönen guten Morgen wünsche ich.
0: Also Sie brauchen Verschiedenes aus den 90ern. Wie können wir Ihnen helfen?
2: Ja, stimmt. Also wir wollen einfach dieses Jahrzehnt sehr vielseitig darstellen. Es war ja ein schrilles Jahrzehnt, ein schräges Jahrzehnt. Es war ereignisreich, aber auch wegweisend. Und wir suchen im Prinzip alles aus dem Leben der Menschen, eigentlich Gebrauchsobjekte, wenn Sie so wollen, von Fanartikeln, Sie haben es eben gerade schon gesagt, über Spielkonsolen und Handys und Computern und Furbies zum Beispiel auch.
0: Ah, oh, Furby. Hatten Sie einen Furby?
2: Ja, also ich muss ehrlich sagen, ich war zu der Zeit, als die Furbies rauskamen, schon ein bisschen zu alt und ich fand sie damals sehr, sehr schräg. Jetzt ist es tatsächlich so, dass wir damit werben. Okay. Und jetzt kann ich dem schon was abgewinnen.
1: Wir haben schon mal die Hörerinnen und Hörer gefragt, was sie denn aus den 90ern noch zu Hause haben. Und dann kamen so Sachen wie das Brettspiel Traumtelefon, kannte ich persönlich gar nicht. Unsere Redakteurin Janine hat gleich gesagt, ja, habe ich auch noch zu Hause. Großartig. Oder Polly Pocket, alte Mobiltelefone, so die ersten wurden uns vorgeschlagen. Aber auch viele LPs und CDs aus den 90ern. Ich habe auch noch meine Lieblings-CD von East 17, Up All Night, mitgebracht mit so einem Glitzer-Optik. Den können Sie sowas auch gebrauchen?
2: Ja, auf jeden Fall. Also wir haben ja, wie gesagt, so eine vielfältige Szene damals auch gehabt in der Musik tatsächlich. Jetzt gerade, wo Sie sagten, es ist so viel vorstellbar und so viel möglich. Auch Fanartikel. Wir haben jetzt gerade schon tatsächlich eine große Sammlung erhalten. Take That zum Beispiel. Auch etwas, was man vielleicht selber damals auch nicht so großartig finde. Und jetzt heutzutage, ja, da feiert man's im Prinzip. Ne? Aber auch alles, was auch so ein bisschen schräg ist, da fragt man sich ja tatsächlich, ist es irgendwie museal? Kann das schon rein in die Vitrine? Kann man das schon zeigen? Und da kann ich nur sagen, jawohl, kann man.
0: Bis wann können denn die Leute bei Ihnen vorbeischlurfen und ihren Kram abliefern?
2: Wir machen das tatsächlich jetzt das gesamte Jahr über. Wir machen das einmal im Monat tatsächlich, dass diese Sprechstunde da ist und jeder und jede kann wirklich zu uns kommen. Wir gucken uns dann die Objekte an und schauen uns das alles an. Es werden, das muss ich dazu sagen, auch Leihgaben dann sein. Also die Menschen, die uns die Objekte dann bringen, die bekommen die Objekte dann auf jeden Fall zurück, haben aber tatsächlich ein Stück aus ihrem Leben, das sie dann zeigen können.
1: Ja, das hätte ich mich auch gedacht. Bei Dingen, die man noch hat, so lange hat, 30 Jahre aufgehoben hat, da möchte man die zurück. Ich habe noch eine Frage. Ich habe ja hier ein Yamaha DD6 Sound Machine gefunden im Keller. Jetzt habe ich aber nachgeguckt und das ging manchen Hörerinnen und Hörern auch so, die uns Exponate, mögliche geschickt haben. Das Ding ist von 1989. Würde das auch zählen oder ist das dann eindeutig 80er?
2: Nein, also das würde im Prinzip auch noch gehen. Wir haben tatsächlich auch sowieso entschieden, wir fangen nicht genau im Jahr 1990 an, wir fangen schon ein Jahr vorher an, auch wegen des Mauerfalls zum Beispiel. Und die Entwicklungen sind ja fließend, nicht wahr? Also man kann ja nicht sagen, es fängt genau in diesem Jahr an. Also insofern auch gerne tatsächlich, was zum Beispiel aus dem Jahre 89 kommt oder was auch aus dem Jahr 2000 kommt.
0: Ich habe noch was aus dem Jahr 96 für Sie, auch eine CD, die Nullnummer. Purzel, da ist so ein Song drauf, der Pim-Pim-Song und solche Sachen. Wäre das was für Sie?
2: Unbedingt. Also daran wären wir natürlich sehr, sehr, sehr, sehr, sehr interessiert. Also wenn Sie kommen wollen, jederzeit und bringen Sie es uns.
1: Ja, regionale Besonderheiten finden also auch Platz in der Ausstellung No Limit, die 90er zwischen Aufbruch und Wandel, dann ab September 27 im Landesmuseum Kunst und Kultur Oldenburg. Und Sie

0: 7.53 Uhr. Schönen guten Morgen an diesem Dienstagmorgen. Ja, 10 Wochen. Das ist fast so lang wie Sommer- und Osterferien zusammen. So lange haben sie in Dänemark gebraucht, um zu verhandeln, um eine neue Regierung auf die Beine zu stellen.
1: Ja, immerhin hat das auch geklappt. Aber da sitzen jetzt 4 Parteien drin und müssen sich irgendwie einigen. Und das ist nicht die einzige Besonderheit. Was es noch zu bedenken gibt, das erfahren Sie um 8 in der Rundschau mit Severino Melchiore hier bei Bremen 1.
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1: Mit Severino Melchiore. Guten Morgen. Jahresbericht. Zahl der armen Menschen im Land Bremen steigt weiter. Strengere Regeln. EU verschärft Asylpolitik und will Abschiebezentren. Vier-Parteien-Bündnis. Dänemark bekommt nach langen Verhandlungen neue Regierung. Das Wetter meist dicht bewölkt, zwischendurch sonnig und vor allem zum Abend hin einzelne zum Teil kräftige Regenschauer. Temperaturen bis 25 Grad. Schon lange vorbei sind die Zeiten, in denen Bremen ein pulsierender Wirtschaftsstandort war. Die großen Werften sind lange weg, einige große Unternehmen nach und nach gegangen. Das macht sich schon länger auch in der Arbeitslosen- oder der Armutsstatistik bemerkbar. Der neueste Armutsbericht des Paritätischen Wohlfahrtsverbands, heute früh frisch veröffentlicht, ist da keine Ausnahme. Demnach ist in Bremen und Bremerhaven die Zahl der Menschen, die als arm gelten, weiter angestiegen. Katrin Martens weiß mehr.
2: Mehr als jeder Vierte im Land Bremen lebt laut Bericht des Paritätischen in Armut. Die Quote in Bremen und Bremerhaven liegt bei 27,5%, ein Anstieg um knapp 2 Prozentpunkte gegenüber dem Vorjahr. Der Bundesdurchschnitt liegt der Auswertung des Wohlfahrtsverbands zufolge bei rund 16%. In Niedersachsen liegt die Armutsquote bei gut 17%. Das sind 0,5 Prozentpunkte mehr als noch 2024. Die meisten armen Menschen leben demnach in der Region Weser-Ems. Dort liegt die Quote bei rund 20%. Im Vergleich aller Bundesländer gibt es die mit Abstand meisten armen Menschen im Land Bremen. Auf Platz 2 folgt Sachsen-Anhalt. Die niedrigste Armutsquote hat Bayern. Als arm gilt, wer als Alleinlebender höchstens 1.446 Euro netto im Monat zur Verfügung hat.
1: Mit verschiedenen Mitteln versuchen die EU-Länder, sich gegen Flüchtlinge abzuschotten. Eins davon sind die Kontrollen an den deutschen Grenzen, aber auch insgesamt nach außen will Europa weniger Menschen reinlassen. Und deshalb verschärft die EU jetzt ihre Gangart. Gestern Abend haben sich das Europäische Parlament und die Mitgliedsländer auf strengere Asylregeln geeinigt. Stimmen beide Seiten auch formal zu, könnten diese Regeln in den nächsten anderthalb Jahren greifen. Katrin Schmidt berichtet aus Brüssel.
3: Mehr und schnellere Abschiebungen von abgelehnten Asylbewerbern, das will die EU künftig vor allem über drei Wege erreichen. Erstens durch effizientere gemeinsame Abschiebeverfahren, in denen zum Beispiel ablehnende Asylbescheide gegenseitig anerkannt werden und von jedem EU-Land vollzogen werden können. Zweitens dadurch, dass Ausreisepflichtige zur Kooperation verpflichtet werden. Und kooperieren sie nicht, können einheitlich Leistungen gekürzt und längere Abschiebehaft verordnet werden. Und drittens ist der Weg nun politisch frei, um Abschiebezentren in Drittstaaten, also außerhalb der EU, zu errichten. Dorthin könnten abgelehnte Asylbewerber gebracht werden, deren Abschiebung sonst scheitert, weil etwa das Heimatland sie nicht zurücknimmt. Bundesinnenminister Dobrindt von der CDU hat bereits angekündigt, mit einer Gruppe von EU-Staaten bis Ende des Jahres Vereinbarungen mit Drittstaaten zur Errichtung solcher Zentren treffen zu wollen. Die innenpolitische Sprecherin der europäischen Sozialdemokraten, Sippel, sieht bei diesem Verfahren keine Garantie, dass die Grundrechte der betroffenen Personen gewahrt werden. Die Einigung sieht etwa auch vor, dass Familien mit Kindern in diese Abschiebezentren gebracht werden können.
1: Russland hat die ukrainische Hauptstadt Kiew und andere Landesteile wieder massiv mit Raketen und Drohnen angegriffen. Dabei starben nach Behördenangaben landesweit insgesamt 9 Menschen, fast 100 seien verletzt worden. In Kiew waren heftige Explosionen zu hören. In der Altstadt stürzte ein mehrstöckiges Wohnhaus nach einem Angriff ein. Angriffe mit Raketen und Drohnen wurden in der Nacht auch aus den Großstädten Kharkiv, Dnipro und Saporischschja gemeldet. Der US-Bundesstaat Florida verklagt den KI-Konzern OpenAI und seinen Chef Sam Altman. Ihm wirft die Justiz in Florida vor, Jugendliche zu gefährden. Der Generalstaatsanwalt des Bundesstaates sagte, ChatGPT mache süchtig, denn die Anwendung imitiere Empathie und menschliche Eigenschaften, um Nutzer dazu zu bringen, ihr immer mehr Informationen zu geben. Menschen würden verletzt, Eltern getäuscht. Dafür müsse OpenAI zahlen. Der Chefankläger fordert je Verstoß eine Strafe von 10.000 US-Dollar. Fast 10 Wochen lang, also fast 2,5 Monate, so lange haben mehrere Parteien in Dänemark über ein neues Regierungsbündnis verhandelt. Man kann sich vorstellen, das Brett, das dabei gebohrt wurde, ist ziemlich dick gewesen, aber es ist durch. Dänemark bekommt eine neue Regierung und die besteht aus 4 Parteien. Jana Sinram berichtet.
4: Am späten Abend konnte Mette Frederiksen, Dänemarks König Frederik X., den Durchbruch bei den Koalitionsverhandlungen verkünden. Ihre Sozialdemokraten wollen Dänemark künftig in einem Mitte-Links-Bündnis regieren. Zusammen mit der Sozialistischen Volkspartei, der linksliberalen Radikale Venstre und den zentristischen Moderaten des früheren Ministerpräsidenten Lars Løkke Rasmussen. Die vier Parteien bilden eine Minderheitsregierung. Das ist in Dänemark sehr üblich. Die dänischen Sozialdemokraten waren bei der Parlamentswahl am 24. März zwar erneut stärkste Kraft geworden, hatten aber deutlich an Zustimmung verloren. Frederiksens erster Versuch einer Regierungsbildung war gescheitert, ebenso wie Verhandlungen über ein Mitte-Rechts-Bündnis. Insgesamt sind im dänischen Parlament 12 Parteien vertreten. Die Regierungsverhandlungen waren die längsten in der dänischen Geschichte.
1: Und jetzt weitere Nachrichten aus Bremen, Bremerhaven und Niedersachsen mit Elke Küster.
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5: Der Landesvorstand der Bremer CDU hat Wiebke Winter einstimmig als Spitzenkandidatin für die Bürgerschaftswahl 2027 vorgeschlagen. Die Entscheidung, wer für die CDU antritt, fällt endgültig auf dem Landesparteitag am 20. Juni. Winter ist stellvertretende CDU-Landeschefin und leitet die Bürgerschaftsfraktion der Partei. Oldenburg soll ein neues Sportstadion bekommen. Der Stadtrat hat am Abend mit großer Mehrheit dafür gestimmt. Der Festpreis allein für den Bau liegt bei rund 57 Millionen Euro. Die EU-Kommission und die kommunale Finanzaufsicht müssen noch den Beihilfen der Stadt für das Projekt zustimmen. Für den Fall, dass es dabei Probleme gibt, hat die Stadt mit dem Bauunternehmer ein Sonderkündigungsrecht vereinbart. 2028 soll das Stadion in Oldenburg fertig sein und 10.000 Menschen Platz bieten. In Buxtehude ist am Abend ein Mann durch Schüsse lebensgefährlich verletzt worden. Der Täter flüchtete und konnte bislang nicht gefasst werden. Die Polizei rückte mit einem Großaufgebot in die Innenstadt von Buxtehude aus und sperrte den Bereich um den Tatort am Bahnhof weiträumig ab. Die Hintergründe der Tat sind noch unklar.
1: Und jetzt der Sport mit Klaus Wilkens und Fußball. In 9 Tagen geht sie los, die WM. Und deshalb fliegt das deutsche Team heute in die USA. Heute Mittag geht's konkret los in Frankfurt mit dem Flieger. Und der wird recht voll. Klaus, wie groß ist denn der deutsche Tross?
6: Naja, rund 75 Personen gehören zum engsten Umkreis der deutschen Mannschaft dazu. Der gesamte Reisetross fliegt heute übrigens mit einer regulären Linienmaschine. Der Flug dauert 9 Stunden. Um 15.35 Uhr Ortszeit wird das deutsche Team dann in den USA landen. Dann stößt auch Stürmer Kai Havertz als letzter Spieler zum 26er Kader, allerdings noch nicht im WM-Quartier. Holger Dahl.
7: Ziel ist noch nicht das offizielle WM-Quartier in North Carolina, sondern die Metropole Chicago, wo die DFB-Auswahl Samstag noch ein Testspiel gegen die USA bestreiten wird. Davor soll sich die Mannschaft an die neue Zeitzone gewöhnen und auch auf dem Trainingsplatz arbeiten. Kommenden Montag geht es dann nach Winston-Salem ins Teamhotel. 6 Tage später bestreitet die Mannschaft von Bundestrainer Julian Nagelsmann dann in Houston gegen Curaçao ihr erstes WM-Gruppenspiel.
6: Bei den French Open in Paris bestreitet Tennisprofi Alexander Zverev heute sein Viertelfinalmatch. Gegner ist der 19-jährige Spanier Rafael Jodar. Der große Unbekannte auch für Alexander Zverev.
8: Ja, ich habe gegen ihn noch nie gespielt, noch nie trainiert. Der spielt eine super Sandplatzsaison, ist sehr schnell auf die Tour gekommen, hat super Resultate und spielt fantastisches Tennis. Und ich werde alles dafür tun, dass ich ein super Match zeigen kann und ja, dann am Ende weiter im Turnier bin.
6: Ja, das Duell zwischen Zverev und Jodar ist das dritte Match des Tages und wird so gegen Nachmittag stattfinden.
1: Das war der Sport und das war die Rundschau am Morgen mit Severino Melchiore.
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9: 14 Grad in Bremen, 16 in Bremerhaven, 15 in Oldenburg, 17 in Cuxhaven. Heute gibt es einige kompakte Wolken und nur gelegentlich Sonne. Am Nachmittag und besonders am Abend kann es damit unter kräftige Regenschauer und Gewitter geben und das alles bei 20 bis 25 Grad.
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10: Da haben wir es 8:08, eine Meldung für die A1 Osnabrück Richtung Bremen zwischen Dreieckstur und Bremen-Hemelingen, 6 Kilometer Stau vor der Baustelle. A7 Hannover Richtung Flensburg zwischen Hamburg-Heimfeld und dem Elbtunnel, 5 Kilometer stockender Verkehr. Und die A29 Oldenburg-Wilhelmshaven ist zwischen Oldenburger Hafen und Oldenburg-Umstede wegen eines Polizeieinsatzes in beide Richtungen aktuell gesperrt und dementsprechend staut es sich dort zurück. Wenn Sie können, umfahren Sie das. Gute Fahrt.
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9: Wir haben jetzt zwei Künstler in Folge, die eine lustige gemeinsame Geschichte haben, Michael Jackson und Queen. Denn Michael Jackson wollte mal, Britta Opoff hat die Story neulich mal erzählt, mit Freddie Mercury zusammen was aufnehmen. Und irgendwie fanden die nicht so richtig zusammen und das endete damit, dass Michael Jackson ein Lama mit ins Studio brachte. Und ich glaube, in dem Moment die Zusammenarbeit aufgelöst wurde.
10: Mhm. Naja, aber wir hören sie trotzdem nacheinander, wir müssen sie nicht mehr trennen, aber da liegen ja auch viele Jahre im Himmel dazwischen. Ja. Guten Morgen.
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0: Ich fange an, mich zu wiederholen hier bei Bremen 1. Aber ich kann Ihnen sagen, gestern habe ich gesagt, Bryan Adams hing an meiner Wand. Queen hing auch an meiner Wand am Schornstein. Ein langes Plakat. Sah super aus. Das zur Bravo-Zeit. Wir haben es 19 Minuten nach 8.
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3: Peter Schwarz hätte an meiner Wand gehangen, wenn es ihn als Poster gegeben hätte. So ist er aber nur unser Wetterexperte. Peter, nun war ja gestern meteorologischer Sommeranfang. Jetzt muss das Wetter aber auch abliefern. Tut es das?
4: Bin ich ja froh, dass ich nicht an der Wand gelandet bin. Aber es gibt Kollegen, die haben tatsächlich hier keine Stars oder so an den Wänden, sondern Wetterfotos, Blitze, Tornados.
0: Und das überrascht uns gar nicht. Ja.
4: Also Nerdfaktor dann entsprechend hoch. Ja, was macht das Wetter mit uns momentan? Ja, die Sonne macht sich ein bisschen rar. Das wird heute nicht so richtig dolle. Die Wolken sind schon so in der Überzahl. Es ist aber noch trocken am Vormittag und das bleibt auch erstmal. Mal so, erst am Nachmittag wird es dann nass, dann kommen sie auf den Niederland über das Emsland bis ins Osnabrücker Land rein, Schauer und Gewitter gezogen, die sind teilweise kräftig, da kann auch mal Starkregen mit dabei sein und die Temperaturen sind heute noch für den Sommer durchaus in Ordnung mit 20 Grad etwa auf den Inseln, 24 Grad so Richtung Ostfriesland, Emsland, wo das Ganze ein bisschen früher reinzieht, je weiter wir nach Osten kommen, desto wärmer wird es, 25 Grad etwa entlang der Weser und so Richtung Elbe, da gibt es sogar noch 26 Grad heute.
0: Und dann kommt der Regen. Und dann ja irgendwann habe ich morgen die Ausrede, nicht mit dem Fahrrad zur Arbeit zu fahren, weil es den ganzen Tag regnet?
4: Den ganzen Tag wahrscheinlich nicht. Es ziehen dann am Abend der Nacht kräftige Schauer und Gewitter durch. Die lassen zum Morgen allmählich nach, verlassen uns nach Osten. Dafür bleibt die Nacht unter diesen Wolken relativ mild mit 13 bis 15 Grad. Das freut sich sicher die Hobbygärtner. Da sprießt das Ganze, da schießt das ins Kraut. Und es bleibt weiter wechselhaft morgen. Das heißt, besonders am Nachmittag gibt es erneut Schauer und Gewitter zwischendurch. Schaut aber auch immer wieder kurz mal die Sonne heraus. 17 bis 21 Grad sind dann die Höchstwerte, also ein ganzes Stück niedriger und etwas kühl bleibt es dann auch im Rest der Woche. Wir haben kaum mehr 20 Grad am Donnerstag, Freitag und das nur in den trockenen Phasen, wenn die Sonne mal kurz rausguckt. Ansonsten sind wir schon deutlich drunter bei 16, 17 Grad und es bleibt wechselhaft, was täglich gibt es irgendwann mal von oben auf die Mütze, natürlich nicht überall und nicht dauernd, wie das bei dem Schauerwetter allgemein so ist.
3: Diese Wetterkollegen, die Wetterbilder bei sich zu Hause an den Wänden haben, da bist du doch auch einer davon, oder? Sagen wir mal ganz ehrlich.
4: Es geht eigentlich. Ich habe vor allem die von anderen, weil die bessere Bilder machen.
3: Dankeschön an unseren Wetterexperten Peter Schwarz. Jetzt haben wir es 8.21 Uhr.
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9: Mit Elke Küster, guten Morgen. Russland hat die Ukraine wieder massiv mit Drohnen und Raketen angegriffen. Mindestens 10 Menschen wurden nach Behördenangaben getötet, mehr als 100 verletzt. In der Hauptstadt Kiew stürzte ein Hochhaus teilweise ein. Im Zentrum der Angriffe standen auch die Städte Dnipro und Charkiw im Osten der Ukraine. Bundesarbeitsministerin Bärbel Baas pocht darauf, dass auch Beamte in die gesetzliche Rentenversicherung einzahlen. Wir brauchen ein gemeinsames System, sagte Baas bei einer Medienveranstaltung in Düsseldorf. Erste Schritte könnten bei der jetzt geplanten Rentenreform getan werden. Und jetzt Meldungen aus Bremen, Bremerhaven und Niedersachsen.
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9: Im Land Bremen lebt jeder vierte Mensch in Armut. So steht es im Armutsbericht 2025 vom Paritätischen Wohlfahrtsverband. Die Armutsquote für Bremen und Bremerhaven ist danach im Vergleich zum Vorjahr um knapp 2 Punkte gestiegen auf 27,5%. In Niedersachsen liegt die Quote bei gut 17%. Der Einzelhandel in der Bremer Innenstadt leidet offenbar stark unter der steigenden Zahl von Demonstrationen. Der Chef der Bremer City-Initiative, Stefan Brockmann, sprach im Weser-Kurier von Umsatzeinbrüchen der betroffenen Geschäfte an Wochenenden. Brockmann fordert wechselnde Strecken für Demonstrationen. Oldenburg soll ein neues Fußballstadion bekommen. Der Stadtrat hat am Abend mit großer Mehrheit dafür gestimmt. Der Festpreis für den Bau liegt bei rund 57 Millionen Euro. Die EU-Kommission und die kommunale Finanzaufsicht müssen noch den Beihilfen der Stadt für das Projekt zustimmen. Das waren Nachrichten mit Elke Küster.
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10: 16 Grad in Bremen Nord, 17 Grad in Bremerhaven, 17 Grad auch in Rothenburg, 17 Grad in Oldenburg. Und hier und da scheint ja noch ein bisschen die Sonne. Gewöhnen Sie sich nicht dran, das ändert sich heute noch. Wir kriegen nämlich eher einen sehr wolkigen Tag. Es bleibt lange Zeit trocken, aber dann so später Nachmittag, früher Abend kann es auch mal kräftige Regenschauer und Gewitter geben, so Richtung Emsland. Die Höchstwerte liegen bei um die 20 Grad auf den Inseln und bis zu 25 Grad im Binnenland.
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11: Da haben wir es 3 Minuten nach 8:30 A1 Osnabrück Richtung Bremen zwischen Dreieck Stur und Bremen-Hemelingen. 6 Kilometer Stau vor der Baustelle. A7 Hannover Richtung Flensburg zwischen Hamburg-Heimfeld und dem Elbtunnel. 5 Kilometer stockender Verkehr. Und es staut sich in Bremen auf der B6 stadteinwärts zwischen der A27 Überseestadt und Stefanebrücke. Und so wünschen wir Ihnen, wie so oft, viel Geduld.
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11: Oh, ich stehe ja auf Zahlen und Statistiken.
10: Aha.
11: Gerade frisch reingekommen, der Durchschnittsmensch in Deutschland ist wohl wie groß? Also Männer und Frauen und alle zusammengerechnet?
10: Aber Erwachsene.
11: erwachsen.
10: Das liebe ich. Ich bräuchte mehr Zeit, aber um sie nicht zu langweilen, 1,82 Meter.
11: Ah, nee, viel zu groß.
10: Viel zu groß?
11: Viel zu groß. Die Durchschnittsfrau ist nämlich nur 1,66 Meter groß. Ja. Der Durchschnittsmann 1,79 Meter. Ja. Und da kommen wir auf eine Durchschnittsgröße des Menschen von 1,73.
10: So klein?
11: Ich dachte, du bist größer, kannst du...
10: Ja, aber ich dachte, wir werden immer größer, größer, größer.
11: Ja, tun wir. Wir werden aber vor allem immer schwerer, schwerer, schwerer. Die Zahlen sagen nämlich auch, 53,4% der Erwachsenen gelten als übergewichtig. Baller. Und so kann man auch sehen, wenn man sich die Zahlen anschaut, dass es mit den Jahren immer ein bisschen mehr wird. Der Durchschnittsmensch wiegt nämlich 78,3 Kilo.
10: Bisschen schwerer.
11: Ja. Schönen guten Morgen. Ja, jetzt gehen wir leider lieber wieder raus. Ne?
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11: Bist du auch größer?
5: Ja, eben. Nur ein bisschen.

0: Lewis.
1: Huey Lewis and the News, The Power of Love.
2: Das erinnert mich an meine Jugend, als wir tanzen gegangen sind.
1: Hat richtig gefetzt.
2: Ja, das weiß man jetzt erst im Alter, ne? Wie toll das war. That's
0: the power of love. Huey Lewis and the News, The Who.
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0: Und Backstreet Boys. 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

0: Ich weiß gar nicht, wie ich jetzt, was meine Haltung jetzt zum Thema Oldenburg bekommt ein neues Stadion
1: ist. Muss keine Haltung haben, muss nur sagen, was los ist.
0: Na gut, dann mache ich das. Aber ich habe auch gerne eine Haltung. Denn fassen wir mal erstmal die Fakten zusammen. Der Stadtrat, der hat gestern in einer Sitzung entschieden, ein neues Fußballstadion bauen zu lassen. Vor allem für den VfB Oldenburg, der aktuell Viertligist ist. 57 Millionen Euro soll das Ganze kosten. Und das hat natürlich für hitzige Diskussionen gesorgt, auch gestern Abend.
1: Wir haben ja schon mehrfach hier bei Bremen 1 drüber berichtet und deswegen auch die Frage an Jan-Bastian Buck in Oldenburg, der die entscheidende Sitzung gestern für uns beobachtet hat. Das Interesse von Befürwortern und Gegnern des Projekts war ja so groß, dass die Ratssitzung extra in die Aula des Gymnasiums Cäcilienschule verlegt wurde. Fast 2 Stunden wurde diskutiert, am Ende mehrheitlich für das Stadion gestimmt. Und war das von vornherein klar, dass das so viele Leute anzieht und so ein Riesending gestern wird?
2: Ja, das war auf jeden Fall zu erwarten, dass es so voll wird. Also diese ganze Aula war ja komplett voll in der Cäcilienschule. Alles war ja wie bei einem Sportevent mit Schildern geschmückt und so und von den Gegnern und eben einfach von den Befürwortern. Ja, und dann über 2 Stunden, also fast 2 Stunden bis zur Abstimmung, alle haben nochmal ihre Argumente vorgebracht. Da wurden sicher schwere Vorwürfe gemacht, gerade von den Gegnern in Richtung Steuergeldverschwendung, Rechtsbruch, viel zu großes Risiko und so weiter. Wir haben im Anschluss dann aber mal rumgefragt da im Raum und da haben wir schon viele erleichterte Leute auf jeden Fall auch erlebt.
0: Sagst du nochmal für die, die das Ganze jetzt nicht so mitverfolgt haben, was ist denn der Kern der Kritik der Baugegner?
2: Die erste Geschichte ist ja sportlich gesehen der Vorwurf, man brauche eben einfach dieses Stadion gar nicht, weil der VfB eben im Moment gar nicht in der dritten Liga spielt. Deshalb wäre das einfach eine Nummer drüber. Und dann geht es eben immer wieder um die Kosten. Einmal, ja, insgesamt betrachtet, ist das überhaupt sinnvoll, so ein Stadion eben mit Steuergeldern zu bauen? Ja, wird immer wieder heftig darüber diskutiert. Und dann die Angst vor einer Kostenexplosion, weil ja eben unklar ist, wie viel Geld da am Ende ausgegeben werden wird. Es fehlt ja auch noch die Zustimmung von der EU und von der Kommunalaufsicht, weil Oldenburg ja auch plant, dann jährlich in den Betrieb wieder Geld zuzuschießen. Also auch das ist noch offen und deshalb ja haben die Leute Angst davor, dass die Kosten da durch die Decke gehen könnten.
1: Ja, dann lass uns doch die andere Seite nochmal anschauen. Die Befürworter argumentieren ja, dass in diesen neuen Stadien dann auch Events und Veranstaltungen stattfinden sollen. Und Oldenburgs Oberbürgermeister Jürgen Krogmann hat auch gesagt, wir bauen das Stadion für die Menschen, nicht für die Gesellschafter des VfB. Wie realistisch ist denn diese Umsetzung?
2: Ja, da kommt es sehr darauf an, wen man fragt. Du hast Krogmann angesprochen, der sagt natürlich, ja, das ist ein multifunktionales Stadion, da sollen Events stattfinden. Die Gegner sagen und verweisen da eben auch auf entsprechende Machbarkeitsstudien, die sagen eben einfach, das gibt vielleicht 4, 5 so Konzerte in der Größenordnung, die wir hier Open Air in Oldenburg haben könnten im Jahr. Das steht also in keinem Verhältnis und das ist schon einfach, ja, der Vorwurf ist Etikettenschwindel. Die sagen, das ist überwiegend immer einfach ein Stadion, was man dem Profifußball dorthin stellt aus Steuergeldern.
0: Vielen Dank, Jan-Bastian Buck. Also roundabout 60 Millionen Euro werden veranschlagt für den Bau der Arena, alles öffentliche Gelder. Und darum stand dieser Stadionneubau in Oldenburg auch in der Kritik. Gestern wurde er auf einer Stadtratssitzung offiziell beschlossen.
1: Und die Stimmung auf der Sitzung, ja, die haben wir gehört. Mhm. Die war auf jeden Fall, und das wird auch so bleiben, so und so heiß diskutiert.
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0: Vom Jahr 1987, In Excess Mystify, ab in die 90er. Wir suchen ja heute Morgen Gegenstände aus den 90ern. Moin!
1: Ja, für eine Ausstellung in Oldenburg im Landesmuseum Oldenburg, da wird es eine Ausstellung über die 90er geben. Wir haben mit dem Kurator gesprochen und Sie sollen einfach mal bei sich zu Hause gucken. Haben Sie noch was Typisches aus den 90ern? Quakt da noch ein Furby rum, der endlich mal aus dem Haus soll? Oder haben Sie eine Kollegin, die eine Soundmaschine hat, die mal aus dem Haus muss? Das war die Yamaha DD6, oder?
0: Ja, die Yamaha DD6, 89 rausgekommen, aber in den 90ern heftig gesucht. Ich habe übrigens nachgelesen, das war das Spiels

0: Zeug unter den Soundmaschinen. Die anderen konnten mehr. Aber ich finde es lustig, wenn es ein Spielzeug ist, muss man mitspielen.
1: Also gucken Sie gerne mal und dann wenden Sie sich an das Landesmuseum Oldenburg mit Ihrem Exponat aus den 90ern. Und bis dahin hören wir noch ein bisschen Rhythmus von Katharina Gulaikow gespielt.
0: Ach so, willst du noch mehr? Ja, wirklich?
1: Na, wollen ist ein großes Wort.
0: Ja. Yeah. Ich kann das auch disharmonisch.
2: Nee, mach mal harmonisch ruhig.
0: Ja, dann hör das. Yeah. Nina hat auch noch geschrieben, sie hat noch eine Schnullerkette aus den 90ern. Die gab's auch. Oder noch ihren alten Fernseher von 92, der funktioniert. So, ich stell das Ding jetzt wieder ab. Und da gibt's lieber gute Musik für sie.
1: Dass du mal die bist, die nervt, finde ich auch gut. Nicht immer ich.
0: Ah, ja, guten Morgen.

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1: Mit Elke Küster. Guten Morgen. Ukraine meldet Tote und Verletzte bei neuen Angriffen Russlands. Arbeitsministerin Baas will Beamte in gesetzliche Rente einbeziehen. Einzelhandel in Bremer City beklagt Einbußen durch Demonstrationen. Das Wetter erst trocken, später teils kräftige Schauer und Gewitter bis 25 Grad. Bei massiven Angriffen Russlands sind in der Ukraine mehrere Menschen getötet und zahlreiche verletzt worden. Nach Angaben der ukrainischen Luftwaffe feuerte die russische Armee in der Nacht mehr als 650 Drohnen und etwa 70 Raketen ab. Die meisten konnten demnach abgefangen werden. Aus der Nachrichtenredaktion Katrin Martens.
2: In der Hauptstadt Kiew gab es laut Bürgermeister Vitali Klitschko mindestens 4 Todesopfer und 58 Verletzte, darunter 2 Kinder. Mehrere Gebäude wurden demnach beschädigt und gerieten in Brand. Viele Einwohner suchten Zuflucht in U-Bahn-Stationen und Luftschutzkellern. Kurzzeitig kam es auch zu Stromausfällen und Problemen bei der Wasserversorgung. In der Stadt Dnipro im Osten des Landes wurden nach Angaben der Regionalbehörden mindestens 5 Menschen getötet und 25 verletzt. Russland selbst behauptet, man habe militärische Einrichtungen der Ukraine angegriffen.
1: Die EU verschärft ihre Asylpolitik weiter. Vertreter von Europaparlament und Mitgliedsländern haben sich am Abend unter anderem auf sogenannte Rückkehrzentren außerhalb der EU geeinigt. Dahin sollen abgelehnte Asylbewerber kommen, die nicht direkt in ihre Herkunftsländer abgeschoben werden können. Wo solche Zentren errichtet werden sollen, ist noch unklar. Bundesarbeitsministerin Bärbel Baas pocht darauf, dass auch Beamte in die gesetzliche Rentenversicherung einzahlen. Wir brauchen ein gemeinsames System, sagte Baas am Abend bei einer Medienveranstaltung in Düsseldorf. Aus Berlin berichtet Benjamin Großkopf.
3: Für Bärbel Baas ist es eigentlich ganz einfach. Wenn alle einzahlten, wäre mehr im Topf und der Staat müsse nicht so viel zuzahlen, sagte die Bundesarbeitsministerin. Erste Schritte in diese Richtung könnte es laut Baas schon jetzt geben. Noch im Juni soll eine von der Bundesregierung eingesetzte Kommission Vorschläge zu einer Rentenreform vorlegen. Die SPD-Chefin fordert schon länger, auch Beamte sowie Selbstständige und beispielsweise Politiker mit in die gesetzlichen Renten einzubeziehen, was immer auf erheblichen Widerstand vom Koalitionspartner Union und den entsprechenden Interessensverbänden traf.
1: Der Paritätische Wohlfahrtsverband meldet steigende Zahlen bei der Armut in Deutschland. In Niedersachsen lag die Armutsquote den Angaben zufolge im vergangenen Jahr bei gut 17%. Rund 10 Punkte mehr sind es im Land Bremen. Aus der Regionalredaktion Buten und Binnen Jens Otto.
4: Mehr als jeder und jede Vierte im Land Bremen lebt laut Bericht des Paritätischen in Armut. Die Quote in Bremen und Bremerhaven liegt bei 27,5%. Ein Anstieg um knapp 2 Prozentpunkte gegenüber dem Vorjahr. Der Bundesdurchschnitt liegt der Auswertung des Wohlfahrtsverbands zufolge bei rund 16%. Im Land Bremen gibt es im Vergleich aller Bundesländer mit Abstand die meisten armen Menschen. Auf Platz 2 folgt Sachsen-Anhalt. Die niedrigste Armutsquote hat Bayern. Als arm gilt, wer als Alleinlebender höchstens 1.446 Euro netto im Monat zur Verfügung hat.
1: Der Einzelhandel in der Bremer Innenstadt leidet offenbar stark unter der steigenden Zahl von Demonstrationen. Der Chef der Bremer City-Initiative, Stefan Brockmann, sagte dem Weser-Kurier, dass sich die Umsätze der betroffenen Geschäfte während einer Demonstration am Wochenende halbieren, je nachdem, wie groß oder störend die Demo ist. Er fordert, dass die Strecken rotieren, damit nicht immer die gleichen Orte betroffen sind. Das waren Nachrichten mit Elke Küster.
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5: Ach, regnet's da schon?
6: Nee, das sind die Fensterputzer. Ich war auch gerade gedacht, Starkregen in Bremen, aber gerade machen sehr nette Menschen mit sehr langen Stativwischern unsere Fenster von außen sauber.
5: Was gut ist, weil die Möwen da wirklich sehr viele Spuren drauf hinterlassen haben.
6: Was ich nicht verstehen kann, weil Kolleginnen schon Schilder dran gemacht haben, hier bitte nicht gegenscheißen.
5: Ja, das hätte man wissen müssen. Ja, voll.
6: 16 Grad aktuell in Bremen, 17 in Bremerhaven, 18 sind es in Cuxhaven, 17 in Oldenburg und ich sehe überall noch fröhliche Sonnensymbole mit so einer kleinen Wolke davor. Die Wolke wird kleiner, wird größer im Verlauf der Zeit. Die Sonne wird kleiner, denn es wird ein wolkiger Tag. Und es kann dann so gegen späten Nachmittag, frühen Abend auch vor allem Richtung Emsland kräftig regnen und auch Gewitter geben. Und das bei maximal 20 Grad auf den Inseln und bis zu 25 Grad heute im Binnenland.
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5: Da haben wir es, genau 5 Minuten nach 9. A1 Osnabrück Richtung Bremen zwischen Dreieckstur und Bremen-Hemelingen. 6 Kilometer Stau vor der Baustelle. A7 Hannover Richtung Flensburg zwischen Hamburg-Heimfeld und dem Elbtunnel heißt der. 5 Kilometer stockender Verkehr und es staut sich auch in Bremen auf der B6 wie so oft stadteinwärts zwischen der A27 Überseestadt und Stephanibrücke. Und so wünsche ich Ihnen viel Geduld und natürlich wie immer eine gute Fahrt.
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5: Na, wie geht's Ihrem Darm?
6: Wenn ich das nur wüsste. Ja, ich hoffe, ne? Gut.
5: Wir wollen, dass es ihm noch besser geht und haben eine Reihe gestartet. Besser essen, besser leben. Und da gibt es leider Tipp, wie man sich eine gesunde Darmflora herstellt, damit es uns besser geht.
6: Hören wir uns gleich an.
5: Schönen guten Morgen.
6: Guten Morgen.
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0: Einen wunderschönen guten Morgen an diesem Dienstagmorgen, 2. Juni. 16 Minuten nach 9 sind wir alle auf dem gleichen Stand. Wir haben was Gutes in den nächsten Tagen mit Ihnen. Vorgestern ging's los und heute geht's weiter.
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2: Ja, denn da gibt es ja dieses 6 Meter lange Organ in Ihrem Körper, das vielleicht nicht zu den schönsten gehört, für Ihre Gesundheit aber eine ganz entscheidende Rolle spielt. Der Darm. Wir möchten Sie ein bisschen fitter machen in Sachen Darmgesundheit. Es geht jetzt in unserer täglichen Rubrik Besser Essen um die Wechseljahre. Stimmungsschwankungen, Hitzewallungen, Schlafstörungen. Ja, alles nicht schön, aber viele Frauen werden zusätzlich auch noch von einer unbändigen Lust auf Süßigkeiten geplagt und wo die herkommt und wie wir damit umgehen können. Das erklärt uns jetzt die Bremer Gesundheits- und Ernährungsberaterin Birgit Behnke.
3: Ja, das kennen ganz viele von uns. Früher war Süßes eigentlich gar nicht so ein Thema. Und plötzlich ist er jetzt da, dieser Jeeper, gerade nach dem Essen, ne? Nachmittags oder abends oder genau dann, wenn man eigentlich schon satt ist. Es liegt an den Hormonen, tatsächlich. Weil diese Hormone beeinflussen ja nicht nur die Stimmung, Schlaf und Energie. Sie beeinflussen maßgeblich unseren Appetit, unser Gewicht, Blutzucker, Muskeln und jetzt kommt's auch den Darm. Rund 90-95% des Serotonins entstehen im Darm bzw. im Magen-Darm-Trakt. Und dieses Serotonin beeinflusst die Darmbewegung, die Stimmung, den Schlaf, Appetit und auch den Blutzucker. Und wenn jetzt Darm, Mikrobiom, Blutzucker, alles das durcheinander sind, kann sich das alles auf meinen Heißhunger auswirken. Wenn die Zellen nicht mehr so gut auf Insulin reagieren, schwankt der Blutzuckerspiegel stärker. Und dann meldet sich der Körper oft mit, hallo, ich brauche jetzt mal ganz schnell Energie. Und meistens heißt das Zucker. Ja, was kann ich da machen? Was hilft? Das erste ist, eiweißreich zu frühstücken. Spiegelei, Rührei etc., Joghurt, Quark, aber auch regelmäßige Mahlzeiten, Esspausen machen und mehr Bewegung. Wechseljahre bedeuten halt nicht, jetzt funktioniert nichts mehr. Sie bedeuten eher, der Körper möchte einfach neu verstanden werden. Hormone, ja, die machen manchmal ganz schön Theater, aber der Darm sitzt oft mit in der ersten Reihe. Ich grüße Sie ganz herzlich und ich würde mich total freuen, wenn Sie direkt jetzt zum Spiegel gehen und sich einmal ganz tüchtig anlächeln. Ihre Birgit Behnke.
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0: Und noch mehr Tipps gibt's auf bremen1.de und ich lächle Sie auch an. Schönen guten Morgen.

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2: Mit Elke Küster, guten Morgen. Russland hat die Ukraine wieder massiv mit Drohnen und Raketen angegriffen. Mindestens 10 Menschen wurden nach Behördenangaben getötet, mehr als 100 verletzt. In der Hauptstadt Kiew stürzte ein Hochhaus teilweise ein. Im Zentrum der Angriffe standen auch die Städte Dnipro und Kharkiv im Osten der Ukraine. Bundesarbeitsministerin Bärbel Baas pocht darauf, dass auch Beamte in die gesetzliche Rentenversicherung einzahlen. Wir brauchen ein gemeinsames System, sagte Baas bei einer Medienveranstaltung in Düsseldorf. Erste Schritte könnten bei der jetzt geplanten Rentenreform getan werden. Und jetzt Meldungen aus Bremen, Bremerhaven und Niedersachsen.
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2: Im Land Bremen lebt jeder 4. Mensch in Armut. So steht es im Armutsbericht 2025 vom Paritätischen Wohlfahrtsverband. Die Armutsquote für Bremen und Bremerhaven ist danach im Vergleich zum Vorjahr um knapp 2 Punkte gestiegen, auf 27,5%. In Niedersachsen liegt die Quote bei gut 17%. Der Einzelhandel in der Bremer Innenstadt leidet offenbar stark unter der steigenden Zahl von Demonstrationen. Der Chef der Bremer City-Initiative, Stefan Brockmann, sprach im Weser-Kurier von Umsatzeinbrüchen der betroffenen Geschäfte an Wochenenden. Brockmann fordert wechselnde Strecken für Demonstrationen. Vor dem Landgericht Oldenburg beginnt ein Prozess gegen 3 Männer wegen versuchten Totschlags. Die Angeklagten sollen im September vergangenen Jahres in Kloppenburg einen Mann in dessen Wohnung mit einem Schlagwerkzeug verletzt haben. Laut Anklage griffen sie auch dessen Bruder an und verletzten ihn schwer. Das waren Nachrichten mit Elke Küster.
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3: 19 Grad in Bremen, 19 Grad auch in Bremerhaven, ebenso in Oldenburg und in Diepholz. Überall sehe ich auf der Wetterkarte lustige Sonnensymbole. Das macht doch schon mal gute Laune, aber die muss ich Ihnen nehmen, denn es wird jetzt immer wolkiger und dann soll es den ganzen Tag über eigentlich eher grau sein. Gucken wir mal, ob der Wettergott sich nicht möglicherweise irrt, denn er sagt außerdem noch abends, da kommt nochmal richtig Regen runter, gibt auch nochmal kräftige Gewitter, also so vor allem Richtung Emsland und das bei Temperaturen um die 20 Grad auf den Inseln und immerhin bis zu 25 Grad im Binnenland.
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4: Da haben wir es gleich 9:53 und die Meldungen sind die gleichen. A1 Osnabrück Richtung Bremen zwischen Dreieckstur und Bremen-Hemelingen immer noch 6 Kilometer Stau vor der Baustelle und Stau auch in Bremen auf der B6 stadteinwärts zwischen der A27 Überseestadt und Stephaniebrücke. Gute Fahrt.
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4: Hübsche Meldung zu einem Weltrekordversuch. Guinness Buch der Rekorde kennen wir ja noch.
3: Kenn ich.
4: In Irland scheinen die Leute viel Zeit zu haben, denn 1848 O'Sullivans und Sullivans haben sich versammelt, nachdem ein O'Sullivan zum größten Familientreffen aller Zeiten aufgerufen hat. Und damit haben sie einen Rekord geschlagen, der schon ein paar Jahre auf dem Puckel hatte. 2007 hatten sich im Nordwesten Irlands ebenfalls 1488 Menschen mit dem Nachnamen Gallagher getroffen. Also jetzt mehr O'Sullivans als Gallagher. Da haben wir überlegt, wer würde sich denn hier treffen?
3: Ich habe mal nachgeguckt und diese künstliche Intelligenz gefragt. Im Bundesland Bremen ist Meier in jeder Schreibweise der häufigste Familienname. Also könnten wir doch mal sagen, alle Meiers sollen sich mal treffen. Sollen mal hier vorbeikommen.
4: Alle, und in Niedersachsen auch. Wir können ja mal so eine Testabfrage machen. Alle Meiers können uns ja mal schreiben. Dann gucken wir mal, ob wir genug zusammenbekommen würden. Schönen guten Morgen.
3: Guten Morgen.
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0: So, wollen wir mal nicht zu viel Harmonie hier aufkommen lassen?
1: Warum denn nicht?
0: Im Morgen von Bremen 1, wie Mike Oldfield hier versucht, mit Anita Hegerland zu verbreiten. Wir wollen ein paar Aufregerthemen dieses Morgens nochmal Revue passieren lassen. Da geht es natürlich auch um das Klinikum links der Weser. Dass das geschlossen werden soll komplett, das ist schon lange klar. Und die Sorgen um die Versorgung im Bremer Süden sind damit gewachsen. Gestern wurde das Gesundheitszentrum Süd auf dem Klinikgelände eröffnet mit vielen ambulanten kostenlosen Angeboten und einem Hebammenzentrum. Und Brems Gesundheitssenatorin Claudia Bernhard sagt, wie das Gesundheitszentrum Süd die Angebote im Klinikum, kann sie natürlich nicht ersetzen, aber wenigstens ergänzen.
2: Weil wir haben immer gesagt, es muss eine ambulante Versorgung möglichst breit aufgestellt als Nachfolgeregelung geben. Und das wollten wir sehr früh schon anfangen. Und das ist sozusagen der Startpunkt, kann man auch sagen, den wir dann in Zukunft durchaus mit medizinischen Angeboten auf ambulanter Ebene verzahnen möchten.
3: Ja, etwas Neues entsteht gerade auch in Oldenburg. Und zwar wurde da der Neubau des Fußballstadions gestern beschlossen. Wird eine Menge Geld kosten. Und unser Kollege Jan-Bastian Buck war bei der Stadtratssitzung gestern dabei, wo auch die Kritikpunkte nochmal auf den Tisch kamen.
4: Die erste Geschichte ist ja sportlich gesehen der Vorwurf, man brauche eben einfach dieses Stadion gar nicht, weil der VfB eben im Moment gar nicht in der dritten Liga spielt. Deshalb wäre das einfach eine Nummer drüber. Und dann geht es eben immer wieder um die Kosten. Insgesamt betrachtet, ist das überhaupt sinnvoll, so ein Stadion eben mit Steuergeldern zu bauen? Und dann die Angst vor einer Kostenexplosion, weil ja eben unklar ist, wie viel Geld da am Ende ausgegeben werden wird. Es fehlt ja auch noch die Zustimmung von der EU und von der Kommunalaufsicht, weil Oldenburg ja auch plant, dann jährlich in den Betrieb wieder Geld zuzuschießen. Also auch das ist noch offen und deshalb ja haben die Leute Angst davor, dass die Kosten da durch die Decke gehen könnten.
0: Danke nochmal für die Erklärung. Wir haben heute früh auch was Schönes gemacht. Wir haben Dinge der 90er gesammelt hier auf Bremen 1, denn nach genau solchen Dingen sucht das Landesmuseum in Oldenburg. Markus Kenzler ist einer der Kuratoren dieser Ausstellung und das wäre zum Beispiel seine Wunschliste.
5: Wir suchen im Prinzip alles aus dem Leben der Menschen, eigentlich Gebrauchsobjekte, wenn Sie so wollen, von Fanartikeln über Spielkonsolen und Handys und Computern und Furbies zum Beispiel auch.
3: Tja, wenn Sie was haben, geben Sie es gerne beim Landesmuseum in Oldenburg ab. Die Termine, wann man da vorstellig werden kann, finden Sie auf der Museumsseite. Da sehen Sie dann auch den süßen Furby.
0: Ja, und das Schöne ist, man kriegt seine Sachen auch wieder. Keine Angst, man muss sich nicht von seinen schönen Andenken trennen. Schönen guten Morgen.

0: Richtig gute Nachrichten haben wir zum Ende der Sendung. Britta Opphoff macht weiter.
1: Und das ist aber wirklich eine gute Nachricht.
0: Ja, ne? Hast du Bock?
2: Ja, natürlich.
0: Na dann haben wir auch Bock, sie in gute Hände zu übergeben. Welche Frage, ne? Wie überflüssig.
2: Wirklich.
0: Habe ich dir schon meine Soundmaschine gezeigt?
1: So, leider keine Zeit. Schade, ja. Ach, sehr schade. Verpasst du wirklich was, Britta?
2: Die Soundmaschine.
1: Ja, also
2: Katharina. Könnt ihr mir hier liegen lassen?
1: Nein.
2: Ach du meine Güte.
1: Ich sag's ja.
0: Komm. Yeah. Viel Spaß mit Britta Opphoff.
1: Ohne Soundmaschine.
2: Ja, ach, komm, versprochen. Ohne Soundmaschine.
0: Gut, bis morgen. Tschüss.

0: 9.53 Uhr der Bremen 1 Verkehrsservice. Aktuell Vorsicht bitte auf der A1 Hamburg Richtung Bremen. Zwischen Rade und Hollenstedt liegt ein Gullideckel. Und Vorsicht bitte auch auf der A7 Hamburg Richtung Hannover. Zwischen Bad Fallingbostel und Dreieckwalsrode liegt ein Kennzeichen.
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1: Mit Elke Küster. Ukraine meldet Tote und Verletzte bei neuen Angriffen Russlands. Arbeitsministerin Baas will Beamte in gesetzliche Rente einbeziehen. Einzelhandel in Bremer City beklagt Einbußen durch Demonstrationen. Das Wetter erst trocken, später teils kräftige Schauer und Gewitter bis 25 Grad. Zum zweiten Mal innerhalb von 8 Tagen hat die Ukraine einen Großangriff Russlands erlebt. Mindestens 10 Menschen kamen nach Behördenangaben ums Leben, rund 100 wurden verletzt. Mehr Informationen hat Florian Kellermann aus Kiew.
2: Nach ukrainischen Angaben setzte Russland 73 Raketen und 656 Langstreckendrohnen ein. 30 ballistische Raketen schlugen ein. Am Morgen lag eine dicke Rauchwolke über Kiew. In der Hauptstadt wurde unter anderem eine Poliklinik schwer beschädigt, die knapp 20.000 Patienten versorgt. Außerdem griff Russland wie im Winter die Strominfrastruktur an. 140.000 Haushalte in Kiew hatten zeitweise keinen Strom. In der zentralukrainischen Stadt Dnipro wurden mehrere Wohnhäuser völlig zerstört.
1: Bundesarbeitsministerin Bärbel Baas pocht darauf, dass auch Beamte in die gesetzliche Rentenversicherung einzahlen. Wir brauchen ein gemeinsames System, sagte Baas am Abend bei einer Medienveranstaltung in Düsseldorf. Aus Berlin berichtet Benjamin Großkopf.
3: Für Bärbel Baas ist es eigentlich ganz einfach. Wenn alle einzahlten, wäre mehr im Topf und der Staat müsse nicht so viel zuzahlen, sagte die Bundesarbeitsministerin. Erste Schritte in diese Richtung könnte es laut Baas schon jetzt geben. Noch im Juni soll eine von der Bundesregierung eingesetzte Kommission Vorschläge zu einer Rentenreform vorlegen. Die SPD-Chefin fordert schon länger, auch Beamte sowie Selbstständige und beispielsweise Politiker mit in die gesetzlichen Renten einzubeziehen, was immer auf erheblichen Widerstand vom Koalitionspartner Union und den entsprechenden Interessensverbänden traf.
1: Vertreter der EU-Staaten und des Europaparlaments verhandeln heute über eine Reform der Fluggastrechte. Dabei geht es auch darum, ab welcher Verspätung Passagiere eine Entschädigung bekommen. Bisher sind es mindestens 3 Stunden. Es gibt Forderungen seitens der EU-Mitgliedsländer, die Grenze auf 4 bis 6 Stunden anzuheben. Bei dem Treffen in Brüssel geht es auch um Bestimmungen für das Handgepäck. Der Paritätische Wohlfahrtsverband hat den Armutsbericht für 2025 veröffentlicht. Danach steigen die Zahlen in Deutschland. Die im Ländervergleich höchste Armutsquote hat das Land Bremen. Aus der Nachrichtenredaktion Katrin Martens.
4: Mehr als jeder Vierte im Land Bremen lebt laut Bericht des Paritätischen in Armut. Die Quote in Bremen und Bremerhaven liegt bei 27,5%, ein Anstieg um knapp 2 Prozentpunkte gegenüber dem Vorjahr. Der Bundesdurchschnitt liegt der Auswertung des Wohlfahrtsverbands zufolge bei rund 16%. In Niedersachsen liegt die Armutsquote bei gut 17%. Das ist 0,5 Prozentpunkte höher als noch 2025. Als arm gilt, wer als Alleinlebender höchstens 1.446 Euro netto im Monat zur Verfügung hat.
1: Der Einzelhandel in der Bremer Innenstadt leidet offenbar stark unter der steigenden Zahl von Demonstrationen. Der Chef der Bremer City-Initiative, Stefan Brockmann, sagte dem Weser-Kurier, dass sich die Umsätze der betroffenen Geschäfte während einer Demonstration am Wochenende halbieren, je nachdem, wie groß oder störend die Demo ist. Er fordert, dass die Strecken rotieren, damit nicht immer die gleichen Orte betroffen sind. Das waren Nachrichten mit Elke Küster.
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5: Die Temperaturen, die liegen zurzeit zum Beispiel in Bremen bei 18 Grad. Es geht allerdings auch wärmer, zum Beispiel in Bremerhaven mit 19 Grad oder auch in Rothenburg und Diepholz mit 20. Im Laufe des Tages sind dann sogar 20 bis 25 Grad drin. Und es gibt heute, das haben Sie ja wahrscheinlich schon gemerkt, ein paar Wolken, die da unterwegs sind. Und es werden auch im Laufe des Tages nicht weniger. Hin und wieder gibt es ein bisschen Sonne. Meistens ist es trocken. Heute Nachmittag ändert sich das dann so langsam, denn dann werden vom Emsland und Osnabrücker Land ein paar zum Teil auch ganz schön kräftige Schauer und Gewitter heranziehen. Und die Sonne, naja, die wird sich dann dezent zurückhalten. Was den Wind betrifft, schwach bis mäßig und in Schauer- und Gewitternähe natürlich auch mal stark böig. Und er kommt aus Südost bis Südwest. In der kommenden Nacht bleiben wir dann beim schauerartigen Regen und teilweise auch noch bei Gewittern. Und das Ganze bei Tiefstwerten zwischen 15 und 13 Grad. Und morgen dann Höchstwerte zwischen 17 und 21 Grad. Und dazu gibt es recht durchwachsenes Wetter.
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5: Um 10:05 Uhr. Es geht los hier mit Gefahrenmeldungen. Vorsicht, und zwar auf der A7 Hamburg Richtung Hannover. Zwischen Bad Fallingbostel und dem Dreieck Walsrode liegt ein Kennzeichen auf der Fahrbahn herum. Vorsicht, außerdem auf der A1 Hamburg Richtung Bremen. Ach du meine Güte, da liegt zwischen Rade und Hollenstedt ein Gullideckel. Hier bitte also auch sehr vorsichtig fahren. Und A1 Osnabrück Richtung Bremen zwischen Dreieck Stur und Bremen-Hemelingen gibt es wieder mal 6 Kilometer stockenden Verkehr. Da ist halt die Baustelle. Gute Fahrt.
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5: Einen schönen Dienstag wünsche ich Ihnen. Ich bin Britta Opoff und keine Angst, musikalisch lasse ich Sie jetzt auf jeden Fall in gute Hände gleiten. Pink zum Beispiel oder auch Casey and the Sunshine Band. Die machen jetzt nämlich den Anfang.
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0: schönen Dienstagvormittag.
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0: So, jetzt haben wir ja eine Fußball-Weltmeisterschaft vor der Nase und vor der anstehenden WM werden natürlich Erinnerungen wach. Erinnerungen an das letzte Turnier in den USA. Da gibt's ja aus deutscher Sicht keine so guten Erinnerungen, ne? Ja, 1994 und das deutsche Nationalteam trat als Titelverteidiger an, als absoluter Favorit. Das ganze Team war voller Superstars. Lothar Matthäus, Jürgen Klinsmann, Stefan Effenberg, Matthias Sammer und wie sie alle hießen. Ja, laut Franz Beckenbauer damals sollten sie ja auf Jahre hinaus unschlagbar sein. Und dann, bei der WM in den USA wurde aus diesem Dreamteam ein Albtraum. Man erinnere sich an Effenbergs Stinkefinger, an Ego-Kämpfe und an einen irgendwann am Ende auch recht verzweifelten Bundestrainer Berti Vogt, auf dem natürlich alle ordentlich herumgehackt haben, wie er auch rückblickend nochmal mit Schmerz erinnert.
2: Das ist ein Wir. Fußball ist ein Wir-Gefühl. 94 war ein Ego-System. Ja. Zu einem Fußballspiel bei mir gehören 11 Freunde. Und so will ich die 11 Freunde auch sehen. Ich wollte auch direkt zurücktreten. Ja, ich bin zu Hause, ins Telefon ging. Und dann war das unser Bundeskanzler, oder das war mein Kanzler, Helmut Kohl. Und sagte, eins ist das Wichtigste, Berti. Hör bitte nicht auf, wir brauchen dich. Ich muss sagen, wenn es mir heute schlecht geht, denke ich immer noch an diesen Spruch.
0: Ja.
2: Wir brauchen dich.
0: Wir brauchen dich. Genau daran hat er später noch oft gedacht. Und 11 Helden, ein Albtraum, so heißt die neue ARD-Doku-Serie, die Sie sich als Fußballfan vermutlich angucken müssen. Ist übrigens ab heute abrufbar in der ARD-Mediathek. 11 Helden, ein Albtraum über die WM 1994. Schönen Dienstagvormittag. Bremen 1 ist hier mit Joe Cocker. Und er singt von dem, was wir gerade haben, Summer in the City.

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3: Bremen. Mehr als jeder vierte Mensch in Land Bremen lebt in Armut. So steigert in Armutsbericht 2025 von Paritätischen Wohlfahrtsverband. 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Das sind knapp 2 Prozentpunkte mehr als in 2024. 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Und nur im Blick, ob das wäre, ob Wangerogen, Hengtein, in Bremerhoven 21, in Bremen und in Defolz und das Obstunz 22 Grad. Hüt vormittag verdeckt Jümmerwetter dicke Wolken, die Sünd, meist ist das dröch. An Nomedach und besonders an Abend trägt Tondel dulle Schuhers und uck Grummelschuhers dör und die Sünd wiest sich nicht so forken. Bi 21 bis 22 Grad ob die Eilanden und bis zu 25 Grad im Binnenland. Doch um Nacht kommt das Jümmerwetter natt von Boben, Tondel uck mit Blitz und Donner. Der Thermometer sagt, ob 15 bis 13 Grad. Morgen wesselt sich Sünn und dicke Wolken auf. Erst ist das meist noch dröch, an Nommedach und Abend schuert und grummelschuert das Wetter. Bi Sümtein bit 18 Grad an der See und 20 bit 21 Grad im Binnenland. 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
4: Und zwar um 10.34 Uhr und hier geht's los mit einer Gefahrenmeldung nochmal für die A1 Hamburg Richtung Bremen. Vorsicht immer noch zwischen Rade und Hollenstedt. Hier liegt ein Gullideckel auf der Fahrbahn. Und A1 Osnabrück Richtung Bremen zwischen Dreieck Stur und Bremen-Hemelingen 4 Kilometer Stau vor der Baustelle. Eine gute Fahrt allen unterwegs.
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4: Britta Opperfjell, schönen Dienstag wünsche ich Ihnen. Und wo ich doch in der letzten halben Stunde gerade die Fußball-Weltmeisterschaft kurz thematisiert hatte. Okay, es war die vom Jahr 1994, aber wenn das WM-Finale in diesem Jahr stattfindet, am 19. Juli, dann wird unter anderem die Frau auf der Bühne stehen, die Sie jetzt in den nächsten 3 Minuten hier hören, und zwar Madonna.
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Man muss sich immer sehr, sehr gut überlegen, was man so verspricht. Hier ist übrigens der Dienstagvormittag auf Bremen 1. Eventuell habe ich das eine oder andere Mal zu Hause versprochen und demnächst können wir dann von Bremen nach Groningen fahren, komplett ohne Umsteigen und das Ganze richtig, richtig schnell. Soll dann irgendwann auf Dauer nur 2 Stunden 15 Minuten dauern. Wunderlein, so heißt das Ganze. Ja, und warum soll es diese Wunderlein so wunderbar geben? Naja, also es funktioniert alles dann, wenn die alte Friesenbrücke endlich wieder kommt.

so dolle. Eigentlich sollte diese neue Friesenbrücke und der Bahnverkehr darauf dann in Betrieb genommen werden. Und zwar eigentlich war der Start für die Wunderlein, für diese verkürzte Strecke zwischen Bremen und Groningen erst für Anfang 2025 geplant, dann für Mitte 2025, dann für Ende 2025. Und als dann Ende 2025 gesagt wurde, wir müssen das Ganze noch mal ein bisschen nach vorne legen, und zwar auf den Sommer 2026, habe ich gedacht. Ja, mal sehen, ob ich das zu Hause wirklich erzählen sollte. Ich habe mittlerweile das Gefühl, die Kinder werden irgendwann aus dem Haus sein und diese Strecke gibt's immer noch nicht. Also, gestern wurde bekannt gegeben, dass der Start der Wunderlein sich weiter verzögern wird. Diesmal sind allerdings die Gründe nicht auf deutscher Seite, sondern in den Niederlanden wird noch saniert an der Strecke. Ende 2026, das ist jetzt so der Zeitpunkt. Und ich wette, es wird frühestens Ende 2027.

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1: Mit Elke Küster. Jahresbericht meldet Rekord bei Diskriminierungen. Ukraine erlebt neuen Großangriff Russlands. EU-Politiker loben Einigung zu Abschiebezentren. Das Wetter ab dem Nachmittag teils kräftige Schauer und Gewitter bis 25 Grad. Die Antidiskriminierungsstelle des Bundes verzeichnet so viele Anfragen von Betroffenen wie nie zuvor. Die zuständige Beauftragte der Bundesregierung, Ferda Ataman, präsentierte in Berlin den Bericht für das vergangene Jahr. Danach wandten sich gut 13.000 Menschen an die Beratung, weil sie sich diskriminiert sahen. Das waren 15% mehr als im Jahr davor. Aus Berlin, Chris Berdrow.
2: 43% der Menschen haben laut dem Bericht Hilfe gesucht, weil sie sich rassistisch diskriminiert fühlten. Sie waren damit erneut die größte Gruppe. 27% suchten wegen Benachteiligungen aufgrund einer Behinderung oder chronischen Krankheit Kontakt zu der Anlaufstelle. Auf Platz 3 Diskriminierungen wegen des Geschlechts. Sie machten etwa 22% der Anfragen aus. An den Auslösern für Diskriminierung hat sich damit im Vergleich zum Vorjahr wenig geändert. Die absolute Zahl der Fälle stieg um rund 1.600 und hat sich seit 2021 mehr als verdoppelt.
1: Bundesarbeitsministerin Bärbel Baas hat nochmal dafür geworben, dass auch Beamte in die gesetzliche Rentenversicherung einzahlen. Bei einer Medienveranstaltung in Düsseldorf sagte Baas, dann sei mehr im Topf und der Staat müsse nicht so viel zuzahlen. Die SPD-Chefin räumte ein, dass es ein langer Weg sei bis dahin, aber erste Schritte könnten bei der jetzt anstehenden Rentenreform schon gemacht werden. Die Union will bei dem Thema bislang nicht mitziehen. Zum zweiten Mal innerhalb von 8 Tagen hat die Ukraine einen Großangriff Russlands erlebt. Nach aktuellen Angaben kamen mindestens 13 Menschen ums Leben. Mehr Informationen hat Florian Kellermann aus Kiew.
3: Nach ukrainischen Angaben setzte Russland 73 Raketen und 656 Langstreckendrohnen ein. 30 ballistische Raketen schlugen ein. Am Morgen lag eine dicke Rauchwolke über Kiew. In der Hauptstadt wurde unter anderem eine Poliklinik schwer beschädigt, die knapp 20.000 Patienten versorgt. Außerdem griff Russland wie im Winter die Strominfrastruktur an. 140.000 Haushalte in Kiew hatten zeitweise keinen Strom. In der zentralukrainischen Stadt Dnipro wurden mehrere Wohnhäuser völlig zerstört.
1: Vertreter von EU-Parlament und Mitgliedsländern haben den Weg für schnellere Abschiebungen freigemacht. Abgelehnte Asylbewerber könnten demnächst in Abschiebezentren ins Ausland gebracht werden. EU-Politiker sprechen von einem bedeutenden Kurswechsel. Aus Brüssel Andreas Mayer-Feist mit Reaktionen.
4: Der für Migration zuständige EU-Kommissar Markus Brunner lobte die Einigung. Das sei genau das, was sich die Bürger erwarten. Und das werde nun geliefert. Das Zeitalter der Rückführungen habe begonnen, erklärte die Rechtsgerichtete ECR-Fraktion, die das Abkommen zusammen mit den Christdemokraten im Europaparlament unterstützt hatte. Kritische Stimmen gab es auch. Man habe der Panikmache der Rechten in Europa nachgegeben, heißt es bei der SPD im Europaparlament, die von einer erbarmungslosen Abschiebepolitik spricht. Das alles erinnere an die Antimigrationspolitik der Trump-Regierung. Auch Linke und Grüne äußerten Bedenken.
1: Vor dem Landgericht Verden wird ein Urteil erwartet. In dem Prozess ist ein Mann aus Euthen wegen Körperverletzung mit Todesfolge angeklagt. Die Staatsanwaltschaft macht den 66-Jährigen für den Tod seiner pflegebedürftigen Mutter verantwortlich. Im Sommer 2024 soll er sie bei der Pflege gewaltsam auf das Bett gedrückt haben. Bei der Frau, die an einer Verkrümmung der Wirbelsäule litt, wurde dabei das Rückenmark verletzt. Das waren Nachrichten mit Elke Küster.
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5: Ja, so langsam geht das nach oben mit den Temperaturen. Wir haben zum Beispiel mittlerweile 21 Grad in Nienburg, 20 Grad in Bremen, 20 Grad auch in Bremerhaven und zurzeit 18 Grad auf Wangerooge und im Laufe des Tages dann 20 bis 25 Grad als Höchstwerte. So, und das, was Sie da jetzt sehen, das bleibt nicht ganz so hübsch. Der Vormittag, der macht ja oft freundlich, aber am Nachmittag und ganz besonders in Richtung Abend kommen dann so aus Richtung Emsland, Ostfriesland zum Teil kräftige Schauer und Gewitter mit auf die Bühne. Ja, 20 bis 25 Grad, dafür kriegen wir jetzt erstmal noch ein bisschen Schweiß auf die Stirn. In der kommenden Nacht dann bleibt es eher ungemütlich und durchwachsen. Manchmal ist auch noch ein bisschen Gewitter dabei. Tiefstwerte 15 bis 13 Grad. Morgen dann, wie es sich für nach dem Gewitter gehört, ein bisschen kühler, 19 bis 21 Grad und dazu dann richtig durchwachsenes Wetter. Es ist alles dabei, dichte Wolken, Sonnenschein, aber auch Schauer.
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5: Um 11:05 Uhr A1 Osnabrück Richtung Bremen zwischen Dreieck Stur und Bremen-Hemeling. 4 Kilometer stockender Verkehr vor der Baustelle. Ja, und das soll's dann auch gewesen sein. Eine gute Fahrt.
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5: Schönen Dienstag wünsche ich Ihnen. So, vielleicht haben Sie heute Morgen, bevor es zur Arbeit ging, vielleicht auch noch die Waschmaschine kurz mal angestellt, damit Sie nachher, wenn Sie fertig sind, alles aufhängen können. Vorausgesetzt, da ist nichts ausgelaufen. Bei mir waren die Jeans dran, bei Ihnen ja eventuell auch. Jeans und dunkle Klamotten, gerne mal zusammen in einer Maschine. Und wieder mal habe ich mich gefragt, wie ist denn das eigentlich bei diesen Jeans? Ist das eigentlich so, dass die, für die man weniger Geld ausgibt, dass die qualitativ schlechter sind, oder ist das komplett egal? Gibt es günstige Geheimtipps? Denn ganz ehrlich, ich müsste jetzt mal wieder eine kaufen. Vielleicht ist es bei Ihnen ähnlich. All diese Tipps, die gibt's gleich bei uns.
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0: Der Dienstag, Vormittag auf Bremen 1. So, wenn Sie Ihren Kleiderschrank öffnen, dann ist die Chance recht groß, dass relativ zügig Ihr Blick auf eine Jeans fällt. Denn Jeans begleiten uns ja allesamt durch den Alltag, durch die Freizeit, teilweise sogar durchs ganze Leben. Ja, formerly known as Nietenhosen. Das darf man an dieser Stelle nicht vergessen, wie Oma es früher immer genannt hat. So, und die Frage ist natürlich, welche der Jeans ist eigentlich wirklich ihr Geld wert? Unsere ARD-Verbraucherredaktion hat getestet. 4 dunkle Denimhosen von H&M, von Zara, von Levi's und G-Star. Und es wurde viel untersucht und geprobt. Was dabei rausgekommen ist, das kann uns Bremen 1 Reporterin Astrid Kühn erzählen. Also erstmal die wichtigste Frage, kriegt man da bei den Jeans für mehr Geld auch wirklich mehr Qualität?
1: Im Großen und Ganzen ja. Die teuerste Jeans im Test, die G-Star für 140 Euro, hat tatsächlich in allen Kategorien bestanden. Verarbeitung, Farbechtheit und Haltbarkeit nach dem Waschen. Die Modeexpertin in unserem Test war rundum zufrieden. Die Nähte waren sauber, die Taschen symmetrisch, alles saß. Und auch im Labor hat die Hose gut abgeschnitten. Beim Reißtest hat der Stoff bis zu 46 Kilo Zugkraft standgehalten. Das ist wirklich sehr gut. Auf der anderen Seite die günstigste Hose von H&M für knapp 30 Euro. Ist in fast allen Punkten durchgefallen. Schlechte Verarbeitung, Farbe und Stoff haben sich nach dem Waschen stark verändert und die Hose ist in der Länge eingelaufen. Also mehr Geld schützt ja nicht automatisch vor Enttäuschungen, aber in diesem Test hat es sich zumindest bei der teuersten Hose tatsächlich gelohnt.
0: Okay, aber 140 Euro, ganz ehrlich, das ist eine riesige Stange Geld. Gibt es denn bei den günstigeren Hosen irgendwie eine Art Geheimtipp?
1: Wenn, dann Zara. Für 40 Euro ist das die solide Wahl. Die Verarbeitung ist nicht perfekt. Die Modeexpertin hat lose Fäden an auffälligen Stellen bemängelt. Zara selbst sagt, das beeinträchtige die Haltbarkeit nicht. Ob einen die Fäden stören, das muss man am Ende wohl selbst entscheiden. Nach dem Waschen war die Farbe der günstigen Jeans immerhin noch akzeptabel. Also der Experte hätte sie noch angezogen. Also kein Geheimtipp mit großem Ausrufezeichen, aber unter den günstigeren Modellen noch das Beste im Test.
0: Okay, jetzt muss man, wenn man über Jeans spricht, natürlich über Levi's sprechen. Ist ja wirklich eine der bekanntesten und ältesten, vor allen Dingen auch Jeansmarken der Welt und gerade wieder sehr, sehr modern. Wie hatten die Marke abgeschnitten?
1: Ehrlich gesagt, unsere ExpertInnen waren enttäuscht, vor allem für knapp 110 Euro. Die Modeexpertin hat gleich mehrere Verarbeitungsfehler entdeckt. Das Innenfutter schaute an einer Naht heraus und ein Hosenbein war schlicht schief geschnitten. Eigentlich ein Reklamationsgrund, hat sie gesagt. Dazu kommt, nach 10-mal Waschen bei 30 Grad hat sich die Farbe so stark verändert, dass der Textilexperte sagte, das sei im Grunde ein ganz anderes Blau als das, wofür man sich ja ursprünglich mal entschieden hatte. Es gab aber auch was, womit die Levi's punkten konnte, bei der Festigkeit von Nähten nämlich und beim Abrieb, da war sie die Beste im Test.
0: Okay, gibt es irgendetwas, das alle 4 Jeans, die da getestet wurden, sind, gemeinsam haben, also positiv wie negativ?
1: Positiv zuerst, in keiner der 4 Hosen wurden Schadstoffe gefunden. Das ist beruhigend und gilt für alle, egal ob sie 30 oder 140 Euro gekostet haben. Was aber leider auch alle Jeans gemeinsam haben, sie bleichen nach dem Waschen aus. Das ist bei dunklen Jeans grundsätzlich zu erwarten. Der Textilexperte hat das von Anfang an betont. Man sollte also keine dunkle Jeans kaufen und erwarten, dass sie für immer so dunkel bleibt. Wer das weiß und die Hose entsprechend pflegt, also selten und kalt wäscht, der kann die Lebensdauer deutlich verlängern.
0: Gut, dann versuchen wir das mit der Lebensdauer der Jeans mal hinzukriegen. Irgendwann nach all diesen zig Jahren, die man jetzt so auf dem Buckel hat, muss das ja mal klappen. Und ansonsten, ja, haben wir es festgestellt. Nicht jede teure Jeans ist da automatisch ihr Geld wert. Das waren Informationen von Astrid Kühn aus der ARD-Service-Redaktion auf Bremen 1.

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1: Ja, die Temperaturen, die liegen ja zurzeit schon so im 20, 21, 22 Grad Bereich. Wird sogar noch ein bisschen wärmer. 20 bis 25 Grad sind nämlich drin. So freundlich allerdings wie heute Vormittag bleibt es nicht am Nachmittag. Da können dann teilweise sehr dicke Wolken heranziehen und zu kräftigen Schauern und auch Gewittern führen. Das kommt alles so von Ostfriesland und dem Emsland her. Also eigentlich aus den Niederlanden und eigentlich wahrscheinlich noch weiter von überm Wasser. Aber okay, das tobt sich dann heute im Laufe des Abends und in der Nacht aus und morgen gibt es dann durchwachsenes Wetter und es wird zumindest ein bisschen frischer.
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1: Um 11 Uhr und 32 Minuten. Eine Meldung gibt's für die A1 Osnabrück Richtung Bremen. Zwischen Dreieck Stur und Bremen-Hemelingen 4 Kilometer stockender Verkehr vor der Baustelle. Eine gute Fahrt allen unterwegs.
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1: So, Sie haben manchmal Zeit. Sie mögen Tiere, ganz besonders auch Vögel. Dann sind Eulen vielleicht genau Ihr Ding. Und eventuell gehören Sie zu den Menschen, die sich in Kürze intensiver um Eulen kümmern als alle anderen. Warum es dazu kommen könnte, das hören Sie in ein paar Minuten bei uns. Moin!
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0: Bremen 1 am Dienstag. Vormittag. Wenn Sie hoch hinaus wollen, wenn Sie keine Angst vor Federn haben, dann könnte das hier ein ganz besonderes Ehrenamt für Sie werden. Der Sturer Eulenkümmerer Erich Siegloch, der sucht nach vielen, vielen Jahren einen Nachfolger, und zwar für seine gefiederten Schützlinge, die Eulen. Matthias Röhrs, Bremen 1 Reporter, ist mit ihm auf Kontrollgang im Kirchturm unterwegs gewesen. Und zwar in der St. Pankratiuskirche in Stur.
1: Anklopfen erst. So, jetzt gucken wir hier mal rein. Oh, 6 Junge sind da drin.
2: Würde Erich Siegloch nach vorne schauen, könnte er in einigen Kilometern Entfernung die Skyline von Bremen sehen. Hier auf dem Kirchturm in Stur aber hat der 85-Jährige nur Augen für die jungen Turmfalken. Ein kleines Bündel aus weißem Flaum, das sich in die Ecke des Nistkastens drängt. Von den Eltern ist gerade nichts zu sehen.
1: Ja, die sind jetzt unterwegs und müssen sehen, dass sie Mäuse ranschleppen. Wir haben ja auch eine kleine Maus da drin gesehen im Kasten. Ja, die haben mächtig was zu tun, nicht? Denn 6 Mäuler müssen gestopft werden.
2: 3 Wochen sind die Turmfalken wohl alt, schätzt Siegloch. Das heißt, schon in 2 Wochen könnten sie flügge sein.
1: Aber sie sind noch nicht so weit, dass sie rausspringen. Das wollen wir auch nicht. Wir machen auch gleich wieder die Klappe zu.
2: Siegloch ist der sogenannte Eulenkümmerer in Stur. Vor 40 Jahren hat er angefangen, Nistkästen für Schleiereulen zu bauen. Zu seinen Kunden gehören neben den Eulen natürlich auch andere Vögel. Die Liebe zu den Vögeln fing schon im Kindesalter an.
1: Das hat mich immer fasziniert, wenn man irgendwie eine Kiste aufhängt, oder früher haben wir sogar Tontöpfe aufgehängt, und wenn dann Schlare reingingen und die Jungen gefüttert haben, das war dann äußerst interessant.
2: Mittlerweile sind es über 80 Boxen. Die haben etwa die Größe von 3 Getränkekisten und stehen an etwa 50 Standorten in Stur.
1: Irgendwann haben auch die Turmfalken entdeckt, dass man darin brüten kann, und dann machen wir das immer so, wenn der Turmfalke die Schleiereulen vertreibt, dann hängen wir eine zweite Kiste auf im Giebel, und das klappt eigentlich ganz gut. Der eine Vogel ist ja tagsüber unterwegs, der Turmfalke, und die Eule nachts. Das klappt also.
2: Das gilt auch für die Dohlen. Auch die gibt es hier im Kirchturm von Stur. Im zweiten Nistkasten findet Siegloch 3 Küken. Hier liegt ordentlich Reisig, aber auch...
1: Die Dohlen, die tragen ja auch alle Handunrat rein, benutze Tempotaschentücher und. Das ist also nicht gerade sehr, sehr vornehm, wie die hier brüten.
2: Das Saubermachen ist übrigens Sieglochs Job. Aber auch wenn die Dohlen vielleicht Schmutzfinken sind, in den 40 Jahren Ehrenamt hat Sieglochs Liebe zu den Vögeln nie aufgehört.
0: So, und das Ganze ist natürlich nicht nur ein Putzjob. Also Eulenkümmerer wie Erich Siegloch machen Bestandsaufnahmen, die halten Kontakt zu den Höfen, wo die Nistkästen hängen, und man kann bei der Arbeit wirklich kleine, flauschige, sehr süße Vögel beobachten. Mithelfen kann übrigens jeder und jede, der die schwindelfrei ist und Tiere liebt. Und es ist ein Job mit Aussicht, inklusive Naturerlebnis und mit garantiert auch immer besonderen Begegnungen. Mehr Infos übrigens finden Sie unter nabu-stur.de. Und wenn Sie mal sehen wollen, wie fedrig, flauschig Eulennachwuchs ist, dann kann ich Ihnen nur empfehlen, mal in den Bremen 1 WhatsApp-Kanal reinzugucken. Da ist gerade ein kurzes Filmchen, da ist Erich Siegloch zu sehen, aber auch die Vögel.

0: Ja, die pfeifen am Ende. Schönen Dienstagvormittag, Bremen 1 ist hier und Sie dürfen gleich, und zwar in ungefähr 1,5 Minuten, einen Mann hören, der bei seinen Konzerten, wenn Sie ihn jemals gesehen haben, festgestellt hat, es geht auch alleine. Es ist wirklich so, er ist quasi die Ein-Mann-Band der 80er gewesen, Howard Jones nämlich, der, wenn er unterwegs gewesen ist, auf Tour, gerne mal umgeben war von einer ganzen Menge an Synthesizern, die er alle so programmiert hat, dass er sogar mit dem Publikum vorne klatschte und im Hintergrund ging die Musik weiter. Er hatte halt das in den 80ern schon richtig gut drauf. 1983, da war es der erste große Hit für ihn. What is Love, den hören Sie gleich.
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1: Mit Severino Melchiore. Guten Tag. Jahresbericht. Anfragen wegen Benachteiligung erreichen bundesweit neuen Rekord. Steigende Armut in Bremen. Wohlfahrtsverband fordert Senat zum Handeln auf. Nur mit Karte. Kölner Dom verlangt von Touristen ab Juli Eintritt. Das Wetter meist dicht bewölkt, zwischendurch sonnig und vor allem zum Abend hin einzelne, zum Teil kräftige Regenschauer. Bis 25 Grad. Die Absage bei der Wohnungssuche, eine Bewerbung auf ein Stellengesuch wird ignoriert, aber nicht aus sachlichen Gründen, sondern weil jemandem zum Beispiel die Abstammung oder das Geschlecht nicht passt. Das passiert in Deutschland immer öfter, wie die Statistik zeigt. Die absolute Zahl von Diskriminierungen, sofern sie überhaupt erfasst wurden, hat sich seit 2021 mehr als verdoppelt. Das sagt die unabhängige Antidiskriminierungsstelle des Bundes, an die sich Betroffene wenden können. Etwas mehr als 13.000 Menschen haben sich im letzten Jahr genau daran gehalten und das gemacht. Ein Plus von 15% gegenüber dem Vorjahr. Um welche Situationen im Alltag es geht, dazu Chris Berdrow aus unserem Hauptstadtstudio.
2: 43% der Menschen haben laut dem Bericht Hilfe gesucht, weil sie sich rassistisch diskriminiert fühlten. Sie waren damit erneut die größte Gruppe. 27% suchten wegen Benachteiligungen aufgrund einer Behinderung oder chronischen Krankheit Kontakt zu der Anlaufstelle. Auf Platz 3 Diskriminierungen wegen des Geschlechts. Sie machten etwa 22% der Anfragen aus. An den Auslösern für Diskriminierung hat sich damit im Vergleich zum Vorjahr wenig geändert. Die Antidiskriminierungsbeauftragte Ferda Atta Mann sieht in den Zahlen den Beleg, dass sich rassistische Einstellungen in Deutschland verfestigen und zu heftiger, erlebter Diskriminierung führen. Die größte Rolle spielen dem Bericht zufolge Beleidigungen und Herabwertungen am Arbeitsplatz. Ratsuchende hätten sich etwa wegen diskriminierenden Stellenausschreibungen, Bewerbungsabsagen oder Mobbing gemeldet. Auch beim Arzt oder der Pflege komme es immer häufiger zu Benachteiligungen. Die Bundesregierung will das Problem angehen, indem sie das allgemeine Gleichbehandlungsgesetz reformiert. Die Antidiskriminierungsstelle soll zum Beistand vor Gericht werden können und eine Schiedsstelle bekommen. Attermann hält die Pläne aber für unzureichend. Diskriminierungen durch staatliche Stellen würden nach den derzeitigen Plänen von dem Gesetz auch in Zukunft nicht erfasst.
1: Diese Zahl lässt schon aufhorchen. Mehr als jede und jeder Vierte in Bremen und Bremerhaven lebt in Armut. Konkret fast 28% der Menschen. Das sind fast doppelt so viele wie im Durchschnitt der Bundesländer. Und das zeigt, Armut ist sehr ungleich in Deutschland verteilt. Und es wird schlimmer, sagt der Paritätische Wohlfahrtsverband, der die Studie heute veröffentlicht hat. Er warnt davor, dass im Sozialwesen weiter gekürzt wird. Verbandschef Joachim Schuster, selbst mal Politiker gewesen, forderte die Bremer Landesregierung auf, mehr gegen Armut zu tun. Aus der Regionalredaktion Buten und Binnen berichtet Daniel Hoffmann.
3: Schuster mahnte Maßnahmen für mehr bezahlbaren Wohnraum im Land Bremen an. Zudem brauche es mehr Aufklärung bei finanziellen Hilfen für Armutsbetroffene. Als Beispiel nannte Schuster die Pflege, die viele finanziell überfordere. Werde die Bremer Politik nicht aktiv, müsse man mit weiter steigenden Zahlen rechnen.
4: Das wird man dann natürlich im Stadtbild merken. Wir haben jetzt schon also in vielen Bereichen, wo wir Armut direkt sehen, wo es Verwahrlosung auch also gibt. Diese Probleme werden alle zunehmen und es wird damit natürlich auch die Mehrheitsgesellschaft treffen, die im Moment nicht von Armut betroffen ist.
3: CDU und Bündnis Deutschland machen den Bremer Senat für die steigenden Armutszahlen mitverantwortlich. Die sozialpolitische Sprecherin der CDU, Sigrid Gröner, spricht von einem Trauerspiel. Der Senat verwalte die Armut, statt sie zu bekämpfen. Der sozialpolitische Sprecher von Bündnis Deutschland, André Minne, bezeichnete den aktuellen Armutsbericht als weiteres Alarmsignal für Bremen. Die hohe Armutsquote ist nach seinen Worten das Ergebnis jahrelanger politischer Fehlentwicklungen. Die Sozialbehörde verwies darauf, dass es in Bremen einige Besonderheiten gibt, die das Armutsrisiko erhöhen. Beispielsweise, dass das Land den bundesweit höchsten Anteil an Alleinerziehenden, Teilzeitbeschäftigten und Leiharbeitern hat.
1: Das deutsche Rentensystem funktioniert in seiner jetzigen Form praktisch nicht mehr. Deshalb bastelt eine Expertenrunde gerade an Ideen und einem Umbaukonzept. Bundesarbeitsministerin Bärbel Baas kämpft allerdings weiter dafür, dass auch die knapp 2 Millionen Beamtinnen und Beamte in die gesetzliche Rentenkasse einzahlen. Für sie zahlt bisher der Staat die Rente bzw. die Pension. Das zu ändern, das sei ein langer Weg und das wisse sie auch, sagte Baas bei einer Veranstaltung der Rheinischen Post. Benjamin Großkopf berichtet.
5: Für Bärbel Baas ist es eigentlich ganz einfach. Wenn alle einzahlten, wäre mehr im Topf und der Staat müsse nicht so viel zuzahlen, sagte die Bundesarbeitsministerin und ergänzte wörtlich, wir brauchen ein gemeinsames System, wenn man eine große Reform haben will. Erste Schritte in diese Richtung könnte es laut Baas schon jetzt geben. Noch im Juni soll eine von der Bundesregierung eingesetzte Kommission Vorschläge zu einer Rentenreform vorlegen. Wie die aussehen werden, ist unklar. Baas sagte lediglich, sie hoffe auf ein einstimmiges Ergebnis der 13 Politiker und Experten. Das, so Baas, würde es dann in den parteiinternen Diskussionen bei Union und SPD einfacher machen. Die SPD-Chefin fordert schon länger, auch Beamte sowie Selbstständige und beispielsweise Politiker mit in die gesetzlichen Renten einzubeziehen, was immer auf erheblichen Widerstand vom Koalitionspartner Union und den entsprechenden Interessensverbänden traf.
1: Wie viele Asylbewerber, also Flüchtlinge, verträgt die EU und wie wird sie abgelehnte Bewerber wirkungsvoll wieder los? Über diese Frage streiten die EU-Länder seit vielen Jahren. Gestern Abend aber hat sich etwas Entscheidendes getan. Die EU verschärft ihre Asylpolitik und das betrifft unter anderem Flüchtlinge, deren Asylantrag abgelehnt wird. Robert Mayer, was genau ist denn da beschlossen worden?
6: Wenn ein Geflüchteter in der EU ist und kein Asyl bekommt, also keine feste Zusage, dass man hier bleiben kann, dann könnte sie oder er in ein Land geschickt werden, das außerhalb der EU liegt. Im Gespräch sind zum Beispiel Ruanda oder Äthiopien in Ostafrika, auch wenn die Person gar nicht aus diesen Ländern kommt. Das wäre dann eben ein Drittstaat. Und da sollen Zentren entstehen, in denen die Leute untergebracht werden, um auf ihre Abschiebung ins Herkunftsland zu warten. Oft geht das ja nicht, weil das Herkunftsland sagt, wir nehmen den nicht zurück oder wegen der Sicherheitslage. Und die Zeit, bis es dann geht, sollen Menschen in Zukunft eben nicht in der EU verbringen, sondern es soll auch in diesen Abschiebezentren außerhalb möglich sein.
1: Und wie erklären die EU-Länder dieses System und was ist das Problem damit?
6: Die Befürworter, zum Beispiel konservative Politiker, sagen, dass damit die Zahl der Abschiebungen erhöht wird. Oft müssten Menschen rechtlich abgeschoben werden, aber es scheitert an vielen Hürden, sodass die meisten gar nicht wieder gehen. Und über diese Abschiebezentren außerhalb der EU kann man das besser steuern, ist das Argument. Kritik gibt es zum Beispiel von Menschenrechtlern, die sagen, diese Zentren könnten wie Gefängnisse sein, weil die Leute da nicht raus können und man kann die Lebensbedingungen da auch nicht richtig kontrollieren. Juristen sagen außerdem, dass dieses System rechtlich angreifbar sein könnte. In der Vergangenheit mussten einzelne Pläne dieser Art auch wieder gecancelt werden, gerade weil nicht klar ist, ob die Menschen da alle Rechte haben, die ihnen zustehen.
1: Besten Dank, Robert Mayer, für die Informationen. Zurück nach Deutschland. Wir sind es gewohnt, dass wir in jede Kirche in Deutschland einfach so reingehen können. Aus aktuellem Anlass stellt sich aber die Frage, würden Sie auch Eintritt bezahlen?
7: Wahrscheinlich würden wir es zahlen, weil wir von weiter weg kommen, wie viele Touristen eben.
8: Ja, wenn das bei der Instandhaltung und Instandsetzung des Domes hilft, dann vielleicht ein kleiner Eintritt gar nicht so schlecht.
9: Ich bezahle Kirchensteuer und ich erwarte eigentlich, dass ich in jede Kirche reinkomme.
1: Ja, dann wird diese Frau sich umstellen müssen, jedenfalls beim Kölner Dom, denn der verlangt ab Juli 12 Euro Eintritt von allen Touristen, die den Innenraum mal so anschauen wollen. Es gibt aber auch Ermäßigungen, zum Beispiel für Schwerbehinderte oder Schülerinnen und Schüler. Mit den Einnahmen will die Kirche den Dom erhalten und pflegen. Für Gottesdienste ist der Eintritt weiterhin frei. Das hat der Kölner Domkapitel vor wenigen Minuten, mitgeteilt. Und jetzt weitere Meldungen aus Bremen, Bremerhaven und Niedersachsen mit Irene Lottes.
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10: Die Landräte der Kreise Cuxhaven, Stade und Harburg haben das niedersächsische Landwirtschaftsministerium aufgefordert, mehr dafür zu tun, dass die Schafe auf den Deichen sicher vor Wölfen sind. Konkret fordern sie wolfsfreie Zonen, in denen nach dem neuen Bundesjagdgesetz Wölfe leichter gejagt werden können. Als Argument nennen die Landkreise den Hochwasserschutz. Die traditionellen Deichschafe helfen dabei. Sie halten das Gras auf den Deichen kurz und treten den Boden fest. Einsatzkräfte der Polizei in Zivil konnten gestern in Bremen-Walle zwei mutmaßliche Drogendealer festnehmen. Die Beamten hatten eine Übergabe beobachtet und bei den Männern mehrere Verkaufseinheiten Marihuana und eine größere Summe Bargeld gefunden. Bei der anschließenden Wohnungsdurchsuchungen haben die Einsatzkräfte laut Polizei außerdem mehrere Gramm Kokain und knapp 2 Kilogramm Marihuana sichergestellt. In der Fahr in Bremen haben Nachbarn einen größeren Brand verhindert. Am späten Abend hatten laut Polizei an einem Supermarkt mehrere Holzpaletten gebrannt. Als die Feuerwehr ankam, hatte ein 27 Jahre alter Anwohner das Feuer aber schon fast komplett selbst gelöscht und so verhindert, dass die Flammen auf das Gebäude übergreifen. Die Kripo ermittelt jetzt wegen Brandstiftung.
1: Und jetzt der Sport mit Klaus Wilkens und Tennis. Bei den French Open in Paris spielt Alexander Zverev heute um den Einzug ins Halbfinale. Gegen wen geht's, Klaus?
11: Naja, Zverev trifft auf den Spanier Rafael Jodar. Das 19-jährige Top-Talent ist auf dem Weg in die Weltspitze, steht allerdings zum ersten Mal in einem Viertelfinale bei einem Grand-Slam-Turnier. Steffen Gahr.
12: Der Spanier ist gerade mal 19. Er spielt seine erste Saison auf der Herrentour. Aber er ist der Aufsteiger im Tennis. Vor einem Jahr noch stand Jodar auf Platz 707, jetzt kurz vor den Top 20. Jodar ist kein typischer spanischer Sandplatzspieler. Er spielt aggressiv, mit Tempo und Wucht und erfolgreich. Keiner hat in dieser Saison mehr Matches auf Sand gewonnen als Jodar. Für Zverev spricht die Erfahrung. Der Hamburger hat bereits 40 Grand-Slam-Turniere gespielt. Er kennt diese Situationen, er kennt die große Bühne. Die Rolle des Titelfavoriten aber blockt der 29-Jährige immer wieder ab. Er schaue nur auf die nächste Aufgabe. Und die ist mit Rafael Jodar die schwierigste im bisherigen Turnierverlauf.
11: Und der SV Werder Bremen hat heute einen weiteren Neuzugang vermeldet. Der Fußball-Bundesligist hat Ivan San José Cantalejo, kurz Chucky, verpflichtet. Der 22-jährige offensive Mittelfeldspieler wechselt von Real Valladolid an die Weser. Chucky ist ablösefrei und hat für die Spanier in der vergangenen Saison 7 Tore erzielt und 8 vorbereitet. Nach dem 19-jährigen französischen Stürmer Kenny Quéton und dem 23-jährigen Torhüter Karl Hein ist Chucky der dritte feste Transfer der Bremer für die kommende Saison.
1: Das war der Sport und das war die Rundschau am Mittag mit Severino Melchiore.
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13: Ja, das sieht doch alles im Moment noch ganz hübsch aus. Wir haben Temperaturen von 23 Grad zurzeit in Bremen und auch in Bremerhaven. Außerdem 23 Grad in Oldenburg und in Rothenburg an der Wümme. Und im Laufe des Nachmittags, ja, könnte es noch ein Grad mehr werden. Also 20 bis 25 Grad sind die Höchstwerte. Wir hatten ja bis dato einen sehr hübschen Tag mit einer Mischung aus dichten Wolken und auch Sonnenschein. Das wird sich im Laufe des Nachmittags verändern. Ich habe mir das gerade mal ein bisschen genauer angeguckt. Also in den Niederlanden, da ist auf jeden Fall schon ordentlich Regen unterwegs und das zieht so nach und nach von Südwesten her in Richtung Nordosten quer durch unser Bremen 1 Sendegebiet. Also wir kriegen heute auf jeden Fall alle Regen ab. Kann auch mal ein Gewitter dabei sein. Und was den Wind betrifft, ja, der ist meistens schwach unterwegs. Kommt aus südwestlichen Richtung, aber in Schauernähe hat er auch mal ein paar stärkere Böen dabei. In der kommenden Nacht dann Tiefstwerte zwischen 15 und 13 Grad. Da bleibt es durchwachsen und morgen ebenfalls durchwachsen, heißt es alles dabei. Sonne, dicke Wolken, hin und wieder auch mal ein bisschen Schauer und Gewitter in der zweiten Tageshälfte und das Ganze bei 17 bis 21 Grad.
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13: Und zwar um 12 Uhr und 12 Minuten. Eine Meldung gibt's für die A1 Osnabrück Richtung Bremen zwischen Dreieck Stur und Bremen-Hemelingen. 4 Kilometer stockender Verkehr vor der Baustelle. Und das war's. Gute Fahrt.
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13: Einen schönen Dienstag wünsche ich Ihnen. Britta Opop hier, moin.
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Einen schönen Dienstagmittag. Bremen 1 ist hier am 2.6.2026. Das ist ja ein hübsches Datum. Und ich bin mir sehr, sehr sicher, es ist eines dieser Daten, bei denen in den Standesämtern, ganz egal ob in Bremen oder Bremerhaven, in Oldenburg oder sonst irgendwo hier in der Nähe, viel, viel mehr los ist als an anderen Tagen. Denn so ein 2.6.2026, das können sich Menschen ja gut merken. Ist natürlich ein optimales Datum, um zu sagen, heute wird mal geheiratet. Und es gibt ja zum Thema Heiraten eine aktuelle Studie der Uni Oldenburg. Insgesamt ist es weniger als noch vor 50 Jahren. Aber es ist ja auch kein Wunder, denn man darf nicht vergessen, vor 50 Jahren hat natürlich die Ehe einen ganz anderen Zweck mit erfüllt. Versorgung von Frauen. Wenn Kinder unterwegs waren, musste geheiratet werden. Wenn gemeinsam gewohnt werden sollte, dann musste geheiratet werden und so weiter und so weiter. Das ist heute ja dann auf ganz anderen Ebenen sinnstiftend. Aber wir dürfen nicht vergessen, hält auch nicht mehr so lange. Ne? Also eine Ehe hält durchschnittlich heutzutage, also im Jahr 2026, nur noch 14 Jahre. Wenn also heute Sie tatsächlich den Weg vor den Traualtar oder zum Standesamt machen, um zu heiraten, können Sie auf jeden Fall sich heute noch darum bemühen, einen Scheidungstermin zu machen. Da hätte ich dann auch ein gutes Datum. Das vergessen Sie auch nicht, genau wie den 2.6.26. Es wäre der 20.04.2040, ist in 14 Jahren und hat auch so wunderbare Doppelungen in den Zahlen. Ist nur eine Idee. Einen schönen Dienstag wünsche ich.

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10: Ja, Temperaturen, die liegen zurzeit so bei 22, 23 Grad oder drumherum, sagen wir mal so. Heute Nachmittag sind 20 bis 25 Grad ohnehin als Höchstwerte geplant. Dazu weniger freundliches Wetter als heute Vormittag, denn da kommt was reingezogen. Und zwar von den Niederlanden her. Das hat mit Regen zu tun, mit dicken Schauern und teilweise auch mit Gewittern. Also Sie sollten vielleicht jetzt die Wäsche nicht mehr aufhängen. Oder wenn Sie das machen, dann sehen Sie zu, dass Sie die bis, ich sag mal, 15 Uhr abgehängt haben. Das wäre ganz gut. Dann sollte sie trocken sein.
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10: Und zwar um 12.30 Uhr. A1 Osnabrück Richtung Bremen zwischen Dreieck Stur und Bremen-Hemelingen. 4 Kilometer stockender Verkehr vor der Baustelle. Das war's dann aber auch. Eine gute Fahrt.
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10: Einen schönen Dienstag wünsche ich Ihnen.
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1: 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Ich hatte meinen kleineren Bruder eingesetzt vorne an der Treppe. Der sollte klingeln, wenn mein Vater die Treppe runterkam.
0: Belinda Carlisle, Peter Gabriel und Daniel Powter. 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

Für Rolling Stones-Fans stand ja die Welt Ende August vor 5 Jahren einen Moment lang still. Und zwar als Charlie Watts, der Schlagzeuger, das irdische Leben hinter sich ließ. Bremen 1 am Dienstagmittag. Ja, er ist ein Typ gewesen, ehrlich gesagt, für mich der mit Abstand coolste der Band. Er liebte den Jazz und spielte doch in der berühmtesten Rockband der Welt, Charlie Watts. 6 Jahrzehnte lang war er Drummer bei den Rolling Stones. Heute übrigens, auf den Tag genau, wäre er 85 Jahre alt geworden. Und wenn man sich das überlegt, während die anderen Stones immer mit Exzessen Schlagzeilen gemacht haben, ist er derjenige gewesen, der bekannt war für seine Eleganz, der maßgeschneiderte Anzüge getragen hat, der sehr höflich aufgetreten ist, der eher ein zurückhaltender Typ gewesen ist, auch was seinen Lebensstil betrifft. Und ja, dadurch ist er innerhalb der Band wirklich zu einer Ausnahmeerscheinung geworden. Und ja, wenn er da an dem Schlagzeug gesessen hat, war immer ein bisschen wie so ein typisch britischer Gentleman. Und es hat Spaß gemacht, ihm und seinem recht reglosen Gesicht dabei zuzusehen, wie er gespielt hat und gespielt hat, was das Zeug hält. Denn in seinem Takt schlug das Herz der Band. Übrigens, viele Menschen, die selbst Schlagzeug spielen, sagen, dass Miss You bis heute als Paradebeispiel für die Kunst war, die Charlie Watts gemacht hat. Also einen Song zu spielen und ein paar perfekt gesetzte Schläge und dann groove die ganze Geschichte. Und mit genau diesem Song denken Sie jetzt bitte mal an Charlie Watts für ein paar Minuten. Hier sind nämlich die Rolling Stones und Miss You. Und das kann ich nur unterschreiben.

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1: Mit Irene Lottes. Anfragen wegen Benachteiligung erreichen bundesweit neuen Rekord. Wohlfahrtsverband fordert mehr Maßnahmen gegen Armut in Bremen. Werder Bremen verpflichtet spanischen Mittelfeldspieler Chucky. Das Wetter, wenig Sonne und später zum Teil kräftige Schauer bei bis zu 25 Grad. Im vergangenen Jahr haben so viele Menschen wie noch nie Fälle von Diskriminierung bei der zuständigen Stelle des Bundes gemeldet. Das steht im Jahresbericht, den die Beauftragte der Bundesregierung Ferda Attermann am Vormittag in Berlin vorgestellt hat. Insgesamt gab es demnach gut 13.000 Beschwerden mit unterschiedlichen Hintergründen, berichtet Chris Berdrow aus Berlin.
2: 43% der Menschen haben laut dem Bericht Hilfe gesucht, weil sie sich rassistisch diskriminiert fühlten. Sie waren damit erneut die größte Gruppe. 27% suchten wegen Benachteiligungen aufgrund einer Behinderung oder chronischen Krankheit Kontakt zu der Anlaufstelle. Auf Platz 3 Diskriminierungen wegen des Geschlechts. An den Auslösern für Diskriminierung hat sich damit im Vergleich zum Vorjahr wenig geändert. Die absolute Zahl der Fälle stieg um rund 1.600 und hat sich seit 2021 mehr als verdoppelt.
1: Deutschland holt im internationalen Vergleich bei der Rechenleistung etwa für KI-Anwendungen auf. Das hat Kanzler Friedrich Merz beim Ostdeutschen Wirtschaftsforum in Bad Sarrow erklärt. Milliardeninvestitionen in den vergangenen Jahren würden sich bemerkbar machen.
3: Ich hätte vor 2 Jahren nicht geglaubt, Ihnen heute sagen zu können, dass ich zuversichtlich bin, dass wir uns mit Rechenkapazitäten in Deutschland unabhängig machen von amerikanischen Rechenzentren und von chinesischen Rechenzentren. Rechenkapazitäten sind eben die Infrastruktur der Industrie von morgen. Wenn wir KI wollen, dann brauchen wir große Rechenkapazitäten.
1: Merz hat außerdem die wachsende Produktion von Computerchips in Ostdeutschland gelobt. Ein Drittel der in Europa produzierten Chips käme inzwischen aus Sachsen. Das sei ein bedeutender Wirtschaftsvorteil, so der Kanzler. Der Paritätische Wohlfahrtsverband warnt davor, im Sozialbereich weiter zu kürzen. Der neue Armutsbericht seines Verbandes zeige die dramatischen Folgen der letzten Einschnitte, sagte der Bremer Landesvorsitzende Joachim Schuster. Laut dem Bericht ist die Armutsquote in Bremen und Bremerhaven weiter gestiegen und liegt jetzt bei 27,5%, so hoch wie in keinem anderen Land. Was der Paritätische deswegen von der Bremer Politik fordert, berichtet Daniel Hoffmann.
4: Schuster mahnte Maßnahmen für mehr bezahlbaren Wohnraum im Land Bremen an. Zudem brauche es mehr Aufklärung bei finanziellen Hilfen für Armutsbetroffene. Als Beispiel nannte Schuster die Pflege, die viele finanziell überfordere. Werde die Bremer Politik nicht aktiv, müsse man mit weiter steigenden Zahlen rechnen. CDU und Bündnis Deutschland machen den Bremer Senat für die steigenden Armutszahlen mitverantwortlich. Die sozialpolitische Sprecherin der CDU, Sigrid Gröner, spricht von einem Trauerspiel. Der sozialpolitische Sprecher von Bündnis Deutschland, André Minne, bezeichnete den aktuellen Armutsbericht als weiteres Alarmsignal für Bremen.
1: Werder Bremen hat den Spanier Chucky für die kommende Fußball-Bundesliga-Saison verpflichtet. Er kommt ablösefrei vom Zweitliga-Club Real Valladolid. Dort hat der offensive Mittelfeldspieler in 34 Spielen 7 Tore erzielt. Laut Medienberichten hat der 22-Jährige, der mit vollem Namen Ivan San José Cantalejo heißt, bei Werder einen 4-Jahres-Vertrag unterschrieben. Das waren die Nachrichten mit Irene Lottes.
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5: So, die Temperaturen liegen zwischen 23 und 24 Grad im Moment. 24 Grad zum Beispiel auf Norderney oder auch in Norddeich oder in Nordenham oder in Wildeshausen. 23 Grad haben wir in Bremen und Bremerhaven und 23 Grad übrigens auch in Nordholz und Stade. Im Laufe des Nachmittags gibt es weniger Sonne, allerdings kommt von den Niederlanden her ordentlicher Regen heran. Der kann teilweise ganz schön runterplattern. Dank Bremen 1 Hörer Fred, der nämlich in den Niederlanden wohnt, konnte ich mir das gerade auch mal kurz anhören und kurz angucken. Der hat nämlich eine WhatsApp geschickt und da kann man nur sagen, Regenschirm sollten Sie nicht vergessen, wenn Sie nachher aus dem Haus gehen. Das zieht so langsam quer durch Sendegebiet. Ja, aber davor gibt es Sonne und wenn das dann irgendwann durch ist, dann wird es bedeckt bleiben in der kommenden Nacht. Auch dann hin und wieder mal ein Schauer und die Tiefstwerte liegen zwischen 15 und 13 Grad. Morgen machen wir das mit dem Wetter nochmal ganz ähnlich wie heute. Wird nur nicht ganz so warm. 17 bis 21 Grad, das sind dann die Höchstwerte.
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5: Und zwar um 13 Uhr und 4 Minuten. Es gibt eine Gefahrenmeldung und zwar für die A29, die ist gerade reingekommen. Oldenburg Richtung Ahlhorner Heide. Vorsicht bitte zwischen Wadenburg und Großenkneten, denn hier liegt ein Unterlegkeil auf der Fahrbahn herum. A1 Osnabrück Richtung Bremen zwischen Dreieck Stur und Bremen-Hemelingen 4 Kilometer stockender Verkehr vor der Baustelle. Und im Kreis Vechta ist die Quakenbrücker Straße zwischen Wulfenau und Adrup nach einem Unfall in beiden Richtungen gesperrt. Eine gute Fahrt. Kommen Sie gut an.
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5: So, und viel Spaß in den nächsten Minuten mit der Band, bei der man ja niemals das Gefühl los wird, dass die sehr viel in Industriehallen aufgenommen haben. Depeche Mode, manchmal klang der Sound ja so. Hier sind Everything Counts. Viel Spaß.
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5: Da kloppen die doch schon wieder auf irgendwelchen Maschinen rum, oder? Ziemlich eindeutig.

0: Dead or Alive auf Bremen 1 am Dienstagmittag. So, wenn Sie an Köln denken, welches Bild haben Sie dann zuerst vor Augen? Nein, bitte nicht den Geisburg-Hennis. Es geht hier nicht um Fußball, wirklich gar nicht. Ich meine so generell, ich sag mal kulturelles Highlight. Natürlich Kölns Wahrzeichen, den Dom, das Weltkulturerbe, Magnet für Millionen Menschen, die Köln besuchen. Aber ab Juli heißt es erst zahlen, dann gucken, denn es soll ab Juli 12 € Eintritt geben und Sie können sich vorstellen, was das in der Stadt für Diskussionen sorgt.
1: Wahrscheinlich würden wir es zahlen, weil wir von weiter weg kommen, wie viele Touristen eben.
2: Ja, wenn das bei der Instandhaltung und Instandsetzung des Domes hilft, dann vielleicht ein kleiner Eintritt gar nicht so schlecht. So 2-3 € wird schon reichen.
3: Ich finde das als Kölnerin sehr schade und hoffe, dass die das zumindest wie Museen donnerstags kostenlos machen.
4: Ich finde es okay, wenn die Höhe feststeht. Wenn ich jetzt 15 € zahlen müsste, würde ich nicht in den Dom gehen.
5: Ich bezahle Kirchensteuer und ich erwarte eigentlich, dass ich in jede Kirche reinkomme.
0: Ja, so funktioniert es leider nicht. Ab Juli sind 12, nicht 15, 12 € Eintritt für den Kölner Dom fest vorgesehen. Eine ermäßigte Gebühr von 6 € soll es dann für Schülerinnen und Schüler ab 14 Jahren geben und auch für Auszubildende und Studierende. Und bis zum 13. Lebensjahr haben Kinder weiterhin freien Eintritt. Auch Menschen mit Schwerbehinderung samt Begleitung bleiben von der Gebühr befreit. Aber ansonsten ab Juli 12 €. Warum? Hintergrund sind gestiegene Erhaltungskosten für den Dom.

Ja, da war eine Menge Schmelz drin in dem Song von Maxi Priest, Close to You. Einen schönen Dienstagmittag, Bremen 1 ist hier. Zeit für George Ezra. Der steht schon in den Startlöchern und singt jetzt Blame It on Me.

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7: Die Temperaturen, die liegen heute Nachmittag so bei 23 bis 25 Grad, zumindest zwischenzeitlich. Irgendwann kommen dann nämlich Schauer heran, teilweise auch Gewitter. Und dann wird es danach auch ein bisschen frischer. So, was den Wind betrifft, kommt aus südlichen Richtungen und weht meistens mäßig. Aber wenn es denn mal ein Gewitter gibt, kennen Sie ja, dann wird es etwas rumpeliger. So, und morgen machen wir das mit dem Wetter nochmal ganz genauso wie heute. Erste Hälfte des Tages eher nett, zweite Hälfte des Tages eher mit ein bisschen Regen und vielleicht Gewittern und insgesamt etwas frischer.
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7: Und zwar um 13 Uhr und 31 Minuten. Vorsicht auf der A28 leer Richtung Oldenburg. Zwischen Apen-Remels und Westerstede West liegen Metallteile auf der Fahrbahn. Die B440 Rothenburg-Visselhövede, die ist zwischen dem Abzweig nach Riekenbostel und Düsternheide nach einem Unfall in beiden Richtungen gesperrt. Und im Kreis Vechta ist die Quakenbrücker Straße zwischen Wulfenau und Adrup nach einem Unfall ebenfalls in beiden Richtungen gesperrt. Eine gute Fahrt allen unterwegs.
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7: Na, da ist gerade richtig Alarm garantiert in Frankfurt am Flughafen, denn Flug Lufthansa 434 fliegt in ungefähr 3 Minuten ab. Und das ist nicht ganz unwichtig, denn in diesem Flugzeug, ein ganz normaler Linienflug, da sitzt der Tross des DFB, Sie wissen schon, Julian Nagelsmann, Joshua Kimmich und all die anderen, die ja auch mitfliegen in Richtung Chicago. Und mit einem ganz normalen Linienflug. Die Business Class ist komplett für die deutsche Fußballnationalmannschaft reserviert. Aber alle anderen, die mitfliegen, haben übrigens vorm Abflug ganz überraschend, die wussten ja nicht, was auf sie zukommt, die haben ganz überraschend allesamt Trikots in die Hand gedrückt gekriegt. Heißt also, ein ganzes Flugzeug voller Leute, die jetzt mit Deutschland-Trikot in Richtung Chicago starten. Och, einen guten Flug, auf dass das Team gut ankommt, dass alle anderen gut ankommen und dass es eine spannende Fußball-WM wird.
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1: Hat man früher eigentlich Einkaufstaschen mitgenommen? Ja, hin und wieder ist das schon mal vorgekommen. Aber wenn man dann keine hatte, ja, dann wurde halt mal eben eine Tüte gekauft. Beziehungsweise zuerst gab es sie ja auch noch kostenlos. Irgendwann gab es ein bisschen Geld, das man dafür in die Hand nehmen musste. Und dann war irgendwann klar, Plastiktüten sind eigentlich überhaupt nicht mehr das, was zeitgemäß ist. Allein schon aus Umweltschutzgründen. Am 2. Juni 2016, heute vor 10 Jahren, schaffte der Rewe-Konzern in über 3000 Märkten die Einkaufsplastiktüten ab. Endlich. Leslie Schmidt.
2: Scheiden tut in diesem Fall nicht weh. Mit viel Tamtam verschwindet die Rewe-Plastiktüte aus den Märkten in Deutschland. Die Presse ist anwesend. Sowie viele Oberbürgermeister, Minister und andere wichtige Akteure. Oft wird die letzte Tüte feierlich unterschrieben, eingerahmt und an die Wand gehängt. Als Schritt in eine umweltfreundlichere Zukunft. Unterstützt wird Rewe vom Umweltverband NABU. Die damalige Bundesumweltministerin Barbara Hendricks sieht eine Strahlkraft auf die Branche.
3: Die Rewe ist ja eine große Genossenschaft, muss man sagen, mit etwa 3000 Filialen. Und das wird schon bundesweit Schule machen können.
2: Rewe schafft die Plastiktüte ab. Dieser Satz ist im Juni 2016 in allen Rewe-Märkten fast schon omnipräsent. Er steht auf Schildern, im Prospekt, an der Kasse und natürlich auf den Ersatztüten aus Papier oder Stoff. Rewe ist damals Vorreiter. Noch kein anderer Lebensmittelgroßhändler ist diesen Schritt gegangen. Rewe-Chef Lionel Suk.
4: Wir glauben, wenn wir richtig was umsetzen wollen, was wirklich signifikant, was für die Umwelt macht, dann müssen wir so einen Schritt definitiv entscheiden. Und deshalb diese Entscheidung heute.
2: Mit der Umstellung sollen pro Jahr 140 Millionen Tüten weniger im Müll landen. Und anders als vielleicht mancher erwartet hat, ist der Wegfall der Plastiktüten für die meisten Verbraucherinnen und Verbraucher gar kein Problem.
5: Ich finde, gerade heutzutage leben wir in einer Gesellschaft, wo man immer mehr darauf achten sollte, was man wegschmeißt und wie viel Abfall anfällt. Und deswegen bin ich da sehr positiv überrascht, ehrlich gesagt.
6: Im Prinzip gut. Allerdings der kleine Zwang, der dahinter steckt, dass man jetzt ja keine Option mehr hat, den finde ich nicht ganz so glücklich, aber im Prinzip eine begrüßenswerte Aktion.
2: Ganz verschwunden ist die Plastiktüte in den Märkten aber noch nicht. Bis Ende Juni 2016 werden noch die Restposten verkauft. Der Großhändler bietet seinen Kundinnen und Kunden einige Alternativen an. Kartons, Jutebeutel oder eben Papiertüten. Wobei die auch nicht astrein für die Umwelt sind, findet Mareile Timm vom BUND Bremen.
7: Diese Einwegpapiertüten, da wird auch viel Energie verbraucht und Rohstoffe, um sie herzustellen und auch Chemikalien. Und von daher ist es ein Trend in die falsche Richtung, wenn jetzt überall anstelle von Plastiktüten Papiertüten eingesetzt werden.
2: Nach Rewe ziehen auch andere große Lebensmittelhändler nach. Die meisten aber erst 2022. Da werden die Plastiktüten in den Supermärkten gesetzlich komplett verboten. Bei Rewe begann es schon 6 Jahre zuvor. Und zwar heute vor 10 Jahren, am 2. Juni 2016.
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So, das war's jetzt auch schon mit dem Dienstagmittag. Der geht ja traditionell um 14 Uhr zu Ende. Und zwar genau in dem Moment, wenn hier die Nachrichten auf Bremen 1 losgehen. Danach dann auch schon der Nachmittag und das Ganze mit meinem Kollegen Markus Rudolf, mit dem ich Ihnen beste Unterhaltung wünsche. Machen Sie es gut. Oh.

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1: Mit Irene Lottes. Anfragen wegen Benachteiligung erreichen bundesweit neuen Rekord. Wohlfahrtsverband fordert mehr Maßnahmen gegen Armut in Bremen. Werder Bremen verpflichtet spanischen Mittelfeldspieler Chucky. Das Wetter, wenig Sonne und später zum Teil kräftige Schauer bei bis zu 25 Grad. Im vergangenen Jahr haben so viele Menschen wie noch nie Fälle von Diskriminierung bei der zuständigen Stelle des Bundes gemeldet. Laut dem Jahresbericht, den die Beauftragte der Bundesregierung Ferda Attermann am Vormittag in Berlin vorgestellt hat, waren es gut 13.000 Beschwerden. Die meisten aufgrund von Rassismus, gefolgt von Diskriminierung von Menschen mit Behinderungen und auf Platz 3 Diskriminierung wegen des Geschlechts. Auch bei den Situationen und im Umfeld gibt es klare Häufungen, berichtet Chris Berdrow aus Berlin.
2: In den meisten Fällen ist es nach Angaben von Ferda Attermann der Arbeitsplatz. Menschen suchen zum Beispiel Rat wegen diskriminierender Stellenausschreibungen, Absagen bei Bewerbungen oder auch Mobbing am Arbeitsplatz. Ein weiteres großes Thema sind Alltagsgeschäfte. Der Bericht erwähnt diskriminierende Absagen bei der Wohnungssuche. Auf Platz 3 folgen laut dem Bericht Diskriminierungen bei staatlichen Stellen, also Ämtern und Behörden. Und die Antidiskriminierungsbeauftragte sieht in den Zahlen unter anderem den Beleg, dass sich rassistische Einstellungen in Deutschland verfestigen.
1: Das EU-Parlament und der Europäische Rat verhandeln gleich über eine Reform der Fluggastrechte in Europa. Es geht um Fragen dazu, wann Passagiere eine Entschädigung bekommen. Viele EU-Staaten wollen Lockerungen. Das Europaparlament will dagegen die Regelungen beibehalten, wie sie sind. Danach können Passagiere ab 3 Stunden Verspätung Geld zurückverlangen. Das befürwortet auch die Bundesregierung. Der Paritätische Wohlfahrtsverband warnt davor, im Sozialbereich weiter zu kürzen. Der neue Armutsbericht seines Verbands zeige die dramatischen Folgen der letzten Einschnitte, sagte der Bremer Landesvorsitzende Joachim Schuster. Demnach ist die Armutsquote in Bremen und Bremerhaven weiter gestiegen und liegt jetzt bei 27,5%, so hoch wie in keinem anderen Bundesland. Was der Paritätische deswegen von der Bremer Politik fordert, berichtet Daniel Hoffmann.
3: Schuster mahnte Maßnahmen für mehr bezahlbaren Wohnraum im Land Bremen an. Zudem brauche es mehr Aufklärung bei finanziellen Hilfen für Armutsbetroffene. Als Beispiel nannte Schuster die Pflege, die viele finanziell überfordere. Werde die Bremer Politik nicht aktiv, müsse man mit weiter steigenden Zahlen rechnen. CDU und Bündnis Deutschland machen den Bremer Senat für die steigenden Armutszahlen mitverantwortlich. Die sozialpolitische Sprecherin der CDU, Sigrid Gröner, spricht von einem Trauerspiel. Der sozialpolitische Sprecher von Bündnis Deutschland, André Minne, bezeichnete den aktuellen Armutsbericht als weiteres Alarmsignal für Bremen.
1: Das Land Bremen investiert weitere 5 Millionen Euro in den Klimaschutz in öffentlichen Unternehmen in Bremen und Bremerhaven. Der Senat hat ein entsprechendes Paket für die nächsten beiden Jahre beschlossen. Mit dem Geld sollen die Überdachungen der Parkplätze am Horner Bad und am Schlossparkbad Photovoltaikanlagen bekommen. Die Heizungsanlage im Verwaltungsgebäude der Brebau soll auf ein klimaneutrales System umgestellt werden. In Bremerhaven sind unter anderem energetische Anpassungen in den Hafenwelten und eine PV-Anlage für den Rettungsdienst Bremerhaven geplant. Werder Bremen hat den 22-jährigen Spanier Chucky für die kommende Saison in der Fußball-Bundesliga verpflichtet. Er kommt ablösefrei aus Spanien. Ariane Wirth aus der Sportredaktion stellt Werders Neuzugang vor.
4: Ivan San José Cantalejo, kurz Chucky, ist zuletzt Stammspieler gewesen beim Zweitligaklub Real Valladolid und hat in 34 Spielen 7 Tore erzielt. Er ist offensiver Mittelfeldspieler und Werder sieht in ihm offenbar einen kreativen Spielmacher. Trotz seines jungen Alters hatten auch größere europäische Vereine wie Rom und Juventus Turin an ihm Interesse. Das spricht dafür, dass er bei Werder auch Einsatzminuten bekommt und kein klassischer Perspektivspieler ist. Chucky könnte sofort helfen und soll vor allem in den nächsten Jahren finanziell richtig wertvoll werden. Laut Medienberichten habe Chucky einen Vertrag für die nächsten 4 Jahre in Bremen unterschrieben.
1: Das waren die Nachrichten mit Irene Lottes.
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5: Hui, kuschelig ist es, auch ein bisschen schwül. 22 Grad in Wilhelmshaven, 24 Grad in Bremerhaven, in Bremen und in Oldenburg 25 Grad. Das ist der Höchstwert des heutigen Tages. Im Moment in Tedinghausen und das dicke Ende kommt noch in Form von kräftigen Schauern und Gewittern. Und das ist ab dem Nachmittag möglich. Spätestens am Abend werden diese kräftigen Schauer und Gewitter alle erreichen. Morgen ein ganz ähnlicher Tag. Erstmal ein Wechsel aus Sonne und Wolken und ab dem Nachmittag Schauer und Gewitter, aber ganz so warm wie heute wird es morgen nicht mehr. Höchstwerte 20 bis 22 Grad.
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5: um 14:05. Und ich habe nix, so soll es doch sein. Kommen Sie gut an.
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5: So, es gab tatsächlich einen Livestream, wie die deutsche Fußballnationalmannschaft in ein Flugzeug steigt. Habe ich mir natürlich genau angeguckt. Da ist mir einiges aufgefallen. Werde ich Ihnen gleich erzählen. Zwischendurch die aktuelle Meldung, dass in Frankfurt gerade Gewitter ist und der Flieger noch nicht Richtung Chicago abheben konnte. Und wir gucken auch gleich nochmal auf eine WM, bei der sich das deutsche Team überhaupt nicht mit Ruhm bekleckert hat. Gibt eine tolle Doku. Erzähle ich Ihnen gleich ausführlich. Markus Rudolf hier. Schönen guten Tag.
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0: Ist Ihnen schon aufgefallen, dass das Design der Klamotten unserer Männernationalmannschaft beim Fußball sehr an die 90er Jahre erinnert? Da könnte man sagen, ja, ist ja prima, 1990 ist Deutschland Weltmeister geworden. Man könnte aber auch sagen, oder wir erinnern uns an 1994, das war nicht ganz so doll.
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0: Weltmeisterschaft 1994, auch in den USA. Deutschland reiste an als amtierender Weltmeister mit einer Truppe aus Superstars, laut Franz Beckenbauer. Eine Mannschaft, die über Jahre hinaus unschlagbar sei. Aber dann bei der WM wurde aus dem Dreamteam ein Albtraum. Effenberg, Stinkefinger, Ego-Kämpfe und ein Bundestrainer, Berti Vogt, der zur Lachnummer der Nation wurde. Und wie er sich rückblickend mit Schmerz erinnert, war das für ihn eine sehr, sehr schwere WM.
2: Was ich da durchgemacht habe, 94, das wünsche ich meinem schlimmsten Feind nicht.
3: Deutschland reiste als Titelverteidiger und Topfavorit zur WM in die USA, angeführt von Weltmeisterkapitän Lothar Matthäus.
4: Das war eine Weltmeisterschaft, die wir praktisch meiner Meinung nach hergeschenkt haben.
3: Dazu die Topspieler aus dem Osten wie Matthias Sammer, außerdem Rudi Völler, Stefan Effenberg und Mario Basler. Ein Kader voller Stars.
5: Als Einzelspieler waren wir schon top.
6: Von der Qualität her, das ist unfassbar. Vielleicht sogar der beste Kader, den Deutschland jemals hatte.
7: Wir waren eigentlich verdammt, Weltmeister zu werden.
3: Das Symbol dieser zerrissenen Mannschaft, Stefan Effenbergs Mittelfinger gegen die eigenen Fans.
8: Das Thema Stefan Effenberg als Nationalspieler ist erledigt.
9: Es ist lächerlich.
3: Vogt schickt Effenberg nach Hause und wendet sich auch von seinem Kapitän Lothar Matthäus ab.
10: Berti hat da keine gute Figur abgegeben.
3: Der Anfang vom Ende.
0: Genau davon erzählt die neue ARD-Doku-Serie 11 Helden. Ein Albtraum. Ab heute in der ARD Mediathek. Und wenn Sie sich das anschauen, werden Sie feststellen, ach, so schlecht ist die deutsche Nationalelf dieses Mal gar nicht aufgestellt. Bremen 1 hier mit Sydney Youngblood. 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
12: Also für alle, die sich über Schwüle beklagen, gibt es eigentlich nur gute Nachrichten. Es wird nicht noch wärmer. 22 bis 26 Grad sind erreicht. Das sind die Höchstwerte für heute. Und zum Teil heftige Schauer und Gewitter werden am Nachmittag und am Abend die Schwüle dann auch beenden.
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12: Um 14:58 Vorsicht bitte schön auf der A1 Osnabrück Richtung Bremen. Zwischen Neunkirchenförden und Rastplatz Holdorf liegen Gegenstände. Vorsicht auf der A1 Bremen Richtung Hamburg. Zwischen Bokel und Elsdorf liegen Fahrzeugteile. Kommen Sie gut an.
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12: Da habe ich mal mit unserem Bremen 1 Hausarzt telefoniert und ihn nur gefragt, ob Fluorid in der Zahnpasta, ob das nicht giftig sei. Uiuiui, was dann los war. Da hat er gesagt, du kommst gefälligst in meine Sprechstunde und die machen wir dann öffentlich. Na gut, da gehen wir jetzt gleich alle hin zu unserem Bremen 1 Hausarzt Dr. Eckert von Hirschhausen. Ich bin Markus Rudolph. Schönen guten Tag.
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1: Two Friends von Mike Oldfield and Maggie Reilly. Verbinde ich mit meinem ersten Mann, weil da lernte ich ihn kennen bei dem Titel. Unbeschwerte Zeit.
0: Mike Oldfield and Maggie Reilly. Status Quo. Und Ronan Keating. Das ist Bremen 1.
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0: Right, said Fred. Don't talk, just kiss. Das ist ja richtig gute Musik, die hier im Wartezimmer läuft von Bremen 1 Hausarzt Dr. Eckart von Hirschhausen. Ich würde sogar sagen, das sind ja die größten Hits aller Zeiten. Aber jetzt müssen wir rein zum Doktor und der Allgemeinmediziner überrascht uns heute mit Zahnarztwissen.
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2: Hallo, hier ist Eckart von Hirschhausen. Ich bin Arzt, ich möchte Sie gut behandeln. Kennen Sie auch noch Karius und Baktus? Karius und Baktus waren zwei Protagonisten in diesen Kinderbüchern, die vermitteln sollten, wie wichtig die tägliche Zahnpflege ist. Sie wohnten im Mund des kleinen Max und mit jedem Stückchen Zucker, das Max sich einwarf, freuten sich die Bakterien, bohrten mit Presslufthammern munter Löcher in die Zähne und bauten sich ihre Häuser darin. In manchem Kinderkopf sei aber diese Aufklärung gescheitert, kritisierte ein Arbeitskreis zur Jugendzahnpflege, denn nicht Max sei zur Identifikationsfigur geworden, vielmehr fieberte die junge Leserschaft mit Karius und Baktus mit den Kariesbakterien, die Süßigkeiten zum Überleben brauchten und sich vor dem bösen Zahnarzt verstecken mussten und Erstickungsanfälle von der fiesen Zahnpasta bekamen. Ja, so schnell kann man Dinge falsch verstehen. Apropos Zahnpasta. Ganz ähnliche Missverständnisse gibt es bis heute zu fluoridhaltigen Zahnpasten. Obwohl die Studienlage eindeutig ist, Fluorid ist einer der wesentlichen Gründe, warum Karies in den letzten Jahren zurückgegangen ist. Es halten sich aber Gerüchte, Fluorid würde schaden oder sei giftig. Wie kommt es dazu? Mal verwechseln Menschen Fluorid mit Fluor. Fluor ist tatsächlich giftig, aber Chlor in reiner Form ja auch, aber in Form von NaCl als Kochsalz hat ja auch keiner ein Problem mit Chlor. Ich sage Ihnen nur, lassen Sie sich davon nicht verunsichern. Fluorid ist sicher und schützt Ihre Zähne und auch die von der nächsten Generation. 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

0: So, alle, die sich erinnern können, können ja jetzt nochmal kurz an den King of Rock'n'Roll denken, Elvis Presley, und was uns alles zu diesem historischen Mann einfällt. Love me tender. Was hat der eigentlich für eine Stimme gehabt? Eine samtige Stimme, oder? Und wenn dieser Samt in der Stimme eine Farbe hätte, welche wäre das wohl? Wie wär's mit Schwarz? Auf die Idee kam zumindest Elena Miles bei ihrem Superhit 1989. Das Ganze eine Hymne an Elvis. Gleich hier auf Bremen 1. Der schwarze Samt. Black Velvet.
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1: Mit Irene Lottes. Bremer Senat stellt Weichen für schnelleren Brückenbau. Beschwerden über Diskriminierungen erreichen bundesweit neuen Rekord. Werder Bremen verpflichtet spanischen Mittelfeldspieler Chucky. Das Wetter, wenig Sonne und später zum Teil kräftige Schauer bei bis zu 25 Grad. Die maroden Weserbrücken in Bremen sollen schneller saniert und neu gebaut werden können, ohne bürokratische Hürden. Der Senat hat heute Mittag die dafür notwendigen Rechtsgrundlagen beschlossen. Was sich konkret ändern soll, berichtet Sebastian Segebade.
2: Wenn eine alte Brücke an gleicher Stelle ersetzt werden muss, darf das keine 10 Jahre dauern, so Bausenatorin Özlem Ünsal. Der Senat hat deshalb die Erneuerung der Bremer Brücken zum überragenden öffentlichen Interesse erklärt. Das bedeutet im Kern weniger Bürokratie. So sollen beim Planen und Durchführen der Projekte anderer Belange, wie zum Beispiel der Naturschutz, weniger stark gewichtet werden. Außerdem sieht das neue Landesstraßenrecht vor, dass mit dem Bau wichtiger Straßen in Bremen auch dann schon begonnen werden kann, wenn behördliche Prozesse wie das Planfeststellungsverfahren noch nicht abgeschlossen sind.
1: Im vergangenen Jahr haben so viele Menschen wie noch nie Fälle von Diskriminierung bei der zuständigen Stelle des Bundes gemeldet. Laut dem Jahresbericht, den die Beauftragte der Bundesregierung Ferda Attermann in Berlin vorgestellt hat, waren es gut 13.000 Beschwerden. Bei den Situationen und dem Umfeld gibt es klare Häufungen, berichtet Chris Bertrow.
3: In den meisten Fällen ist es nach Angaben von Ferda Attermann der Arbeitsplatz. Menschen suchen zum Beispiel Rat wegen diskriminierender Stellenausschreibungen, Absagen bei Bewerbungen oder auch Mobbing am Arbeitsplatz. Ein weiteres großes Thema sind Alltagsgeschäfte. Der Bericht erwähnt diskriminierende Absagen bei der Wohnungssuche. Auf Platz 3 folgen laut dem Bericht Diskriminierungen bei staatlichen Stellen, also Ämtern und Behörden. Und die Antidiskriminierungsbeauftragte sieht in den Zahlen unter anderem den Beleg, dass sich rassistische Einstellungen in Deutschland verfestigen.
1: Bundesinnenminister Alexander Dobrindt hat die Einigung der EU auf eine neue Rückkehrverordnung für abgelehnte Asylbewerber gelobt. Unter anderem soll es danach Abschiebezentren in Ländern außerhalb der EU geben. Dobrindt sieht darin einen Ruck für mehr Ordnung in der Migrationspolitik. Nach Jahren der Inkonsequenz an den europäischen Außengrenzen gelinge es jetzt wieder, mehr Klarheit walten zu lassen, sagte Dobrindt. Aus der Opposition kommt dagegen Kritik, unter anderem von Grünen und Linken. Das EU-Parlament und der Europäische Rat verhandeln gerade über eine Reform der Fluggastrechte in Europa. Es geht um Fragen dazu, wann Passagiere eine Entschädigung bekommen. Viele EU-Staaten wollen Lockerungen. Das Europaparlament will dagegen die Regelungen beibehalten, wie sie sind. Danach können Passagiere ab 3 Stunden Verspätung Geld zurückverlangen. Das befürwortet auch die Bundesregierung. Werder Bremen hat den 22-jährigen Spanier Chucky für die kommende Saison in der Fußball-Bundesliga verpflichtet. Er kommt ablösefrei aus Spanien. Ariane Wirth aus der Sportredaktion stellt Werders Neuzugang vor.
4: Ivan San José Cantalejo, kurz Chucky, ist zuletzt Stammspieler gewesen beim Zweitligaklub Real Valladolid und hat in 34 Spielen 7 Tore erzielt. Er ist offensiver Mittelfeldspieler und Werder sieht in ihm offenbar einen kreativen Spielmacher. Trotz seines jungen Alters hatten auch größere europäische Vereine wie Rom und Juventus Turin an ihm Interesse. Das spricht dafür, dass er bei Werder auch Einsatzminuten bekommt und kein klassischer Perspektivspieler ist. Chucky könnte sofort helfen und soll vor allem in den nächsten Jahren finanziell richtig wertvoll werden. Laut Medienberichten habe Chucky einen Vertrag für die nächsten 4 Jahre in Bremen unterschrieben.
1: Das waren die Nachrichten mit Irene Lottes.
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5: Aktuell haben wir 23 Grad in Wilhelmshaven, 24 in Bremerhaven und in Bremen. 26 Grad sind es aktuell in Achim. Die Sonne wird jetzt mehr und mehr ein Überraschungsgast, weil immer mehr Wolken reinziehen. Und die sind der Vorbote vom dicken Ende des heutigen Tages, denn am Nachmittag und am Abend sind kräftige Schauer und Gewitter drin. Auch die Nacht wird eher nass mit vielen Schauern. Tiefstwerte der Nacht 15 bis 13 Grad und morgen im Grunde der Tag von heute auf den Kopierer gelegt. Den ersten Mix aus Sonne und Wolken, später Schauer und Gewitter. Allerdings wird es morgen nicht mehr ganz so heiß wie heute. Höchstwerte morgen nur noch bis 21 Grad.
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5: 4 Minuten nach 3 fuhr sie bitte auf der A27 Walsrode Richtung Bremen. Zwischen Walsrode West und Verden Ost liegen Gegenstände. A1 Hamburg Richtung Osnabrück zwischen dem Bremer Kreuz und Arsten. 4 Kilometer stockender Verkehr vor der Baustelle. A1 Osnabrück Richtung Bremen zwischen Dreieckstur und Bremen-Arsten. 4 Kilometer stockender Verkehr. Und eben noch eingetroffen A7 Hamburg Richtung Hannover zwischen Hamburg-Heimfeld und Malmstorf. 3 Kilometer stockender Verkehr. Ich wünsche Ihnen, dass Sie gut und sicher ankommen.
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5: Mit Markus Rudolph. Schönen guten Tag.
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Ja, ZZ Top zum Schluss habe ich sofort erkannt. Davor gab es Gala, da musste ich wirklich nachgucken. Ich gebe es offen zu, was soll's. Und ganz am Anfang unverkennbar die Dire Straits und dann gibt es noch 12 weitere Titel. Die Gewinnertitel übrigens aus der letzten Runde gibt es heute ab 20 Uhr mit Ansgar Langhorst hier auf Bremen 1.

Heute wurde tatsächlich im Internet live übertragen, wie die deutsche Fußballnationalmannschaft der Männer ins Flugzeug in Frankfurt gestiegen ist. Das habe ich mir alles genau angeguckt. Und da ist mir eins aufgefallen. Da hatten einige Spieler so Rollköfferchen dabei und die blieben unten an der Gangway stehen, denn die haben sich dann versammelt für so ein Gruppenfoto. Und ich habe bei dieser Live-Übertragung nicht gesehen, dass irgendwer diese Rollköfferchen ins Flugzeug getragen hat. Nicht auszudenken, wenn unsere Spieler ihr Haargel, ihr Haarwachs oder vielleicht diese Farben, die man braucht, um das Tattoo nachzuarbeiten, wenn die das nicht mitnehmen, dann können wir wirklich unsere WM vergessen. Aber irgendwer wird das wohl schon in den Flieger gepackt haben. Der ist schon seit einiger Zeit in der Luft. Die Nordsee liegt schon hinter unseren Spielern und sie sind jetzt auf dem Weg nördlich von Irland auf den großen Teich. Das weiß ich, weil ich das Ganze natürlich auf dem Flugzeugtracker verfolge, wenn dann richtig, falls Sie das auch tun wollen. Die Flugnummer ist LH434. 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
6: 21 bis 26 Grad haben wir schon erreicht, sind die Höchstwerte für den heutigen Tag. Dazu mal Sonne, mal Wolken. Das ist ein bisschen Postkartenidyll. Allerdings wird daraus heute noch ein Actionfilm, denn schwere Schauer und Gewitter sind unterwegs und kommen am Nachmittag und am Abend dann auch bei uns an.
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6: 15.30 Uhr. A1 Hamburg Richtung Osnabrück. Zwischen dem Bremer Kreuz und Arsten 4 Kilometer stockender Verkehr. Vor der Baustelle, gleiche Baustelle, andere Richtung. A1 Osnabrück Richtung Bremen. Zwischen Dreieck Stur und Bremen-Arsten 4 Kilometer stockend. A7 Hamburg Richtung Hannover. Zwischen Hamburg-Heimfeld und Marmsdorf 3 Kilometer stockender Verkehr. Ich wünsche Ihnen, dass Sie gut und sicher ankommen.
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6: Nirgendwo in der Bundesrepublik gibt es so viele von Armut betroffene Menschen wie im Land Bremen. Das ist das alarmierende Ergebnis des Armutsberichts vom Paritätischen Wohlfahrtsverband, der heute vorgelegt wurde. Wie da genau Armut definiert wird und wie die Reaktionen hier bei uns zu Hus im Land Bremen ausfallen, das hören Sie gleich bei mir. Ich bin Markus Rudolph. Schönen guten Tag.
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0: Für immer mehr Menschen gehört finanzielle Not zum Alltag im Land Bremen. Mehr als ein Viertel aller Menschen, die hier leben, gelten als arm. Das geht aus dem neuen Armutsbericht des Paritätischen Gesamtverbandes hervor. Darin ist das Land Bremen Schlusslicht aller Bundesländer und besonders alarmierend, immer mehr Menschen werden arm. Boden und Binnenreporter Matthias Röhrs ist im Studio. Matthias, erstmal wollen wir die Definition klar kriegen. Ab wann gilt man eigentlich als arm und welche Folgen hat das dann für das alltägliche Leben?
1: Also arm ist man hierzulande offiziell, wenn man als Single weniger als 1.500 Euro im Monat zur Verfügung hat oder eben als Paar mit zwei Kindern 3.000 Euro. Und das ist halt für alles, also Miete, Lebensmittel und was du noch so alles zum Leben brauchst. Und man sieht es den Leuten halt auch nicht immer an, wenn sie betroffen sind. Da geht es um Kinder, das sind Leute mit Job, das sind Menschen mit der Grundsicherung, es sind Studierende, es sind Rentner, also ganz, ganz viele. Aber sie alle haben die gleichen Probleme im Alltag. Das sagt Joachim Schuster, der Chef des Paritätischen Verbandes hier in Bremen.
2: Ja, man kann kaum an kulturellen Veranstaltungen teilnehmen. Beim Essen muss man stets sehen, dass man die billigsten Sachen also versucht zu kriegen. Oder man ist sogar darauf angewiesen, dass man zur Tafel geht und sich dort etwas holt. Urlaub kann man sich normalerweise völlig klemmen, weil man da gar nicht zukommt und das finanzieren kann.
1: Du kannst auch kaputte Kleidung nicht so einfach ersetzen. Schüler können vielleicht nicht mit auf Ausflüge oder auf Klassenfahrt gehen, weil das Geld einfach nicht da ist. Also was für andere Menschen selbstverständlich ist, das ist einfach nicht da. Und das wissen auch Betroffene, da spielt denn Scham eine große Rolle, weshalb auch viele keine Hilfe wiederum in Anspruch nehmen wollen, weil sie sich eben nicht trauen. Und das geht gerade auch älteren Leuten so.
0: 200.000 Menschen sind betroffen. Das ist wirklich eine erschreckende Zahl. Mhm. Und für die müsste man doch was tun. Was fordert zum Beispiel der Paritätische Gesamtverband?
1: Ja, der fordert vor allem, dass Wohnen günstiger werden muss. Das ist auch eine Meinung, die Sozialsenatorin Claudia Schilling sicher teilt. In einer Reaktion auf den Bericht nennt sie als Beispielsmaßnahme eine Wohnungsbaupolitik mit attraktiven Angeboten, so wörtlich. Aber sie sagt halt auch nicht, wie die genau aussehen soll. Und, sagt Schilling, Arbeit müsse fair bezahlt werden und dazu gehöre auch eine gute Bildung und eine gute Ausbildung.
0: So, da haben wir also ein Statement der Sozialsenatorin von der SPD gehört. Was tut sie denn ganz konkret?
1: Aus Sicht der Opposition eher nichts. Die CDU spricht von einem Trauerspiel. Sigrid Grönert aus deren Bürgerschaftsfraktion wirft dem rot-grün-roten Senat vor, immer noch keine Wege aus der Armut anzubieten. Stattdessen werde Armut in Bremen nur noch verwaltet. Und André Minne vom Bündnis Deutschland nennt den Bericht ein Alarmsignal, ein Ergebnis jahrelanger Fehlentwicklungen. Man müsse die Ursachen bekämpfen und nicht nur neue Sozialleistungen diskutieren. Da würde wiederum aber auch Schuster vom Paritätischen Verband, der ist übrigens in der SPD, der Schuster, widersprechen. Er meint, die Sozialleistungen seien eher zu niedrig.
0: 27,5% der Menschen im Land Bremen sind von Armut betroffen. Reaktionen auf den Armutsbericht des Paritätischen Gesamtverbandes hat Matthias Röhrs eingesammelt. Wir gucken kurz mal über die Landesgrenze. In Niedersachsen sind 14,7%, also deutlich weniger betroffen. Aber insbesondere in unserer Nähe, zum Beispiel das Weser-Ems-Gebiet, hat eine Armutsquote von fast 21%. 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

0: Brücken sind ein immens wichtiges Thema für eine Stadt wie Bremen und das soll jetzt auch in den Gesetzen für den Straßenbau festgeschrieben werden. Der Bremer Senat will dafür sorgen, dass es schneller geht, wenn Brücken saniert oder neu gebaut werden müssen. Wie genau, das hören Sie gleich in der Rundschau am Nachmittag um Punkt 16 Uhr mit Irene Lottes hier auf Bremen 1.
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1: Mit Irene Lottes. Einigung in Brüssel. Innenminister Dobrindt lobt EU-Rückkehrverordnung. Benachteiligungen im Alltag. Beschwerden über Diskriminierungen erreichen bundesweit Rekord. Klare Priorität. Bremer Senat stellt Weichen für schnelleren Brückenbau. Das Wetter, abends teilweise kräftige Schauer und noch selten Sonne bei noch bis zu 23 Grad. Bundesinnenminister Alexander Dobrindt erwartet noch in diesem Jahr erste Vereinbarungen über die Einrichtung von Abschiebezentren in Ländern außerhalb der Europäischen Union. Er lobt die Einigung der EU-Staaten, der Kommission und des Parlaments auf eine neue Rückkehrverordnung für abgelehnte Asylbewerber. Dobrindt sieht darin einen Ruck für mehr Ordnung in der Migrationspolitik der EU. Das hat er heute Mittag in Berlin erklärt. Zur Einschätzung des Innenministers Jasper Ruppert aus Berlin.
2: Der CSU-Politiker sprach von Jahren des Kontrollverlustes und der Inkonsequenz an den europäischen Außengrenzen und in der europäischen Migrationspolitik, die es gegeben habe. Jetzt gelinge es wieder, mehr Klarheit und Konsequenz walten zu lassen. Zentraler Bestandteil der Einigung ist der Plan von sogenannten Return Hubs, Abschiebezentren in Ländern außerhalb der EU. Dort sollen Asylbewerber hingebracht werden können, die kein Bleiberecht in der EU haben, die aber nicht in ihre Herkunftsländer abgeschoben werden können. Die Return Hubs seien ein deutlicher Schlag gegen das Geschäftsmodell der kriminellen Schleuserbanden, erklärte Dobrindt. Die Grünen sehen das anders. Familien mit Kindern über Jahre zu inhaftieren und Menschen in Lager in Drittstaaten abzuschieben, hat mit wirksamer rechtsstaatlicher Migrationspolitik nichts zu tun, sagte Parteichef Felix Banaschak der Deutschen Presseagentur. Und die migrationspolitische Sprecherin der Linken, Clara Bünger, sprach davon, dass mit der Einigung der EU die systematische Entrechtung Geflüchteter in erschreckendem Tempo voranschreite.
1: Mal ist es die Hautfarbe, mal eine Behinderung, das Geschlecht oder das Alter. Diskriminierungen treffen in Deutschland vielfältige Gruppen und das immer häufiger. Die Antidiskriminierungsstelle des Bundes hat heute ihren Jahresbericht für 2025 vorgelegt und berichtet von einer weiteren Zunahme der Fälle. Chris Berdrow aus dem ARD-Hauptstadtstudio hat die Vorstellung in Berlin verfolgt.
3: Attermann berichtet über konkrete Fälle, zum Beispiel über einen Mann, der von einem Gastwirt nicht ins Lokal gelassen wird.
4: Er beschimpft den Mann mit einem rassistischen Begriff für Sinti und Roma und sagt offen, dass er ihn nicht bewirten wolle, weil, ich zitiere, einer von euch schon mal die Zeche geprellt hat.
3: Oder ein Rollstuhlfahrer, der jeden Tag auf die Bahn angewiesen ist.
4: Immer wieder funktionieren die Rampen nicht, immer wieder steht er abends als einziger Gast auf dem Bahngleis und kommt erst heim, wenn die Kinder schon schlafen.
3: Mehr als 13.000 Mal hatte die Antidiskriminierungsstelle im vergangenen Jahr mit solchen oder ähnlichen Fällen zu tun. Doppelt so häufig wie noch vor 5 Jahren. Im Vergleich zum Vorjahr nahm die Zahl der Fälle um 15% zu. Und trotzdem,
4: sie sind nur die Spitze des Eisbergs. Die meisten Menschen machen Diskriminierung mit sich alleine aus.
3: Ferda Attermann sieht in den Zahlen einen Beleg dafür, dass sich rassistische Einstellungen in Deutschland verfestigen.
1: Deutschland holt im internationalen Vergleich bei der Rechenleistung etwa für KI-Anwendungen auf. Das hat Bundeskanzler Friedrich Merz heute Vormittag im brandenburgischen Bad Saarow erklärt beim Ostdeutschen Wirtschaftsforum. Milliardeninvestitionen in den vergangenen Jahren würden sich bemerkbar machen, sagte Merz.
5: Ich hätte vor 2 Jahren nicht geglaubt, Ihnen heute sagen zu können, dass ich zuversichtlich bin, dass wir uns mit Rechenkapazitäten in Deutschland unabhängig machen von amerikanischen Rechenzentren und von chinesischen. Rechenzentren. Rechenkapazitäten sind eben die Infrastruktur der Industrie von morgen. Wenn wir KI wollen, dann brauchen wir große Rechenkapazitäten.
1: Merz hat außerdem die wachsende Produktion von Computerchips in Ostdeutschland gelobt. Ein Drittel der in Europa produzierten Chips käme inzwischen aus Sachsen. Das sei ein bedeutender Wirtschaftsvorteil, so der Kanzler. In keinem anderen Bundesland in Deutschland leben anteilig so viele Menschen in Armut wie in Bremen. Das geht aus dem Armutsbericht hervor, den heute Morgen der Paritätische Wohlfahrtsverband veröffentlicht hat. Bundesweit nimmt Armut demnach zu, in Bremen aber besonders. Die Sozialbehörde in Bremen macht allerdings auf einige Besonderheiten im Land aufmerksam. So leben bundesweit nirgends so viele Alleinerziehende, Teilzeitbeschäftigte und Leiharbeiter. Alles Armutsrisiken. Die Einzelheiten von Daniel Hoffmann aus der Regionalredaktion Buten und Binnen.
6: Städte sind grundsätzlich attraktiver für Armutsbetroffene als ländliche Regionen, so die Behörde. Denn in Städten gäbe es unter anderem bessere Angebote für Beratung, Weiterbildung und Sozialberatung. Die Sozialbehörde verweist zudem darauf, dass sie auf bestimmte armutsfördernde Ereignisse wie steigende Mieten und Energiepreise oder eine starke Inflation keinen Einfluss hat. Grundsätzlich unterstütze der Senat Quartiere mit großen sozialen Herausforderungen mit einer Vielzahl an Projekten. CDU und Bündnis Deutschland hatten deutliche Kritik am Senat geübt und dessen Politik für den Armutsanstieg mitverantwortlich gemacht. Beide Fraktionen sprechen von jahrelangen politischen Fehlentwicklungen. Der Paritätische Wohlfahrtsverband warnt vor weiteren Kürzungen im Sozialwesen. Er forderte die Bremer Politik auf, stärker gegen Armut aktiv zu werden und beispielsweise Maßnahmen für mehr bezahlbaren Wohnraum einzuleiten. Die Armutsquote in Bremen lag nach Angaben des Paritätischen Wohlfahrtsverbandes im vergangenen Jahr bei 27,5%. Bundesweit waren es 16,1%.
1: Der Bremer Senat legt beim Thema Brücken den Turbo ein. Die maroden Weserbrücken sollen schneller saniert und neu gebaut werden können, ohne große Bürokratiehürden, indem sie ganz klar Priorität bekommen. Der Senat hat heute dafür die notwendigen Rechtsgrundlagen beschlossen. Was sich dadurch konkret ändern soll, fasst Sebastian Segebade zusammen.
7: Wenn eine alte Brücke an gleicher Stelle ersetzt werden muss, darf das keine 10 Jahre dauern, so Bausenatorin Özlem Ünsal. Der Senat hat deshalb die Erneuerung der Bremer Brücken zum überragenden öffentlichen Interesse erklärt. Das bedeutet im Kern weniger Bürokratie. So sollen beim Planen und Durchführen der Projekte andere Belange, wie zum Beispiel der Naturschutz, weniger stark gewichtet werden. Außerdem sieht das neue Landesstraßenrecht vor, dass mit dem Bau wichtiger Straßen in Bremen auch dann schon begonnen werden kann, wenn behördliche Prozesse wie das Planfeststellungsverfahren noch nicht abgeschlossen sind. Vorbild dafür ist das Bundesfernstraßengesetz. Laut Ünsal ist es mit dem neuen Gesetz künftig möglich, zusammen mit dem Sondervermögen des Bundes den Sanierungsstau bei Brücken und Straßen konsequent anzugehen. Die Bürgerschaft muss dem neuen Landesstraßenrecht noch zustimmen. Das soll bis Ende des Monats passieren.
1: Und jetzt weitere Meldungen aus Bremen, Bremerhaven und Niedersachsen von Sebastian Segebade.
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7: Die linken Fraktion der bremischen Bürgerschaft unterstützt Überlegungen von Bausenatorin Özlem Ünsal, ein marodes Wohnhochhaus am Rembertiring zu kaufen. Mieterinnen und Mieter müssten geschützt und der jahrelange Verfall des Hauses gestoppt werden, so die Linksfraktion. Im Zweifel müsse auch eine Enteignung erwogen werden, heißt es. Der Weserkurier hatte zuerst berichtet, dass der Senat in Betracht zieht, die Problemimmobilie mit rund 150 Wohneinheiten zu übernehmen. Das Landgericht Verden hat einen 66-Jährigen zu 4,5 Jahren Haft verurteilt, weil er seine pflegebedürftige Mutter so schwer misshandelt hatte, dass sie starb. Als Beweis wurde während der Verhandlung ein Video von der Tat in Euthen gezeigt. Da der Mann zuvor bereits wegen sexuellen Missbrauchs von Minderjährigen verurteilt worden war, sprach das Gericht eine Gesamtfreiheitsstrafe von 6 Jahren aus. Gegen das Urteil kann der 66-Jährige noch vorgehen. Das Historische Museum ruft die Menschen in Bremerhaven zum Mitmachen auf. Anlass ist der 200. Geburtstag der Stadt im kommenden Jahr. Das Museum plant dafür viele Veranstaltungen und Ausstellungen. Gefragt sind dafür insbesondere Objekte aus den vergangenen 60 Jahren, die mit persönlichen Erinnerungen in Bremerhaven verbunden sind. Wer so ein Objekt besitzt, kann sich beim Museum melden.
1: Und jetzt zum Sport. In der Rundschau mit Ariane Wirth. Der WM-Countdown tickt immer lauter. Die deutsche Fußballnationalmannschaft, die sitzt jetzt gerade im Flieger in Richtung USA.
8: Es ist ein langer Flug bis nach Chicago. Spätabends unserer Zeit kommt die Mannschaft erst an, die übrigens ganz normal im Linienflieger sitzt. Frankfurt, Chicago. Okay, die Business Class, die ist reserviert. Da ist die Nationalmannschaft für sich. Aber vorher am Gate, da haben die Passagiere die Nationalspieler ganz dicht gesehen. Holger Dahl berichtet.
9: Alle Passagiere sind so ein bisschen überrascht. Das hatten sie doch nicht so auf dem Zettel, dass sie mit der deutschen Fußballnationalmannschaft quasi ins WM-Abenteuer starten. Und für jeden gab es ein Trikot von der deutschen Nationalmannschaft. Kann also losgehen, das große Abenteuer Fußball-Weltmeisterschaft für die DFB-Auswahl.
8: Am Sonntag findet in Chicago das letzte Testspiel gegen den Co-Gastgeber USA statt. Und danach geht's dann ins WM-Quartier. Werder Bremen hat den 22-jährigen Spanier Chucky für die kommende Saison in der Fußball-Bundesliga verpflichtet. verpflichtet. Er kommt ablösefrei aus Spanien vom Zweitligaklub Real Valladolid. In 34 Spielen hat er 7 Tore erzielt und trotz seines jungen Alters hatten auch größere europäische Vereine wie Rom und Juventus Turin an ihm Interesse. Bei den Tennis French Open in Paris spielt Alexander Zverev gerade im Viertelfinale gegen den 19 Jahre alten Spanier Rafael Roda. Der erste Satz ist gerade eben vorbeigegangen und den hat Zverev mit 7:6 gewonnen.
1: Das war's vom Sport und das war die Rundschau mit Irene Lottes.
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10: Aktuell 24 Grad in Bremerhaven und in Bremen, 25 Grad in Cuxhaven, 26 Grad in Verden. Das wird sich aber bald ändern, da braut sich was zusammen. Es kommen zum Teil kräftige Schauer und Gewitter. Ob das dann eine grundsätzliche Wetteränderung wird hinter den Gewittern, das hören Sie gleich von unserem Wetterexperten.
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10: Um 10 Minuten nach 4 fuhr sie bitte auf der A27 Bremerhaven Richtung Bremen. Zwischen Bremerhaven-Wulsdorf und Stotel liegen Gegenstände. Vorsicht auf der A27 Bremerhaven Richtung Bremen. Zwischen Bremen-Fahr und Sebertsbrück liegen ebenfalls Gegenstände. Vorsicht auf der A27 Bremen Richtung Walsrode. Zwischen Achim-Ost und Langenwedel liegt ein Reifen. Vorsicht auf der A28 Leer Richtung Oldenburg. Zwischen Apen-Remels und Westerstede-West ein defekter LKW. A1 Hamburg Richtung Osnabrück. Zwischen dem Bremer Kreuz und Arsten 4 Kilometer stockender Verkehr vor der Baustelle. Gegenrichtung gleiche Baustelle. A1 Osnabrück Richtung Bremen. Zwischen Dreieck Stur und Bremen-Arsten 4 Kilometer stockend. Ich wünsche Ihnen, dass Sie gut und sicher ankommen.
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10: Mit Markus Rudolph, schönen guten Tag.
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1: Mit unserem Bremen 1 Wetterexperten Stefan Schiebelhut. Stefan, ich gucke interessiert auf das Regenradar und sehe, oh, da sind es ja einige Regenbänder mit Gewittern, die da auf uns zurauschen. Was kommt denn da alles?
2: Ja, gerade heute Abend ziehen vom Emsland und Osnabrücker Land her doch einige teilweise kräftige Schauer und Gewitter durch. Auch mit zum Teil starken Böen. Am längsten trocken bleibt so noch Richtung Elbe. Aber zwischen den vielen Wolken, da kommt auch noch ab und zu die Sonne raus. Heute Abend um 20 Uhr werden es noch 18 bis 23 Grad sein. In der Nacht kühlt es dann auf Werte so um die 14 Grad ab. Und dann kann es zum Teil auch mal länger und auch kräftig schütten. Ja, zu Beginn können auch noch einzelne Gewitter dabei sein. So in den frühen Morgenstunden, da ziehen diese Regenfälle dann nordostwärts über die Elbe ab und dahinter lockern die Wolken auch mal auf.
1: Wie wird denn dann das Wetter in der Folge? Haben diese Gewitter sozusagen eine Wetteränderung eingeleitet?
2: Ja, es wird in den nächsten Tagen wirklich sehr wechselhaft. Also auch morgen gerade, da scheint mal die Sonne, dann ist es wieder dicht bewölkt, alles zugezogen und es gibt immer wieder Schauer und auch einzelne Gewitter. Morgen, vor allem am Nachmittag, dann auch wieder stellenweise kräftig. Und das wird auch auf die Temperaturen Einfluss haben. Es wird kühler. Die 25 Grad von heute, die werden nicht mehr erreicht. Morgen maximal 17 bis 21 Grad.
1: Wechselhaftes Wetter also auch morgen und dann auch in der kompletten Restwoche.
2: Bis Donnerstag und Freitag auf jeden Fall. Am Wochenende, da sieht es wieder ein bisschen freundlicher aus. Da werden wir weniger nass.
1: Aber die Natur braucht den Regen. Wir wissen es, es ist schon wieder zu trocken. Also her damit in den nächsten Tagen. Stefan Schiebelhut war das, unser Bremen 1 Wetterexperte. Ich kann mir vorstellen, Sie wünschen sich, ihn schnell wieder zu hören. Ich sage Ihnen, wann es soweit ist. Morgen zur gleichen Zeit. Und ich freue mich auch drauf. Bis dann, Stefan.
2: Ich auch. Tschüss.

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2: Noch sind es 22 bis 26 Grad, aber das wird sich wohl ändern mit den vielen Schauern und Gewittern, die ab sofort unterwegs sind. Und das wird so weitergehen bis in die Nacht hinein. Da wird es auch ergiebige Regenfälle geben bei Tiefstwerten der Nacht bis 13 Grad.
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2: Ganz genau 16.30 Uhr. Fuhr Sie bitte auf der A29 Wilhelmshaven Richtung Oldenburg. Zwischen dem Wilhelmshavener Kreuz und Sande liegt eine Harke. Fuhr Sie bitte auf der A29 Wilhelmshaven Richtung Oldenburg. Zwischen Wilhelmshavener Kreuz und Sande liegen Metallteile. Das ist wahrscheinlich dasselbe. Vorsicht bitte auf der A29 Oldenburg Richtung Ahlhorner Heide. Zwischen Kreuz Oldenburg Ost und Sandkrug liegen Gegenstände. Vorsicht auf der A28 Leer Richtung Oldenburg. Zwischen Apenremels und Westerstede West steht ein defekter LKW. A1 Hamburg Richtung Osnabrück zwischen dem Bremer Kreuz und Arsten 4 Kilometer stockender Verkehr vor der Baustelle und auch in der Gegenrichtung 4 Kilometer stockender Verkehr. Ich wünsche Ihnen, dass Sie gut und sicher ankommen.
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2: Häufig genug haben wir hier auf Bremen 1 darüber berichtet, dass es doch sehr lange Wartezeiten in Bremen gibt, wenn man sich an- oder ummelden möchte oder Ausweis oder Pass verlängern möchte. Deswegen gibt es jetzt im Alten Postamt 5 am Hauptbahnhof einen sogenannten ein sogenanntes Pop-up Bürger Service Center. Und die Innensenatorin Eva Högel erklärt jetzt nochmal genau, was dahinter steckt.
3: Wir haben das als Ergänzung, um noch besser zu werden bei der Terminvergabe, um innerhalb einer kürzeren Zeit auch Termine zu ermöglichen. Deswegen auch für diese 3 Dienstleistungen, Personalausweise, Reisepässe, Wohnungsummeldung. Und hier geht das dann flott. Bürgerinnen und Bürger können jetzt kommen.
2: Ja, dann kommen wir doch mal und gucken gleich mal rein. Genauer, unser Reporter hat das sich angeschaut und wird uns gleich sagen, ob tatsächlich alles reibungslos funktioniert. Markus Rudolf hier, schönen guten Tag.
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1: Becky's Midnight Run aus Come on Eileen. Das erinnert mich an Fun Factory Willishausen. Da war ich damals jung, fast jedes Wochenende. Ich war nicht der Erste auf der Tanzfläche, aber der Vierte oder Fünfte.
0: Dexys Midnight Runners, Toto und Eiffel 65. 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

0: In Bremen Ausweispapiere zu verlängern, das dauert deutlich länger als die Buchung des Urlaubsflugs. Dafür ist insbesondere das Bürgerservice Center in der City bekannt. Aber nun gibt es Unterstützung, ein sogenanntes Pop-up Bürgerservice Center, kurz BSC, im ehemaligen Postamt am Hauptbahnhof. Boot und Binnenreporter Mario Neumann wollte, nachdem das nun schon 2 Wochen läuft, sich angucken, ob es funktioniert. Und tatsächlich, er hat einen Bremer getroffen, dem war die Freude ins Gesicht geschrieben.
1: Und der lächelt übers ganze Gesicht. Hat's geklappt mit dem Reisepass?
2: Ja, hat super geklappt. Ging schnell. Ich habe auch erst vor ein paar Tagen das online gebucht.
1: Und obwohl das ein, in Anführungszeichen, nur Pop-up-BSC ist, alles reibungslos?
2: Es gab 1-2 Probleme mit den Rechnern, aber die konnten das in 5 Minuten gut lösen. Ich hatte alle Sachen dabei. Man kann nicht mit Bargeld zahlen, sondern muss eine EC-Karte mitbringen, was ja heutzutage eher Standard ist. Das war kein Problem.
1: Und das Foto hat auch gepasst.
2: Da haben die spontan mit dem Handy gemacht. Da stellt man sich vor so eine Wand und die haben ein offizielles Handy von denen. Und dann kostet das 6 Euro extra, wenn man das dort macht. Und dann ist das sofort da.
1: Jetzt bin ich hier am Empfang. Das sind 2 freundliche Leute von der Sicherheit. Und die schicken gerade David zum entsprechenden Schreibtisch. David, zu welcher Nummer musst du?
3: Zu 10.
1: Das ist hier eine ziemlich große Halle. Davon ist ein Bereich eben jetzt dieses Pop-up-Service-Center. Und da hängen Nummern von der Decke. 01, 02, 03. Das geht bis 14.
4: Ich bin einmal hier, um mich umzumelden.
5: Bin jetzt hier nach Bremen gezogen.
6: Haben Sie einmal eine Wohnungsgeberbestätigung und ein Ausweisdokument für mich da?
4: Einmal meinen Personalausweis dabei.
1: Es ist hier ein bisschen warm, aber es ist ja auch nur ein Provisorium. Bis Herbst soll dieses Pop-up-Bürgerservice-Center bleiben im alten Postamt 5 neben dem Hauptbahnhof. Jetzt hat David die Papiere rübergereicht, die Mitarbeiterin prüft. Interessant ist, dass hier jetzt Menschen arbeiten, die vorher in einem anderen Bereich tätig waren. Die wurden ausgeliehen von der Bremer Straßenbahn AG, wurden angelernt, werden auch weiterhin noch betreut von routinierten Fachkräften des Bürgerservice-Center-Teams. Und von den 13 Plätzen, an denen Leute Pässe beantragen können oder Ausweise beantragen können oder sich ummelden können, sind im Moment nur 3 belegt. Also es gibt hier tatsächlich die Möglichkeit, von jetzt auf gleich einen Termin zu bekommen. Man muss ihn online machen oder telefonisch. Das kann man aber auch noch, wenn man schon an der Tür steht.
4: Es ging sehr, sehr zügig und ich fand das sehr gut, dass man jetzt im Prinzip so kurzfristig Termine finden konnte, weil grundsätzlich gesehen, es gibt 3 Standorte und die waren halt eher monateweise in Zukunft. Und hier hat man jetzt halt kurzfristig einen Termin gekriegt und das finde ich ganz gut, weil sonst könnte man diese 14 Tage Ummeldefrist ja gar nicht einhalten.
0: Mario Neumann war im Pop-up-Bürger-Service-Center am Hauptbahnhof. Das wird es bis zum Herbst noch geben. Bremen 1 her. 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

0: Gestern Abend kam aus Brüssel die Meldung, die EU ist sich einig geworden, was die Abschiebezentren in Ländern außerhalb der Europäischen Union angeht. In Deutschland sorgt das für geteilte Reaktionen, warum der Bundesinnenminister Alexander Dobrindt sehr zufrieden ist. Hören Sie gleich in der Rundschau am Nachmittag um Punkt 17 Uhr mit Irene Lottes hier auf Bremen 1.
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1: Mit Irene Lottes. Einigung in Brüssel. Innenminister Dobrindt lobt EU-Rückkehrverordnung. Benachteiligungen im Alltag. Beschwerden über Diskriminierungen erreichen bundesweit Rekord. Klare Priorität. Bremer Senat stellt Weichen für schnelleren Brückenbau. Das Wetter. Abends teilweise kräftige Schauer, nur noch selten Sonne und bis zu 23 Grad. Bundesinnenminister Alexander Dobrindt erwartet noch in diesem Jahr erste Vereinbarungen über die Einrichtung von Abschiebezentren in Ländern außerhalb der Europäischen Union. Er lobt die Einigung der EU-Staaten, der Kommission und des Parlaments auf eine neue Rückkehrverordnung für abgelehnte Asylbewerber. Dobrindt sieht darin einen Ruck für mehr Ordnung in der Migrationspolitik der EU. Das hat er heute Mittag in Berlin erklärt. Zur Einschätzung des Innenministers Jesper Ruppert aus Berlin.
2: Der CSU-Politiker sprach von Jahren des Kontrollverlustes und der Inkonsequenz an den europäischen Außengrenzen und in der europäischen Migrationspolitik, die es gegeben habe. Jetzt gelinge es wieder, mehr Klarheit und Konsequenz walten zu lassen. Zentraler Bestandteil der Einigung ist der Plan von sogenannten Return Hubs, Abschiebezentren in Ländern außerhalb der EU. Dort sollen Asylbewerber hingebracht werden können, die kein Bleiberecht in der EU haben, die aber nicht in ihre Herkunftsländer abgeschoben werden können. Die Return Hubs seien ein deutlicher Schlag gegen das Geschäftsmodell der kriminellen Schleuserbanden, erklärte Dobrindt. Die Grünen sehen das anders. Familien mit Kindern über Jahre zu inhaftieren und Menschen in Lager in Drittstaaten abzuschieben, hat mit wirksamer rechtsstaatlicher Migrationspolitik nichts zu tun, sagte Parteichef Felix Banaschak der deutschen Presseagentur. Und die migrationspolitische Sprecherin der Linken, Clara Bünger, sprach davon, dass mit der Einigung der EU die systematische Entrechtung Geflüchteter in erschreckendem Tempo voranschreite.
1: Diese Größenordnung ist doch eher selten. Der Rüstungskonzern Rheinmetall bekommt aus Rumänien einen Auftrag im Wert von 5,7 Milliarden Euro. Das hat der Konzern mitgeteilt. Der NATO- und EU-Staat bestellt demnach hunderte Gefechtsfahrzeuge, Flugabwehrsysteme, Munition und 4 Marineschiffe. Die entsprechenden Verträge sind laut Rheinmetall schon unterzeichnet. Die Auslieferungen sollen 2028 beginnen und bis 2030 abgeschlossen sein. Mal ist es die Hautfarbe, mal eine Behinderung, das Geschlecht oder das Alter. Diskriminierungen treffen in Deutschland vielfältige Gruppen und das immer häufiger. Die Antidiskriminierungsstelle des Bundes hat heute ihren Jahresbericht für 2025 vorgelegt. Die zuständige Bundesbeauftragte Ferda Attermann berichtet darin von einer weiteren Zunahme der Fälle. Chris Berdrohr aus dem ARD-Hauptstadtstudio hat die Vorstellung in Berlin verfolgt.
3: Attermann berichtet über konkrete Fälle, zum Beispiel über einen Mann, der von einem Gastwirt nicht ins Lokal gelassen wird.
4: Er beschimpft den Mann mit einem rassistischen Begriff für Sinti und Roma und sagt offen, dass er ihn nicht bewirten wolle, weil, ich zitiere, einer von euch schon mal die Zeche geprellt hat.
3: Oder ein Rollstuhlfahrer, der jeden Tag auf die Bahn angewiesen ist.
4: Immer wieder funktionieren die Rampen nicht. Immer wieder steht er abends als einziger Gast auf dem Bahngleis und kommt erst heim, wenn die Kinder schon schlafen.
3: Mehr als 13.000 Mal hatte die Antidiskriminierungsstelle im vergangenen Jahr mit solchen oder ähnlichen Fällen zu tun. Doppelt so häufig wie noch vor 5 Jahren. Im Vergleich zum Vorjahr nahm die Zahl der Fälle um 15% zu. Und trotzdem?
4: Sie sind nur die Spitze des Eisbergs. Die meisten Menschen machen Diskriminierung mit sich alleine aus.
3: Ferda Attermann sieht in den Zahlen einen Beleg dafür, dass sich rassistische Einstellungen in Deutschland verfestigen.
1: Rund 13,3 Millionen Menschen leben in Deutschland in Armut. Das geht aus dem Armutsbericht hervor, den der Paritätische Wohlfahrtsverband heute Morgen vorgelegt hat. Die Armutsquote ist demnach auf einem Rekordhoch. Die Opposition warnt deswegen vor einem sozialen Kahlschlag und kritisiert, die Bundesregierung nutze Instrumente gegen Armut nicht. Aus Berlin Kirsten Gierschig.
5: Grüne und Linke werfen der Regierung vor, sie bleibe angesichts dieses Anstiegs der Armutsquote tatenlos. Die Grünen-Fraktionsvorsitzende Britta Hasselmann kritisiert, die Bundesregierung baue wirksame Maßnahmen gegen Armut und für faire Chancen nicht aus, sondern streiche diese sogar zusammen. Als Beispiele nennt Hasselmann angedachte Kürzungen beim Wohngeld, der Unterstützung für Alleinerziehende oder die mögliche Absage der BAföG-Erhöhung. Linken-Fraktionschef Sören Pellmann betont, Armut sei längst auch eine Gefahr für Arbeitnehmerinnen und Arbeitnehmer. Für immer mehr Menschen reichten die Löhne nicht aus. Als Maßnahmen gegen Armut fordert Pellmann unter anderem einen Mindestlohn von 15 Euro und die Anhebung der Leistungen in der Grundsicherung.
1: Im Bundesländervergleich liegt Bremen übrigens ganz vorne. Nirgends leben anteilig so viele Menschen in Armut wie im Land Bremen. Die Sozialbehörde macht aber einige Besonderheiten in unserem Bundesland mitverantwortlich. So leben bundesweit nirgends so viele Alleinerziehende, Teilzeitbeschäftigte und Leiharbeiter. Grundsätzlich seien Städte auch attraktiver für Armutsbetroffene als ländliche Regionen, sagt die Behörde. Und auf einige Faktoren habe die Landespolitik gar keinen Einfluss. Aus der Opposition kommt dagegen deutliche Kritik. CDU und Bündnis Deutschland machen den Senat mitverantwortlich für den Armutsanstieg. Beide Fraktionen sprechen von jahrelangen politischen Fehlentwicklungen. Beim Thema Brücken legt der Bremer Senat den Turbo ein. Die maroden Weserbrücken sollen schneller saniert und neu gebaut werden können, ohne große Bürokratiehürden, indem sie ganz klar Priorität bekommen. Der Senat hat dafür heute die notwendigen Rechtsgrundlagen beschlossen. Was sich dadurch konkret ändern soll, fasst Sebastian Segebarte zusammen.
6: Wenn eine alte Brücke an gleicher Stelle ersetzt werden muss, darf das keine 10 Jahre dauern, so Bausenatorin Özlem Ünsal. Der Senat hat deshalb die Erneuerung der Bremer Brücken zum überragenden öffentlichen Interesse erklärt. Das bedeutet im Kern weniger Bürokratie. So sollen beim Planen und Durchführen der Projekte anderer Belange, wie zum Beispiel der Naturschutz, weniger stark gewichtet werden. Außerdem sieht das neue Landesstraßenrecht vor, dass mit dem Bau wichtiger Straßen in Bremen auch dann schon begonnen werden kann, wenn behördliche Prozesse wie das Planfeststellungsverfahren noch nicht abgeschlossen sind. Vorbild dafür ist das Bundesfernstraßengesetz. Laut Ünsal ist es mit dem neuen Gesetz künftig möglich, zusammen mit dem Sondervermögen des Bundes den Sanierungsstau bei Brücken und Straßen konsequent anzugehen. Die Bürgerschaft muss dem neuen Landesstraßenrecht noch zustimmen. Das soll bis Ende des Monats passieren.
1: Und Sebastian Segebarte hat jetzt auch weitere Meldungen aus Bremen, Bremerhaven und Niedersachsen.
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6: Der Kran- und Baggerhersteller Atlas aus Ganderkesee bekommt einen neuen Eigentümer. Das in finanzielle Schieflage geratene Unternehmen hat mitgeteilt, dass der kanadische Baumaschinenproduzent Buhler Versatile die Werke in Ganderkesee, Delmenhorst und Vechta übernehmen will. Die Kartellbehörden müssen noch zustimmen. Die IG Metall zeigt sich alarmiert und warnt vor tiefgreifenden Einschnitten und möglichen Entlassungen. Die Linksfraktion der Bremischen Bürgerschaft unterstützt Überlegungen von Bausenatorin Özlem Ünsal, ein marodes Wohnhochhaus am Remberti-Ring zu kaufen. Mieterinnen und Mieter müssten geschützt und der jahrelange Verfall des Hauses gestoppt werden, so die Linksfraktion. Der Weserkurier hatte zuerst berichtet, dass der Senat in Betracht zieht, die Problemimmobilie mit rund 150 Wohneinheiten zu übernehmen. Das Historische Museum ruft die Menschen in Bremerhaven zum Mitmachen auf. Anlass ist der 200. Geburtstag der Stadt im kommenden Jahr. Das Museum plant dafür viele Veranstaltungen und Ausstellungen. Gefragt sind jetzt insbesondere Objekte aus den vergangenen 60 Jahren, die mit persönlichen Erinnerungen in Bremerhaven verbunden sind. Wer so ein Objekt besitzt, kann sich beim Museum melden.
1: Und jetzt zum Sport. In der Rundschau mit Ariane Wirth. Werder Bremen bekommt mit dem Spanier Chucky einen neuen Mittelfeldspieler für die kommende Saison in der Fußball-Bundesliga. Ariane, was sagst du? Ist das ein guter Deal für Werder?
7: Werder bekommt den 22-Jährigen ablösefrei. Außerdem ist es ein guter Deal, weil auch größere europäische Vereine wie Rom und Juventus Turin an ihm interessiert waren. Sein vollständiger Name ist Ivan San José Cantalejo, aber alle nennen ihn Chucky. Zuletzt war er Stammspieler beim Zweitligaverein Real Valladolid und hat in 24 Spielen 7 Tore erzielt. Die deutsche Fußballnationalmannschaft, die sitzt im Flieger auf dem Weg Richtung Chicago und damit beginnt die WM-Mission. Tim Brockmeier.
8: Es gab am Flieger auf der Gangway, auf der Treppe zum Flieger noch ein offizielles Abschiedsmannschaftsfoto. Alle, Kimmich, Neuer, Nagelsmann und Co. Und dann ging es rein in den Flieger. Es ist ein ganz normaler Linienflug, LH343 von Frankfurt nach Chicago. Hatte ordentlich Verspätung, fast eine Stunde dann, weil es gab eine Gewitterwarnung für Frankfurt und dann noch leichten Sommerregen. Aber dann ging es in die Luft. 8 Stunden Flug sind es rüber nach Chicago für die deutsche Fußballnationalmannschaft. Damit es nicht langweilig wird, gibt es jede Menge Filme und natürlich auch Essen, wahlweise Riesengarnelen, Rind oder geschmorte Aubergine.
7: Und dieses Menü hat Johann Lafer zusammengezaubert. Bei den Tennis French Open spielt Alexander Zverev gerade das Viertelfinale gegen Rafael Jodá. Es läuft super für Zverev. Den ersten Satz hat er 7-6 gewonnen, den zweiten 6-1 und im dritten Satz führt Alexander Zverev auch schon.
1: Das war's vom Sport und das war die Rundschau mit Irene Lottes.
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9: 19 Grad in Oldenburg aktuell, 23 Grad sind es in Kirchweihe, 24 Grad in Bremen und 25 Grad in Bremerhaven. Es gibt zwischendurch tatsächlich auch heute Nachmittag und am Abend mal kurz die Sonne zu sehen, aber ansonsten sind zum Teil kräftige Schauer und Gewitter unterwegs. Da gibt's einige Regenbänder, die da auf uns zukommen, auch in der Nacht zum Teil kräftiger Regen bei Tiefstwerten zwischen 15 und 13 Grad. Und so geht das Montagmorgen weiter. Mal Sonne, mal Wolken, aber Schauer und Gewitter, die auch kräftig sein können, morgen den ganzen Tag über möglich, bei Höchstwerten bis 21 Grad.
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9: Um 11:05 A1 Hamburg Richtung Osnabrück zwischen dem Bremer Kreuz und Arsten 4 Kilometer stockender Verkehr vor der Baustelle. A1 Osnabrück Richtung Bremen zwischen Dreieckstur und Bremen Arsten 4 Kilometer stockender Verkehr auch vor derselben Baustelle. Die Landesstraße Richtung Wilhelmshaven ist zwischen Fedderwader-Groden und der A29 Fedderwaden wegen eines Feuerwehreinsatzes gesperrt. Ich wünsche Ihnen, dass Sie gut und sicher ankommen.
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9: Markus Rudolf hier, schönen guten Tag.
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3: Aktuell 21 bis 25 Grad. Trockenen Fußes durch diesen Abend zu kommen, da braucht man schon Glück oder sehr gutes Timing. Denn es sind Schauer und Gewitter unterwegs den ganzen späten Nachmittag und dann den ganzen Abend entlang. Und die können auch mal kräftig ausfallen, auch in der Nacht noch kräftige Regenfälle und einige Gewitter. Bei Tiefstwerten der Nacht zwischen 15 und 13 Grad.
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3: Um ganz genau 17.30 Uhr A1 Hamburg Richtung Osnabrück zwischen Bremer Kreuz und Arsten 4 Kilometer stockender Verkehr. In der Gegenrichtung zwischen Stur und Bremen-Arsten 6 Kilometer stockend. Die Landesstraße Richtung Wilhelmshaven ist zwischen Fedderwörder Groden und der A29 Fedderborden wegen eines Feuerwehreinsatzes gesperrt. Ich wünsche Ihnen, dass Sie gut und sicher ankommen.
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3: Wir machen Sie ein bisschen fitter, vielleicht sogar ein bisschen gesünder in unserer neuen Serie. Besser essen, besser leben und gleich erfahren wir, warum guter Schlaf schon mit dem Abendessen anfängt. Markus Rudolf hier, schönen guten Tag.
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0: Unsere neue Serie ab dieser Woche zur Darmgesundheit ohne erhobenen Zeigefinger und ohne Binsenweisheiten kommt jetzt.
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0: Unser Darm ist ja ein bisschen wie ein guter Hausmeister. Solange alles gut läuft, bemerkt man ihn kaum. Aber wenn er unzufrieden ist, dann macht er sich bemerkbar. Gerne auch mal so mitten in der Nacht. Warum selbst ein scheinbar harmloser Salat zum Schlafräuber werden kann und was unser Bauch wirklich gut tut, das verrät jetzt die Gesundheits- und Ernährungsexpertin Birgit Pinke.
2: Jetzt räumen wir mal mit einem kleinen Mythos auf. Nach 18 Uhr essen ist nicht automatisch schlecht. Entscheidend ist hier eher, was esse ich, wann esse ich, wie viel esse ich und bekommt der Darm nachts genügend Ruhe. Das ist das Wichtigste. Das englische Wort für Frühstück heißt Breakfast und das heißt übersetzt für uns Deutsche Fastenbrechen. Also, das Frühstück ist das Brechen der nächtlichen Esspause. 12 bis 13 Stunden Esspause über Nacht können für viele Menschen sehr, sehr, sehr angenehm sein. Wenn ich zum Beispiel abends um 19 Uhr was esse und morgens um 8 Uhr frühstücke, dann habe ich schon 13 Stunden Pause. Ganz ohne Drama, ganz ohne App und ganz ohne Selbstoptimierungswahn. Was bekommt abends oft besser? Was tut uns besser? Warme Mahlzeiten. Suppen, gedünstetes Gemüse, zum Beispiel Tomaten sind erhitzt super leicht verträglich und roh eher unangenehm für die Nacht. Kartoffeln tun uns gut, ein bisschen Eiweiß. Ein kleiner persönlicher Tipp von mir, ein lauwarmer Salat mit Ei, Kartoffeln und Gemüse bekommt den Bauch oft deutlich besser als so eine riesige kalte Rohkostschüssel spät am Abend. Denn Rohkost ist an sich überhaupt nicht schlecht. Aber spät und kalt und viel und meistens ja auch noch hektisch gegessen, das kann für manche Bäuche einfach zu viel sein. Auch Bitterstoffe können helfen. Die sind zum Beispiel drin in Kräutern, bitteren Salaten oder auch in Gewürzen. Die unterstützen enorm Verdauungssäfte, Leber und Galle. Und manchmal hilft ja auch schon ein Glas Wasser vor dem Essen. Aber dies bitte nicht literweise trinken, sondern vorher den Körper freundlich darauf vorbereiten. Ich grüße Sie sehr herzlich und wünsche Ihnen auch für die Nachtruhe immer ein ganz gutes Bauchgefühl. Ihre Birgit Behnke.
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0: Wahrscheinlich mögen Sie das auch so gerne, wenn Ihnen auf der Arbeit sehr nette Kolleginnen und Kollegen begegnen. Mir geht es in dieser Woche so, denn ich werde jetzt schon zum zweiten Mal abgelöst von Ansgar Langhaus. Der macht gleich weiter mit Grüße und Musik. Schönen Abend.
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1: Mit Sven Weingärtner. Guten Abend. Innenminister Dobrindt will schnell Abschiebezentren außerhalb der EU bauen lassen. Kanzler Merz warnt trotz schlechter Wirtschaftslage vor Schwarzmalerei. Bremer Tierheim nimmt aktuell keine Tiere mehr auf. Das Wetter am Abend teilweise kräftige Schauer und Gewitter bei noch bis 23 Grad. Verschärfungen der Asylregeln und Abschiebezentren in Ländern außerhalb der Europäischen Union. Das ist Teil der neuen Rückkehrverordnung der EU für abgelehnte Asylbewerber. Bundesinnenminister Alexander Dobrindt erwartet noch in diesem Jahr erste Vereinbarungen zu Abschiebezentren. Die heutige Entscheidung lobt er.
2: Die Einigung zur Rückkehrverordnung ist ein wahrer Ruck für mehr Ordnung in der EU-Migrationspolitik. Nach Jahren der Unordnung, des Kontrollverlustes, der Inkonsequenz an den europäischen Außengrenzen und in der europäischen Migrationspolitik gelingt es jetzt wieder deutlich mehr Ordnung zu schaffen, Klarheit und Konsequenz walten zu lassen.
1: Bei der SPD, Dobrindts Koalitionspartner in Berlin, sieht man das anders. Die neue Rückkehrverordnung wird als voreilig bezeichnet. Die Stimmung in der deutschen Wirtschaft ist schlecht. Bundeskanzler Friedrich Merz will trotzdem gute Stimmung verbreiten. Beim Ostdeutschen Wirtschaftsforum in Brandenburg sagte er, dass es keinen Grund für Pessimismus und Schwarzmalerei gebe. Die Reflexe des Schlechtredens müssten aufhören, so Merz. Bis zur Sommerpause plant die schwarz-rote Koalition, noch ein großes Reformpaket auf den Weg zu bringen zu Themen wie Rente und Steuern. Mehr als 13 Millionen Menschen leben in Deutschland in Armut. Das zeigt der Armutsbericht des Paritätischen Wohlfahrtsverbands. Von Grünen und Linken gibt es deshalb Kritik gegen die Bundesregierung. Wie die aussieht, Kirsten Gierschig aus Berlin.
3: Die Grünen-Fraktionsvorsitzende Britta Hasselmann kritisiert, die Bundesregierung baue wirksame Maßnahmen gegen Armut und für faire Chancen nicht aus, sondern streiche diese sogar zusammen. Als Beispiele nennt Hasselmann angedachte Kürzungen beim Wohngeld, der Unterstützung für Alleinerziehende oder die mögliche Absage der BAföG-Erhöhung. Linken-Fraktionschef Sören Pellmann betont, Armut sei längst auch eine Gefahr für Arbeitnehmerinnen und Arbeitnehmer. Für immer mehr Menschen reichten die Löhne nicht aus.
1: In Bremen soll es ein freiwilliges Handwerksjahr geben. Das will jedenfalls die SPD-Fraktion der bremischen Bürgerschaft. Warum und für wen das gedacht ist, dazu aus der Regionalredaktion Buten und Binnen Volker Lenz.
4: Ein freiwilliges Handwerksjahr richtet sich an junge Menschen nach der Schule, die sich noch nicht für einen Ausbildungsberuf entschieden haben. Sie erwarten Praxiseinsätze in verschiedenen Betrieben, sie werden pädagogisch begleitet und können so verschiedene Gewerke kennenlernen. Ausdrücklich soll das Handwerksjahr nur der Berufsorientierung dienen und keine Ausbildung ersetzen, sagt Mustafa Güngör, SPD-Fraktionschef.
5: Deshalb soll das die Möglichkeit geben, mal in diese Berufe aktiver reinzuschauen. Wer Spaß an seinem Job hat, der macht den auch gut und der macht den auch erfolgreich und das kann eine gute Brücke dazu werden.
1: Das Bremer Tierheim nimmt keine Tiere mehr auf. Es gibt einen sofortigen Aufnahmestopp. Nur so könnten die bisher aufgenommenen Tiere noch versorgt werden. Allein in diesem Jahr kamen mehr als 600 Tiere. Aktuell leben im Tierheim neben zahlreichen Kleintieren und Exoten 59 Hunde und mehr als 300 Katzen. Das waren die Nachrichten mit Sven Weingärtner.
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6: So, hin und wieder regnet es mal, auch recht kräftig zwischendurch. An einigen Stellen bleibt es aber auch total trocken. Aktuell haben wir in Bremerhaven 21 Grad, 17 in Bremen, 22 Grad in Oldenburg. So, jetzt gucken wir mal auf die Nacht. Die wird alles andere als kalt. 13 Grad Sicke, 14 in Bremen, 15 in Lammstedt. Und morgen am Mittwoch erwartet uns ein häufiger Wechsel aus Sonne und dichten Wolken. Neben trockenen Abschnitten müssen wir dann insbesondere in der zweiten Tageshälfte häufiger mit Schauern und auch mal einem Gewitter rechnen. Die Temperaturen morgen 17 bis 21 Grad.
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6: Es ist 6:04 A1 Hamburg Richtung Osnabrück zwischen dem Bremer Kreuz und Arsten. 4 Kilometer stockender Verkehr vor einer Baustelle. Die Autobahn 1 Osnabrück Richtung Bremen ist zwischen Ahlhorner Heide und Wildeshausen West wegen einer Nachtbaustelle von 19 Uhr bis 6 Uhr morgen früh gesperrt. Und A1 Osnabrück Richtung Bremen zwischen dem Dreieck Stur und Bremen-Arsten. 4 Kilometer stockender Verkehr, da gibt es auch eine Baustelle. Wir wünschen Geduld und eine gute Fahrt.
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6: Und hier ist Ansgar Langhorst. Hallo.

0: 1 Toto Afrika. So, und jetzt spielen wir Smokey, weil Heinz das will.
1: Guten Tag, hier ist Heinz in Düsseldorf. Ich wünsche mir den Titel von Smokey, Something's Been Making Me Blue. Und ich grüße alle Schiffsmodellbauer im Norden. Tschüss, bis die Tage.

Anne aus Schiffdorf schreibt an Bremen 1, genau genommen an musikwünsche@radiobremen.de. Und dann kommt das hier an bei Bremen 1, bei Grüße Musik. Drin steht, ich grüße meinen fantastischen Sohn Piet zu seinem 8. Geburtstag. Da gratuliere ich glatt mit. Alles Gute, Piet. Und dazu gibt's Be Mine von Kamerad.

0: Also Grüße aus Ostfriesland bzw. aus Leer.
1: Hallo, hier ist Fineke Schlosser aus Leer. Ja, ich habe letztens eine schöne Reportage gesehen über Fleetwood Mac auf Arte und ich hatte gedacht, ich frage bei euch mal Oh Well von Fleetwood Mac an. Würde mich freuen. Danke, tschüss.
0: Machen wir natürlich auf jeden Fall.

Oh well, Fleetwood Mac. Gewünsch von Swinike aus Leer. Und via WhatsApp ist dieser Musikwunsch gekommen. Moin Bremen 1 steht hier. Hier ist Benny aus Bremen. Ich wünsche mir den Song Renn von Iliver. Vielen Dank.

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Grüße Musik. Auch mal schön, ne? So runtergebracht zu werden. Heiner aus Oldenburg möchte gerne einmal Master Blaster Jammin' von Stevie Wonder wiederhören.

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1: So sieht's aus. 18 Verden, 20 Bremen, 19 Bremerhaven. Zum Teil zieht man kräftiger Schauer durch. Auch ein Gewitter, nicht ganz abwegig. Ansonsten geht's recht mild in den Abenden, die Nacht. Heute Nacht haben wir dann 13 bis 15 Grad. Morgen am Mittwoch auch wieder wechselhaft, dichte Wolken, aber auch ein bisschen Sonne. Einzelne Gewitter auch dabei bis 21 Grad.
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1: Gleich 2 Minuten. Irgendwas stört hier, ne? So, jetzt haben wir es. Gleich 2 Minuten nach 6:30. Bitte Vorsicht auf der B437 Rodenkirchen Richtung Stodel. Zwischen Nedesdorf und der A27 Stodel steht ein defektes Fahrzeug auf der Fahrbahn. Vorsicht in Delmenhorst. Zwischen der A28 Delmenhorster Dreieck und dem Kreisverkehr. Da steht ein defektes Fahrzeug im Kurvenbereich. Die A1 Osnabrück Richtung Bremen ist zwischen Ahlhorner Heide und Wildeshausen West wegen einer Nachtbaustelle von 19 Uhr, also ab gleich in einer knappen halben Stunde, bis morgen früh um 6 gesperrt. A1 nochmal, Osnabrück, Fahrt Richtung Bremen, zwischen den Dreieck Sturm, Bremen-Asten, 4 Kilometer, stockender Verkehr vor einer Baustelle. Das war's, gute Fahrt.
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1: Schönen guten Abend, hier ist Ansgar Langhorst, moin.

0: Bremen 1, grüße Musik am Dienstag. Geht weiter mit Doris.
1: Hallo, hier ist Doris Winchen aus voller Sode. Ich wünsche mir das Lied Save Your Tears und grüße meine Schwester und meinen Schwager in Kuschi. Dankeschön. Tschüss.

Jana schreibt über WhatsApp über 0421 246 6222. Das ist übrigens auch die Nummer, die Sie wählen können, um dann auf den Anrufbeantworter von Bremen 1 Grüße und Musik zu sprechen, oder Sie schicken uns eine Sprachnachricht. Geht auch. Geschrieben wird: Moin, darf ich mir ein Lied wünschen? Natasha Benningfield, Unwritten. Liebe Grüße an meinen liebsten Mücki von, wie gesagt, Jana.

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1: Ja, hallo, hier ist Dirk aus der Bremer Neustadt. Ich möchte mal wieder gerne von Thin Lizzy Whiskey in the Jar spielen. Grüße gehen an alle, die man so kennt. Danke.

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10: Peter aus Bremen-St. Magnus schickt Grüße an Christel und Clemens in Dortmund mit Creedence Clearwater Revival und Proud Mary.

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1: Mit Sven Weingärtner. Guten Abend. Innenminister Dobrindt will möglichst bald Abschiebezentren außerhalb der EU bauen lassen. Europäische Union will unabhängiger von amerikanischen Tech-Konzernen werden. Baggerhersteller Atlas aus Ganderkesee bekommt neuen Eigentümer. Das Wetter am Abend teilweise kräftige Schauer und Gewitter bei noch bis 23 Grad. Verschärfungen der Asylregeln und Abschiebezentren in Ländern außerhalb der Europäischen Union. Das ist Teil der neuen Rückkehrverordnung der EU für abgelehnte Asylbewerber. Bundesinnenminister Alexander Dobrindt erwartet noch in diesem Jahr erste Vereinbarungen zu Abschiebezentren. Die heutige Entscheidung lobt er.
2: Die Einigung zur Rückkehrverordnung ist ein wahrer Ruck für mehr Ordnung in der EU-Migrationspolitik. Nach Jahren der Unordnung, des Kontrollverlustes, der Inkonsequenz an den europäischen Außengrenzen und in der europäischen Migrationspolitik gelingt es jetzt wieder deutlich mehr Ordnung zu schaffen, Klarheit und Konsequenz walten zu lassen.
1: Bei der SPD, Dobrindts Koalitionspartner in Berlin, sieht man das anders. Die neue Rückkehrverordnung wird als voreilig bezeichnet. US-Präsident Donald Trump hat ein lange erwartetes Dekret zu künstlicher Intelligenz unterzeichnet. Der Erlass sieht eine freiwillige Zusammenarbeit mit Konzernen wie OpenAI, Google oder Anthropic vor. Es soll demnach keine verpflichtende staatliche Zulassung neuer KI-Modelle geben. Im vergangenen Jahr hatte Trump die KI-Branche mit einem wunderschönen Baby verglichen. Das Wachstum dürfe seine Regierung nicht mit so wörtlich dummen Regeln aufhalten. In der EU gibt es Bestrebungen, sich unabhängiger von amerikanischen Tech-Konzernen zu machen. Die Kommission stellt dazu morgen einen Entwurf vor. Frage an Sabrina Fritz in Brüssel. Was hat es denn damit auf sich?
3: Das erste ist zum Beispiel das ganze Thema Datenspeicherung. Also die Mehrheit der europäischen Daten liegt auf nur 3 amerikanischen Rechnern. Das muss man sich vorstellen, auf nur 3 amerikanischen Anbietern. Und da hat man schon Sorge, was passiert, wenn diese Daten jetzt irgendwie zum Beispiel an den amerikanischen Geheimdienst rausgegeben werden müssen. Oder wenn der Zugriff beschränkt wird, das hätte natürlich gravierende Auswirkungen. Diese Abhängigkeit will die EU-Kommission zumindest entschärfen. Das zweite Thema ist die künstliche Intelligenz. Auch da liegt ja Europa sehr weit zurück. Auch hier sollen mehr europäische Anbieter zum Zuge kommen.
1: In Bremen soll es ein freiwilliges Handwerksjahr geben. Das will jedenfalls die SPD-Fraktion der bremischen Bürgerschaft. Warum und für wen das gedacht ist, dazu aus der Regionalredaktion Buden und Binnen, Volkert Lenz.
4: Ein freiwilliges Handwerksjahr richtet sich an junge Menschen nach der Schule, die sich noch nicht für einen Ausbildungsberuf entschieden haben. Sie erwarten Praxiseinsätze in verschiedenen Betrieben, sie werden pädagogisch begleitet und können so verschiedene Gewerke kennenlernen. Ausdrücklich soll das Handwerksjahr nur der Berufsorientierung dienen und keine Ausbildung ersetzen, sagt Mustafa Güngör, SPD-Fraktionschef.
5: Deshalb soll das die Möglichkeit geben, mal in diese Berufe aktiver reinzuschauen. Wer Spaß an seinem Job hat, der macht den auch gut und der macht den auch erfolgreich und das kann eine gute Brücke dazu wert.
1: Der Kran- und Baggerhersteller Atlas aus Ganderkesee bekommt einen neuen Eigentümer. Ein kanadischer Landmaschinenhersteller will die Werke in Ganderkesee, in Delmenhorst und Vechta übernehmen. Eine Absichtserklärung ist nach Angaben der Niedersächsischen Gesellschaft unterzeichnet. Die Kartellbehörden müssen noch zustimmen. Im Februar hatte Atlas ein Sanierungsverfahren in Eigenverwaltung begonnen. Was die Übernahme für die rund 400 Beschäftigten bedeutet, ist noch nicht bekannt. Das waren die Nachrichten mit Sven Weingärtner.
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6: Wir schauen mal nach den Temperaturen. Aktuell 21 in Oldenburg, 20 Bremen, 19 Grad in Bremerhaven und in Sicke 22 Grad. Die Aussichten heute Abend und auch heute Nacht: immer wieder ein paar Schauer, zum Teil auch kräftig. Gewitter können auch dabei sein. 13 bis 15 Grad, das gilt für die Nacht. Morgen am Mittwoch auch wieder ein Wechsel aus Sonne und Wolken. Wir haben morgen auch wieder recht dichte Wolken dabei. Neben trockenen Abschnitten kann es dann zwischendurch auch mal wieder gießen mit einzelnen Gewittern. Werte ähnlich wie heute: 20 Grad Nordholz, 21 Grad in Bremen und auch in Verden.
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6: Wir haben es 19:04. Die Autobahn 1 Osnabrück Richtung Bremen ist zwischen Ahlhorner Heide und Wildeshausen West wegen einer Nachtbaustelle bis morgen früh um 6 Uhr gesperrt.
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6: Hier ist Ansgar Langhorst. Guten Abend.

0: Bremen-Mainz ist hier. Guten Abend. Siegfried Kletter hat eine Sprach-WhatsApp geschickt.
1: Ja, guten Abend. Mein Name ist Siegfried Kletter aus Stur. Und ich würde mir das Lied wünschen von T-Rex, Children of the Revolution. Vielen Dank.

per Mail ist dieser Musikwunsch gekommen. Moin Moin aus Hasstedt, mein Name ist Dietmar Sievers und ich werde heute 76 Jahre alt. Happy Birthday. An diesem Tag wünsche ich mir meinen Sound, mein Lied von Shirley Bassey. This is my life. Danke dafür.

Mein Name ist Sven Hillebrand. Ich wohne in Rodenbostel in der Wedemark. Meine liebe Ina, und schon wieder ist ein Jahr Geschichte. Gestern hattest du Geburtstag. Daher folgt nun unser Lieblingslied Delmenhorst von Element of Crime als nachträgliches Geschenk für dich. Ich wünsche dir viel Spaß damit.

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Jetzt kommt ein bisschen was Spezielles. Und zwar von Deodato Musik. Gerd aus Rheine grüßt alle, die ihn kennen, und hat sich genau diese Musik dazu ausgesucht.

0: Feld Musik auf BM1. Also sprach Zarathustra. Theme from 2001 Space Odyssey. Grüße Musik auf BM1.
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0: Oh, ist eigentlich ganz angenehm. Zwischendurch regnet es ein bisschen, manchmal auch ein bisschen kräftig. Da müssen wir mal kurz Schutz suchen oder duschen. 20 Grad Bremerhaven, 20 Bremen, 21 Oldenburg, 22 Grad noch in Diepholz. Heute Nacht 13 bis 15 Grad. Morgen dann auch wechselhaft, nicht zu warm, nicht zu kalt, bis 21, 22 Grad.
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0: Wir haben es gleich eine Minute vor 7:30. Die A1 Osnabrück Richtung Bremen ist zwischen Ahlhorner Heide und Wildeshausen West wegen einer Nachtbaustelle bis 6 Uhr morgen früh gesperrt. Das war's, wir wünschen eine gute Fahrt.
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0: Ja, dafür haben wir noch eine halbe Stunde Zeit, bis 20 Uhr. Am Mikrofon Ansgar Langhorst, guten Abend.

Alle Bremen 1, hier ist Andreas aus Auerbach im Vogtland. Für alle Bob Dylan-Fans und die, die es vielleicht noch werden wollen, würde ich mir gerne ein Lied von ihm wünschen, von 1964. Das heißt Mama, you've been on my mind. Mama, ich muss an dich denken. Tschüss und danke, cheerio.

Bremen 1. Grüße und Musik 0421 246 622. Das ist auch eine WhatsApp-Nummer und hier steht von Sandra: Hallo und guten Abend. Ich wünsche mir für meinen Mann Joachim das Lied von Udo Lindenberg und Apache 207 Komet. Liebe Grüße an euer Team. Ihr seid alle super. Dankeschön. Wir hören nur Bremen 1, sogar im Urlaub. Echt? Das ist nett. Viel Spaß.

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1: Ja, hallo, hier ist Regina von Reginas Salon. Liebe Grüße an das Bremen 1-Team und ich wünsche mir das Lied Spring is in the Air. Tschüss.

0: Tina Turner um gleich 8 Minuten vor 8 One of the Living gewünscht von Ella aus dem Wangerland. So, wenn Sie auch was hören möchten, dann rufen Sie gerne an, sprechen Sie uns auf den Anrufbeantworter. Hier kommt dann mal die Nummer Bremer Vorwahl 0421 und dann 246 6 zu 2. Da springt dann der AB an und Sie sagen uns, was Sie hören möchten und wen Sie grüßen möchten. Oder Sie schicken uns eine Mail an musikwünsche@radiobremen.de. Musikwünsche ein Wort @radiobremen auch ein Wort.de und die 0421 246 6 2, die gilt auch für eine WhatsApp. Also, wenn Sie eine Sprachnachricht schicken möchten, dann geht das über die Nummer oder einen Text natürlich auch. Nochmal 0421 246 6 2 2. Gleich geht's weiter mit dem Abend hier bei uns. Das war für heute Abend die Ausgabe.
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1: Mit Sven Weingärtner. Guten Abend. UN-Vollversammlung wählt neuen Präsidenten. Europäische Union will unabhängiger von amerikanischen Tech-Konzernen werden. Müllwagen verletzt 95-jährige Frau in Bremen lebensgefährlich. Das Wetter am Abend teilweise kräftige Schauer und Gewitter bei aktuell noch bis 21 Grad. Die UN-Generalversammlung hat einen neuen Präsidenten gewählt. Nachfolger der früheren deutschen Außenministerin Annalena Baerbock wird der aktuelle Außenminister von Bangladesch, Khalilur Rahman. Mehr dazu aus der Nachrichtenredaktion von Peter Behrendt.
2: 99 der 193 Mitgliedstaaten stimmten für den 72-Jährigen. Er setzte sich gegen den zyprischen Diplomaten Andreas Kakouris durch. Baerbock gratulierte ihrem Nachfolger zu einem der besten Jobs der Welt. Rahman übernimmt das Amt zu einer Zeit, in der die Vereinten Nationen angesichts zahlreicher ungelöster bewaffneter Konflikte auf der Welt und wegen riesiger finanzieller Lücken unter Reformdruck stehen. Vor der Wahl hatte er erklärt, Vollzeitpräsident sein zu wollen. Ob er sein Amt als Außenminister niederlegen wird, wurde aber bis zuletzt unter Diplomaten angezweifelt. Das neue Amt bei den Vereinten Nationen übernimmt er am 9. September.
1: In der EU gibt es Bestrebungen, sich unabhängiger von amerikanischen Tech-Konzernen zu machen. Die Kommission stellt dazu morgen einen Entwurf vor. Frage an Sabrina Fritz in Brüssel. Was hat es denn damit auf sich?
3: Das erste ist zum Beispiel das ganze Thema Datenspeicherung. Also die Mehrheit der europäischen Daten liegt auf nur 3 amerikanischen Rechnern. Das muss man sich vorstellen, auf nur 3 amerikanischen Anbietern. Und da hat man schon Sorge, was passiert, wenn diese Daten jetzt irgendwie zum Beispiel an den amerikanischen Geheimdienst rausgegeben werden müssen oder wenn der Zugriff beschränkt wird. Das hätte natürlich gravierende Auswirkungen. Diese Abhängigkeit will die EU-Kommission zumindest entschärfen. Das zweite Thema ist die künstliche Intelligenz. Auch da liegt ja Europa sehr weit zurück. Auch hier sollen mehr europäische Anbieter zum Zuge kommen.
1: In Bremen ist eine 95-jährige Frau von einem Müllwagen überrollt worden. Sie erlitt dabei lebensgefährliche Verletzungen. Laut Polizei hielt das Fahrzeug am Mittag im Stadtteil Fahr, um Müll einzuladen. Die Frau wollte die Straße überqueren. Als der Fahrer wieder losfuhr, erfasste er sie mit dem Müllwagen. In Bremen soll es ein freiwilliges Handwerksjahr geben. Das will jedenfalls die SPD-Fraktion der bremischen Bürgerschaft. Warum und für wen das gedacht ist, dazu aus der Regionalredaktion Buten und Binnen, Volkert Lenz.
4: Ein freiwilliges Handwerksjahr richtet sich an junge Menschen nach der Schule, die sich noch nicht für einen Ausbildungsberuf entschieden haben. Sie erwarten Praxiseinsätze in verschiedenen Betrieben, sie werden pädagogisch begleitet und können so verschiedene Gewerke kennenlernen. Ausdrücklich soll das Handwerksjahr nur der Berufsorientierung dienen und keine Ausbildung ersetzen, sagt Mustafa Güngör, SPD-Fraktionschef.
5: Deshalb soll das die Möglichkeit geben, mal in diese Berufe aktiver reinzuschauen. Wer Spaß an seinem Job hat, der macht den auch gut und der macht den auch erfolgreich und das kann eine gute Brücke dazu werden.
1: Die Unternehmerin des Jahres in der Region Bremen und umzu heißt Anita Freitag-Meyer. Sie ist Geschäftsführerin der Verdener Keks- und Waffelfabrik Hans-Freitag-Gruppe. Eine Jury aus Unternehmensverbänden und der Sparkasse Bremen lobt die Unternehmerin für die nachhaltige Produktion. Bei der Herstellung würden vor allem Inhaltsstoffe aus der Biolandwirtschaft und aus dem Fairtrade-Handel verwendet. 500 Beschäftigte produzieren in der Fabrik täglich 130 Tonnen Kekse und Waffeln. Das waren die Nachrichten mit Sven Weingärtner.
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6: 19 Grad in Wilhelmshaven, 20 Bremerhaven, 20 Rothenburg. 19 Verden und noch etwas über 20 Grad in Diepholz. Die Aussichten für heute Nacht 13 bis 15 Grad. Einzelne Gewitter sind auch noch möglich. Auch morgen im Tagesverlauf kann es immer wieder mal Regen, auch stärkeren geben. Auch Gewitter nicht ganz abwegig für den morgigen Mittwoch. Trotzdem zwischendurch die Sonne, heißt unterm Strich wechselhaft.
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6: 4 nach 8, die A1 Osnabrück Richtung Bremen ist zwischen Ahlhorner Heide und Wildeshausen West wegen einer Nachtbaustelle bis 6 Uhr morgen früh gesperrt.
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6: Guten Abend, hier ist Ansgar Langhorst. Die Spice Girls machen uns ein bisschen wacher nochmal.
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1: Ed Sheeran aus dem Jahr 2014. Jetzt gehen wir mal eben 30 Jahre zurück hier. Na gut, wenn man genau nachrechnet. 29 hier auf Bremen 1. Bangkok.

Supertramp, Gilbert. Vom Album 1977, Even in the Quietest Moments. Kennen Sie das, wenn man so eine Band wiederentdeckt? Nicht wiederentdeckt, ist vielleicht das Richtige, aber so von wegen mal wieder Bock hat, so richtig auf eine Band, die man lange nicht gehört hat. Das geht mir tatsächlich gerade so bei Supertramp. Und Supertramp ist dann ständig bei mir im Ohr oder auf dem Kopfhörern und diese ganzen Knaller, School und so weiter und so fort machen richtig Spaß. Und jetzt gibt's eine Schnulze hinten dran. Oh. Nothing's gonna change my love for you. Trieft schon, ne? Bremen 1 ist hier am Dienstagabend.

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1: Die Temperaturen 20 Oldenburg, 20 Bremerhaven, 19 Rothenburg. Heute Nacht 13 bis 15 Grad. Brauchen gar nicht so viel zu reden. Morgen ähnliches Wetter, wechselhaft, so wie heute Nacht, auch morgen tagsüber. Immer wieder mal ein Schauer, auch ein Gewitter möglich, ansonsten trocken.
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1: Die A1 Osnabrück Richtung Bremen ist zwischen Allonheide und Wildeshausen West wegen einer Nachtbaustelle bis morgen früh um 6 gesperrt. Das war's schon, gute Fahrt.
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1: Im Studio ist Ansgar Langkors, guten Abend.

0: 1. Genesis Land of Confusion. Erinnert mich an ein Konzert in Hamburg. War irre gut. Hat richtig Spaß gebracht. Geiles Konzert. War ein Erlebnis.
1: Genesis, John Myers und Alanis Morissette. Das ist Bremen 1.
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Schabusi, Born to Die, da ist ordentlich Zunder drin. Hier ist Bremen 1 um 20 Minuten vor 9 am Dienstag. Dancing in the Street, David Bowie und Mick Jagger.

Auch so ein Klassiker, ne? Duran Duran. Ordinary World. Hier ist Bremen 1 und da kommt schon der nächste. Der ist dann etwas tanzbarer. Aber muss ja gar nicht am Dienstagabend. Da ist die Hose schon ein bisschen ruhig, oder? Wir haben es 8 Minuten vor 9. Gleich noch Lynyrd Skynyrd mit

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1: Mit Sven Weingärtner. Guten Abend. UN-Vollversammlung wählt Bangladesch-Außenminister zum neuen Präsidenten. Rheinmetall bekommt Rekordauftrag aus Rumänien. Bremen bekommt zwei neue Grundschulen. Das Wetter am Abend und in der Nacht weiter Schauer bei aktuell noch bis 21 Grad. Die UN-Generalversammlung hat einen neuen Präsidenten gewählt. Nachfolger der früheren deutschen Außenministerin Annalena Baerbock wird der aktuelle Außenminister von Bangladesch, Khalilur Rahman. Mehr dazu aus der Nachrichtenredaktion von Peter Behrendt.
2: 99 der 193 Mitgliedstaaten stimmten für den 72-Jährigen. Er setzte sich gegen den zyprischen Diplomaten Andreas Kakouris durch. Das neue Amt bei den Vereinten Nationen übernimmt er am 9. September. Baerbock gratulierte ihrem Nachfolger zu einem der besten Jobs der Welt. Rahman übernimmt das Amt zu einer Zeit, in der die Vereinten Nationen angesichts zahlreicher ungelöster bewaffneter Konflikte auf der Welt und wegen riesiger finanzieller Lücken unter Reformdruck stehen.
1: Der Rüstungskonzern Rheinmetall hat einen Rekordauftrag aus Rumänien bekommen. Für 5,7 Milliarden Euro kauft das Land Panzer, Flugabwehrsysteme, Munition und auch 4 Marineschiffe von dem Düsseldorfer Unternehmen. Die Verträge sind unterzeichnet. Nach Angaben von Rheinmetall ist es das größte internationale Auftragspaket der jüngeren Unternehmensgeschichte. Bremen bekommt zwei neue Grundschulen, eine in Hastedt und eine in Fegesack. Warum die Stadt die Schulen mietet, dazu Emmy Thuma aus der Regionalredaktion Buten und Binnen.
3: Es ist das erste Mal, dass die Bremer Bildungsbaugesellschaft Schulen und Kitas an die Stadt vermietet. Für diese Aufgabe wurde die Gesellschaft vor etwa 2 Jahren gegründet. Die Idee dahinter, um dem Bedarf an Plätzen nachzukommen, sollen neue Schulen und Kitas schneller und mit weniger Bürokratie als vorher geplant und gebaut werden. Im Gegensatz zu den zwei neuen Grundschulen lässt die Oberschule Überseestadt noch auf sich warten. Nach langer Wartezeit steht inzwischen zumindest fest, dass der Standort für die Schule auf der Überseeinsel wirtschaftlicher sei als die zweite Option, das Wallawid.
1: Das Bremer Tierheim nimmt keine Tiere mehr auf. Es gibt einen sofortigen Aufnahmestopp. Nur so könnten die bisher aufgenommenen Tiere noch versorgt werden. Allein in diesem Jahr kamen mehr als 600 Tiere. Aktuell leben im Tierheim neben zahlreichen Kleintieren und Exoten 59 Hunde und mehr als 300 Katzen. Das waren die Nachrichten mit Sven Weingärtner.
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4: Und das sind die Temperaturen: 20 Grad in Bremerhaven, 19 in Bremen, 20 im Ammerland und 19 in Rothenburg. Heute Nacht 13 bis 15 Grad, da kann es hier und da immer wieder mal Regen geben. Morgen tagsüber längere trockene Abschnitte, aber eben auch Regen, auch mal ein Gewitter eher so am Nachmittag als am Vormittag. Die Höchstwerte liegen morgen zwischen 17 Grad auf den Inseln und 21 Grad in Verden.
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4: Es ist jetzt 9:03. Die A1 Osnabrück Richtung Bremen ist zwischen Ahornerheide und Wildeshausen West wegen einer Nachtbaustelle gesperrt, und zwar bis morgen früh um 6. Das war's. Gute Fahrt.
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4: Mit Ansgar Langhorst. Guten Abend.
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0: Kennen Sie das? Ich habe ungefähr 4 Klappboxen zu Hause. Meinen Sie, ich nehme eine mit, wenn ich einkaufen fahre? Jedes Mal wieder dieser Karton oder eine Papptüte. Ja, wenigstens keine Plastiktüte.
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0: Wenn es nicht unbedingt sein muss. 2. Juni 2016. Heute, vor 10 Jahren, schaffte der Rewe-Konzern in über 3000 Märkten die Einkaufsplastiktüten ab. Leslie Schmidt für Bremen 1.
2: Scheiden tut in diesem Fall nicht weh. Mit viel Tamtam verschwindet die Rewe-Plastiktüte aus den Märkten in Deutschland. Die Presse ist anwesend. Sowie viele Oberbürgermeister, Minister und andere wichtige Akteure. Oft wird die letzte Tüte feierlich unterschrieben, eingerahmt und an die Wand gehängt. Als Schritt in eine umweltfreundlichere Zukunft. Unterstützt wird Rewe vom Umweltverband NABU. Die damalige Bundesumweltministerin Barbara Hendricks sieht eine Strahlkraft auf die Branche.
3: Die Rewe ist ja eine große Genossenschaft, muss man sagen, mit etwa 3000 Filialen. Und das wird schon bundesweit Schule machen können.
2: Rewe schafft die Plastiktüte ab. Dieser Satz ist im Juni 2016 in allen Rewe-Märkten fast schon omnipräsent. Er steht auf Schildern, im Prospekt, an der Kasse und natürlich auf den Ersatztüten aus Papier oder Stoff. Rewe ist damals Vorreiter. Noch kein anderer Lebensmittelgroßhändler ist diesen Schritt gegangen. Rewe-Chef Lionel Suk.
4: Wir glauben, wenn wir richtig was umsetzen wollen, was wirklich signifikant, was für die Umwelt macht, dann müssen wir so einen Schritt definitiv entscheiden. Deshalb diese Entscheidung heute.
2: Mit der Umstellung sollen pro Jahr 140 Millionen Tüten weniger im Müll landen. Und anders als vielleicht mancher erwartet hat, ist der Wegfall der Plastiktüten für die meisten Verbraucherinnen und Verbraucher gar kein Problem.
5: Ich finde, gerade heutzutage leben wir in einer Gesellschaft, wo man immer mehr darauf achten sollte, was man wegschmeißt und wie viel Abfall anfällt. Und deswegen bin ich da sehr positiv überrascht, ehrlich gesagt.
6: Im Prinzip gut. Allerdings der kleine Zwang, der dahinter steckt, dass man jetzt ja keine Option mehr hat, den finde ich nicht ganz so glücklich, aber im Prinzip eine begrüßenswerte Aktion.
2: Ganz verschwunden ist die Plastiktüte in den Märkten aber noch nicht. Bis Ende Juni 2016 werden noch die Restposten verkauft. Der Großhändler bietet seinen Kundinnen und Kunden einige Alternativen an. Kartons, Jutebeutel oder eben Papiertüten. Wobei die auch nicht astrein für die Umwelt sind, findet Mareile Timm vom BUND Bremen.
7: Diese Einwegpapiertüten, da wird auch viel Energie verbraucht und Rohstoffe, um sie herzustellen und auch Chemikalien. Und von daher ist es ein Trend in die falsche Richtung, wenn jetzt überall anstelle von Plastiktüten Papiertüten eingesetzt werden.
2: Nach Rewe ziehen auch andere große Lebensmittelhändler nach. Die meisten aber erst 2022. Da werden die Plastiktüten in den Supermärkten gesetzlich komplett verboten. Bei Rewe begann es schon 6 Jahre zuvor. Und zwar heute vor 10 Jahren, am 2. Juni 2016.
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0: Erasure brauche ich nicht groß vorzustellen, ne? Oliver Moore auf Bremen 1, aber vielleicht kennen Sie Claire Rosencrantz noch nicht. Claire Rosencrantz ist eine US-Amerikanerin, hat mit 16 schon angefangen, Mucke zu machen und ganz schnell einen Vertrag gekriegt, auf TikTok viral gegangen mit ihrer Musik. Und jetzt hat sie schon im Alter von 22 Jahren ein zweites Album rausgebracht. Ich habe gerade mal geguckt, wann ist sie denn auf Tour in Deutschland? Gar nicht. Aber wenn sie sich beeilen, schaffen sie es noch nach San Francisco. Da ist sie morgen 20 Uhr Ortszeit. Wird eng. Übermorgen, 5. Juni, Los Angeles im El Rey Theater. Wird auch eng. $32 kostet das Ticket. Aber der Flug, der kostet dann am Ende doch mehr. Sie können sie jetzt hier auf Bremen 1 hören. Claire Rosencrantz auf Bremen 1 mit City. Hören Sie sich mal die junge Stimme an.
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1: Ich guck noch mal eben. 19 Bremen, 18 Rotenburg, 19 Grad Bremerhaven. Im Ammerland geht schon ein bisschen weiter runter, da haben wir 15, 16 Grad und in der Nacht 13 bis 15 Grad. Also im Ammerland wird es gar nicht mehr viel kälter. Also heute Nacht haben wir dann hier und da vielleicht ein bisschen Regen. Es kann auch mal ein Gewitter durchziehen. Das gilt auch für morgen, aber dann eher nachmittags. Ansonsten haben wir eine Mischung aus Sonne und Wolken bei 21 Grad Maximum.
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1: Gleich 9:35. Vorsicht bitte auf der A28 Oldenburg Richtung Leer zwischen der Ost- und dem Dreieck Leer befindet sich eine ungesicherte Unfallstelle. Vorsicht auch auf der Autobahn 293 Richtung Oldenburg Nord zwischen Oldenburg Bürgerfelde und Oldenburg Nahdost steht ein defektes Fahrzeug. Und die Autobahn 1 Osnabrück Richtung Bremen ist zwischen Ahlhorner Heide und Wildeshausen West wegen einer Nachtbaustelle noch bis 6 Uhr morgen früh gesperrt.
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1: Hier ist Bremen 1 bis 22 Uhr noch mit Ansgar Langhorst. Hallo.

0: Jetzt muss ich doch direkt an Ritterhude denken, an die Ritterhuder Taufnacht. Ich durfte da auch Terry Hawks vor ein paar Tagen erleben, am Samstag. Die spielen vor Newmont Lamy und der Olli von Terry Hawks ist ja so netter. Mit dem konnte man sehr gut schnacken, wie gesagt, aus Hannover. Und Hannover ist auch das Stichwort heute Abend im ARD Musikclub. Deutsch mit Annette Loris und ihr macht einen Ausflug, ich frage mal direkt nach Hannover in der ARD Musikclub. Geschichte?
1: Ja, und das nicht nur wegen der neuen Single von Fury in the Slaughterhouse. Wir hören mal kurz rein. Sondern auch wegen der vielen spannenden Bands, die sonst noch so aus Hannover kommen. Wie zum Beispiel die Guano Apes. Natürlich die Scorpions und auch Terry Hawks. Ja, und wenn wir schon auf Städtereise sind, machen wir noch einen kurzen Abstecher nach Frankfurt. Genauer gesagt nach Rödelheim. Zum Rödelheim Hartreim-Projekt.
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0: klingt nach einer runden Geschichte im ARD Musikclub Deutsch.
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0: Also, viel Spaß nach 22 Uhr.

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Der Verkehrsservice aktuell, bitte nochmal Vorsicht. A28 Oldenburg Richtung Leer zwischen der Ost- und dem Dreieck Leer immer noch eine ungesicherte Unfallstelle. Gleich viel Spaß mit dem ARD Musikclub Deutsch. Ich bin Ansgar Langhorst. Das war der Dienstagabend hier auf Bremen 1. Gute Nacht. 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
1: Mit Sven Weingärtner. Guten Abend. US-Regierung will KI-Unternehmen ein bisschen mehr kontrollieren. Rheinmetall bekommt Rekordauftrag aus Rumänien. Hälfte der Jobs bei insolventem Bremerhavener Fischverarbeiter Abelmann bleibt erhalten. Das Wetter in der Nacht weiter Schauer bei Tiefstwerten um die 14 Grad. Die US-Regierung will bei künstlicher Intelligenz künftig

0: dich genauer hinschauen. US-Präsident Donald Trump hat eine Verordnung unterzeichnet. KI-Unternehmen sollen ihre neuen Modelle staatlichen Sicherheitstests unterziehen lassen, bevor sie auf den Markt kommen. Allerdings auf freiwilliger Basis, berichtet Anne Schneider.
1: Hintergrund sind wachsende Sorgen in Washington über immer leistungsfähigere KI-Modelle. Gleichzeitig deutet die Maßnahme einen Kurswechsel an. Trump hatte bisher eher für Zurückhaltung bei der Regulierung des Technologiesektors plädiert. Geplant ist außerdem eine zentrale Koordinationsstelle, die Sicherheitslücken in Software aufspüren und deren Behebung organisieren soll. Kritiker warnen allerdings, dass die zusätzlichen Tests die Entwicklung neuer KI-Systeme verlangsamen könnten, was wirtschaftliche Folgen für die Unternehmen hätte.
0: Der Rüstungskonzern Rheinmetall hat einen Rekordauftrag aus Rumänien bekommen. Für 5,7 Milliarden Euro kauft das Land Panzer, Flugabwehrsysteme, Munition und auch 4 Marineschiffe von dem Düsseldorfer Unternehmen. Die Verträge sind unterzeichnet. Nach Angaben von Rheinmetall ist es das größte internationale Auftragspaket der jüngeren Unternehmensgeschichte. Bremen bekommt zum neuen Schuljahr 2 neue Grundschulen, eine in Hastedt und eine in Fegesack. Warum die Stadt die Schulen mietet, dazu Emmy Thuma aus der Regionalredaktion Buten und Binnen.
2: Es ist das erste Mal, dass die Bremer Bildungsbaugesellschaft Schulen und Kitas an die Stadt vermietet. Für diese Aufgabe wurde die Gesellschaft vor etwa 2 Jahren gegründet. Die Idee dahinter, um dem Bedarf an Plätzen nachzukommen, sollen neue Schulen und Kitas schneller und mit weniger Bürokratie als vorher geplant und gebaut werden. Im Gegensatz zu den 2 neuen Grundschulen lässt die Oberschule Überseestadt noch auf sich warten. Nach langer Wartezeit steht inzwischen zumindest fest, dass der Standort für die Schule auf der Überseeinsel wirtschaftlicher sei als die 2. Option, das Wallavit.
0: Der Otterndorfer Konservenhersteller Paulsen übernimmt zum 1. Juli den Bremerhavener Fischverarbeiter Abelmann. Nur etwa die Hälfte der Arbeitsplätze bleibt erhalten, 55 von vorher 105. Der Insolvenzverwalter sagte, er sehe für das Unternehmen Wachstumsperspektiven. Abelmann war im Herbst vergangenen Jahres in die Insolvenz gerutscht. Das waren die Nachrichten mit Sven Weingärtner.
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0: Auch in der Nacht muss immer wieder mit schauerartigen und auch kräftigen Regenfällen gerechnet werden. Die Tiefstwerte in der Nacht 14 Grad in Bremen und Schwanewede und 13 Grad in Sieke. Morgen ein häufiger Wechsel aus etwas Sonne und dichten Wolken. Maximal werden es 17 Grad auf Langeoog und bis 21 Grad in Bremen und Rothenburg.
4: ARD-Verkehrsservice. Vorsicht, auf der A8 Karlsruhe Richtung Stuttgart zwischen 3 Karlsruhe und Karlsbad steht ein defektes Fahrzeug auf der mittleren Spur. Vorsicht auch auf der A31 Metten Richtung Leer zwischen Laaten und Dörpen, eine ungesicherte Unfallstelle. Die A1 Osnabrück Richtung Bremen ist zwischen Ahlhorner Heide und Wildeshausen West wegen einer Nachtbaustelle gesperrt. Die B31 Friedrichshafen-Lindau zwischen Eriskirch und Langenargen-Oberdorf in beiden Richtungen wegen Tunnelwartungsarbeiten bis morgen früh gesperrt. Und die B255 Montabaur Rennerod ist zwischen Rothenbach und Langenhahn in beiden Richtungen noch circa eine Stunde lang wegen eines Gasaustrittes gesperrt. Die Feuerwehr ist im Einsatz. Allen unterwegs, gute und sichere Fahrt.
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4: Mit Annette Loris, guten Abend. Fury in the Slaughterhouse haben neue Musik für uns. Das nehmen wir zum Anlass, mal so einen kleinen Ausflug in die hannoveranische Musikszene zu machen. Außerdem geht's nach Frankfurt-Rödelheim.
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damit besondere Grüße nach Bremen. Jandele war das grün-weiße Liebe. Wir gehen kurz auf die Straße. Es ist 22 Uhr 12. Vorsicht, auf der A8 Karlsruhe Richtung Stuttgart zwischen Drei Karlsruhe und Karlsbad steht ein defektes Fahrzeug. Und Vorsicht, auf der A44 Kassel Richtung Dortmund zwischen Zierenberg und Bräuner eine ungesicherte Unfallstelle. So, und um die Uhrzeit kommen wir jetzt mal zu den ganz großen Fragen. Kann Geld heilen, was die Liebe zerbricht? Fury in the Slaughterhouse haben darauf eine ganz aktuelle und ganz klare Antwort. Nein. Sänger Kai Wingfelder sagt, es gibt kein materielles Allheilmittel, das alles wieder gut macht. Geld macht nicht unbedingt glücklich, die Liebe aber schon. Fix This Crack, so heißt eben der Song, der jetzt erschienen ist. Noch ein Vorgeschmack auf das neue Album Changes, das Ende Juni erscheinen wird. Und genau an diesem Tag, nämlich am 26. Juni, werden Fury in ihre große Release-Show auf der Gildeparkbühne in Hannover im Fury Live 26-Paket vorstellen. Es gibt noch eine Menge mehr Termine. Am 24. Juli sind sie in Winterbach, am 25. in Trier, am 31. in Lüneburg, am 1. August in Gelsenkirchen, am 21. August in Bielefeld, am 26. in Bonn, am 28. in Bad Kissingen und am 29. gibt es Fury Live in Northeim. Und hier gibt es jetzt den neuen Song Fix This Crack, Fury in the Slaughterhouse im ARD Musik.

0: Und damit sind Terry Hooks Kult geworden. Policy of Truth, ihre Version des Depeche Mode Songs, hat dafür gesorgt, dass dieser Name bekannt wurde. Terry Hooks, das ist nicht der Name eines Menschen, sondern einer Band aus Hannover. Und damit schließt sich so ein bisschen unser Kreis, beziehungsweise nach Fury in the Slaughterhouse haben wir gedacht, oh, wer kommt denn eigentlich sonst noch so aus Hannover? Und das ist eigentlich ganz spannend, dass da eine ganz interessante Musikszene in den 80ern entstanden ist. Terry Hooks gehörten dazu, Fury natürlich, und das entwickelte sich weiter. Da gab es dann auch die Darwins. In den 90er Jahren feierten die zuerst Erfolge in der lokalen Musikszene und waren dann unter anderem Seite an Seite mit Fury in the Slaughterhouse oder auch Terry Hooks unterwegs. Eine ganz spannende Band, ganz, ganz hoffnungsvoll, wo man dachte, boah, nach dem Debütalbum Shoot the Heart hieß das, das 95 erschien, da kann noch richtig was kommen. Aber ihr zweites Album Day for Car Crash wurde nie veröffentlicht. Die Band löste sich auf, nachdem der Bassist Ulrich Haupt tragischerweise im Urlaub in Sri Lanka bei einem Überfall ums Leben kam. Das war das Ende der Damen. Aber spannenderweise ist ihre Musik jetzt wiederum in der digitalen Welt angekommen und neu veröffentlicht worden. Einer der schönsten Songs der Damen aus den 90ern, den hören wir uns jetzt an. Radio in unserer kleinen Hannover-Ecke im ARD Musikclub Deutsch.
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0: ist wohl mit Abstand die erfolgreichste Band aus Hannover. Aber eine haben wir noch. Vorher allerdings das hier. Um gleich 10:30 ARD-Verkehrsservice. Vorsicht, auf der A5 Basel Richtung Karlsruhe zwischen Appenweier und Achern steht ein unbeleuchtetes Fahrzeug. Vorsicht auch auf der A7 Würzburg Richtung Ulm zwischen Ellwangen und Ahlen-Westhausen eine ungesicherte Unfallstelle. Und aufpassen auf der A8 A81 Stuttgart Richtung Karlsruhe zwischen dem Kreuz Stuttgart und Leonberg Ost steht ein defektes Fahrzeug. Dann noch eine Gefahrenstelle auf der B45 Richtung Dieburg in der Einfahrt Rottgau-Jügesheim in Dudenhofen eine ungesicherte Unfallstelle. Die A1 Osnabrück Richtung Bremen ist zwischen Ahlhorner Heide und Wildeshausen-West wegen einer Nachtbaustelle gesperrt. Die B31 Friedrichshafen-Lindau ist zwischen Eriskirch und Langenargen-Oberdorf in beiden Richtungen wegen Tunnelwartungsarbeiten bis morgen früh gesperrt. Und die B255 Montabaur-Rennerod ist zwischen Rothenbach und Langenhahn in beiden Richtungen noch circa eine halbe Stunde lang wegen eines Gasaustritts gesperrt. Die Feuerwehr ist hier nach wie vor im Einsatz. Allen unterwegs, gute und sichere Fahrt.
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0: Mit Annette Loris, guten Abend. Und ich habe es ja versprochen, wir bleiben noch in Hannover. Das hat Gründe. Zwei Gründe mit Namen. Der eine Name ist Thomas Krotz aus Bad Urach, der andere Rascal. Die beide geschrieben haben, Eloy, komm doch auch aus Hannover. Rascal schreibt dazu, eben die Band von Frank Bornemann sollten wir auf jeden Fall nicht ignorieren. Das tun wir nicht und spielen von Eloy Call of the Wild.
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Das ist so Wien. Stehengelassene Weinflaschen und goldene Handtaschen. Wander waren das im ARD Musikclub Deutsch. Jetzt wird es hart, ernst und straßennah. So ging damals das Rödelheim-Hartreim-Projekt aus dem Frankfurter Stadtteil Rödelheim an den Start. Bestanden aus Moses Pellheim und Thomas Hofmann. Und die haben diesen neuen, diesen etwas härteren anderen Rap aus Deutschland gebracht. Orientierten sich am US-Hip-Hop jener Zeit. Sample-basierte Beats, wuchtige Drums, düstere Atmosphäre. Der Unterschied, klar, die Texte waren kompromisslos auf Deutsch und Songs wie Reime Monster oder Zurück nach Rödelheim wurden richtig, richtig große Erfolge. Und manchmal, zugegebenermaßen ganz selten, ging es um die Liebe. Und da wurde selbst das Rödelheim-Hartreim-Projekt ganz sanft. Eine ist im ARD Musikclub Deutsch.

0: ARD Musikclub Deutsch am 2. Juni. Wir feiern den Sommer, auch wenn er mal eine kurze Pause macht. Aber es ist Juni, es ist Sommer, also meteorologisch. Ne? Und deshalb wollten wir ja von euch hören, welche Sommersongs wir für euch spielen können. Und ja, wir hören mal rein, wer angerufen hat.
1: Hi, hier ist Christian, hi.
0: Hi, grüß dich, was können wir für dich spielen?
1: Also wenn es um Sommerhits geht, muss vom Helge Schneider Sommer, Sonne, Kaktus dabei sein.
0: Das habe ich befürchtet.
1: Ja, so schlimm ist es nicht.
0: Alles klar. Spielen wir für dich, okay?
1: Super, vielen Dank.
0: Schönen Abend. Ciao.
1: Schönen Abend, bleib mal. Ciao.

Falkos, junge Römer. Um gleich 5 Minuten vor 11 ARD Verkehrsservice mit einer Gefahrenstelle auf der A1 Saarbrücken Richtung Trier zwischen Tola-Hersborn und Nonnweiler-Braunshausen. Eine ungesicherte Unfallstelle. Dann auch Vorsicht auf der A3 Richtung Frankfurt. Frankfurter Kreuz in der Überleitung zur A5 Richtung Frankfurt steht ein defekter PKW. Und hier sind Menschen auf der Fahrbahn. Also ganz, ganz vorsichtig fahren. Und bis ran an die Nachrichten gibt es jetzt an Mai Kantereit und Tommy live.

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1: Mit Sven Weingärtner. Guten Abend. Außenminister Wadephul hofft auf Sitz für Deutschland im UN-Sicherheitsrat. Drogenfahnder entdecken 100 Meter langen Tunnel zwischen Kalifornien und Mexiko. Müllwagen überrollt 95-jährige Frau in Bremen. Das Wetter in der Nacht weiter schauer, bei Tiefstwerten um die 14 Grad. Die UN-Generalversammlung entscheidet morgen, ob Deutschland im nächsten und übernächsten Jahr einen Sitz im mächtigen Sicherheitsrat der Organisation bekommt. Auch Österreich und Portugal wollen in den Rat. Es gibt aber nur 2 freie Plätze. Außenminister Johann Wadephul zeigte sich im Heute-Journal trotzdem zuversichtlich.
2: Ich spüre schon, dass Deutschland gesucht wird als Ansprechpartner, dass Deutschland gesucht wird als eine starke Stimme, auch im Sicherheitsrat. Und ich denke, Deutschland hat schon etwas einzubringen. Wir sind stark engagiert im UN-System. Wir unterstützen es finanziell sehr, sehr stark. Wir sind jemand, der in den

0: Peacekeeping-Nationen sehr viel Engagement gezeigt hat. Also, wir haben schon etwas einzubringen als europäische Kraft. Und das machen wir hier, glaube ich, mit guten Argumenten. Aber morgen stellen wir uns eine Abstimmung.
1: In Kalifornien haben Drogenfahnder einen rund 600 Meter langen Tunnel ins Nachbarland Mexiko entdeckt. Nach US-Behördenangaben soll Kokain im Wert von umgerechnet rund 40 Millionen Euro geschmuggelt worden sein. Die Fahnder beobachteten die Aktivitäten monatelang, bevor sie zuschlugen. Vier Menschen sind jetzt wegen der Einfuhr von Drogen in die USA angeklagt. Bremen bekommt zum neuen Schuljahr zwei neue Grundschulen. Eine in Hastedt und eine in Fegesack. Warum die Stadt die Schulen mietet, dazu Emmy Thuma aus der Regionalredaktion Buten und Binnen.
2: Es ist das erste Mal, dass die Bremer Bildungsbaugesellschaft Schulen und Kitas an die Stadt vermietet. Für diese Aufgabe wurde die Gesellschaft vor etwa 2 Jahren gegründet. Die Idee dahinter, um dem Bedarf an Plätzen nachzukommen, sollen neue Schulen und Kitas schneller und mit weniger Bürokratie als vorher geplant und gebaut werden. Im Gegensatz zu den zwei neuen Grundschulen lässt die Oberschule Überseestadt noch auf sich warten. Nach langer Wartezeit steht inzwischen zumindest fest, dass der Standort für die Schule auf der Überseeinsel wirtschaftlicher sei als die zweite Option, das Wallawied.
1: In Bremen ist eine 95-jährige Frau von einem Müllwagen überrollt worden. Sie wurde dabei lebensgefährlich verletzt. Laut Polizei hielt das Fahrzeug am Mittag im Stadtteil Fahr, um Müll einzuladen. Die Frau wollte die Straße überqueren. Als der Fahrer wieder losfuhr, erfasste er sie mit dem Müllwagen. Das waren die Nachrichten mit Sven Weingärtner.
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1: Auch in der Nacht muss immer wieder mit schauerartigen und auch kräftigen Regenfällen gerechnet werden. Die Tiefstwerte 15 Grad in Cuxhaven, 14 Grad in Bremen und Delmenhorst. Morgen ein häufiger Wechsel aus etwas Sonne und dichten Wolken und es gibt wieder Schauer und einzelne Gewitter, vor allem am Nachmittag. Maximal werden es 17 Grad auf Schliekeroog und 21 Grad in Bremen.
4: ARD-Verkehrsservice. Vorsicht auf der A3 Köln Richtung Frankfurt. Zwischen Frankfurter Kreuz in der Überleitung zur A5 Richtung Frankfurt. Ein defekter PKW und hier sind Menschen auf der Fahrbahn. Vorsicht auf der A7 Hannover Richtung Hamburg. Zwischen Soltau Ost und Schneverding eine ungesicherte Unfallstelle. Gleiches Problem auf der A7 Würzburg Richtung Ulm zwischen Ellwang und Ahlen-Westhausen, ebenfalls eine ungesicherte Unfallstelle. Vorsicht auf der B14 Stuttgart Ost Richtung Bad Cannstatt zwischen Dreieck Neckarpark und Benzstraße steht ein defektes Fahrzeug. Und Vorsicht im Schwarzwald-Baar-Kreis auf der Landesstraße zwischen Klengen und Grüningen sind Menschen auf der Fahrbahn. Noch eine ungesicherte Unfallstelle auf der A1 Saarbrücken Richtung Trier zwischen Tola-Hersborn und Nonnweiler-Braunshausen. Und Vorsicht auf der A5 Basel Richtung Karlsruhe zwischen Appenweier und Aachen steht ein unbeleuchtetes Fahrzeug. Die A1 Osnabrück Richtung Bremen ist zwischen Ahlhorner Heide und Wildeshausen West wegen einer Nachtbaustelle gesperrt. A1 Hamburg Richtung Bremen zwischen Elsdorf und Bockel liegen Gegenstände auf der Fahrbahn. Die B31 Friedrichshafen-Lindau zwischen Eriskirch und Langenargen-Oberdorf in beiden Richtungen wegen Tunnelwartungsarbeiten bis morgen früh gesperrt. Die B255 Montabaur-Rennerodt ist zwischen Rothenbach und Langenhahn in beiden Richtungen leider immer noch wegen dieses Gasaustritts gesperrt. Die Feuerwehr ist im Einsatz und demnächst müsste da wieder freie Fahrt sein. Noch eine Gefahrenstelle gibt es auf der B535 Schwetzingen Richtung Heidelberg. Zwischen Schwetzingen und Heidelberg Zentrum Pfaffengrund steht ein defekter Bus. Eine Menge los heute Abend. Fahrt vorsichtig und kommt gut und sicher an.
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4: Mit Annette Loris. Schönen Dienstagabend. Wir haben natürlich auch noch ein Instrumental der Woche für euch. Das kommt von Karat, das hören wir auch in ein paar Minuten. Außerdem Außergewöhnliches aus Österreich von Soap & Skin und Interessantes aus Esslingen von Die Nerven.
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1: Und das in diesem Falle eins, bei dem der Titel schon mal so lang ist, dass man es eigentlich sowieso gar nicht hätte als Single veröffentlichen können. Musik zu einem nicht existierenden Film. Also ein Soundtrack ohne Leinwand, nur für den Kopf des Hörers. Stammt aus den 70ern, späte 70er. Das war die Phase bei Karat, wo sie so ein bisschen rumexperimentiert haben. Das Album dazu hieß Albatros, erschien 1979. Ja, und die hatten da so ein bisschen Prog-Rock, Art-Rock im Kopf und haben das daraus gemacht. Musik zu einem nicht existierenden Film.

0: Wie war das? Man soll nie Fragen stellen, auf die man die Antwort womöglich nicht erträgt. Siehst du das genauso? Sportfreundesteller im ARD Musikclub Deutsch. Wir müssen noch mal kurz auf die Straße. Es ist 23.20 Uhr, ARD Verkehrsservice. Vorsicht auf der A81 Heilbronn Richtung Stuttgart. Zwischen Ilsfeld und Mundelsheim ist eine ungesicherte Unfallstelle. Reden wir über die Nerven. Die werden gefeiert. Das ist eine der spannendsten Bands der neueren deutschen Musikszene. Kommen ursprünglich aus Esslingen bei Stuttgart, aber Teile der Band leben mittlerweile in Berlin. Nur Bassist und Sänger Julian Knoth ist in Süddeutschland geblieben und hat uns beim Interview erzählt, wie die Band eben damit umgeht, von der Musikkritik so geliebt zu werden und an zwei Standorten zu arbeiten.
1: Ja, das geht natürlich runter wie Öl, aber auf der anderen Seite ist es, wenn man es in dieser großen Masse und in dieser Häufigkeit hört, weiß man selber, der manchmal nicht mehr, wo oben und unten ist. Aber ich glaube, wir wissen schon ganz genau, was wirklich wichtig für uns ist, nämlich eigentlich, dass wir drei gemeinsam Musik machen und im besten Fall auch von dem Publikum. Also wir hatten eine Phase, so eine Zeit des Umbruchs, wo es schwierig war, aber seitdem hat sich das alles super gut organisieren lassen, weil wir eben unseren Arbeitsmittelpunkt so auf Berlin gelegt haben und ich dann eben immer nach Berlin komme und wir dann da gemeinsam sehr konzentriert blockweise arbeiten. Jetzt seit ein paar Jahren ist es auch so, hat sich sehr gut so eingegroovt.
0: Und das funktioniert richtig gut. Von Die Nerven hören wir jetzt einen Protestsong, nicht der klassischen Art. Es ist ein bisschen eher ein kritischer Blick auf unseren Kontinent, Europa. Im ARD Musikclub Deutsch.

0: Jetzt ist es gleich 11:30 Uhr, ARD Verkehrsservice. Vorsicht auf der A3 Köln Richtung Frankfurt. Zwischen Neuwied und Dierdorf liegt ein LKW-Rad. Vorsicht auf der B535 Schwetzingen Richtung Heidelberg. Zwischen Schwetzingen und Heidelberg Zentrum Pfaffengrund steht ein defekter Bus. Die A1 Osnabrück Richtung Bremen ist zwischen Ahlhorner Heide und Wildeshausen West wegen einer Nachtbaustelle gesperrt. Die A81 Heilbronn Richtung Stuttgart ist zwischen Ilsfeld und Mundelsheim nach einem Unfall gesperrt. Stuttgart B14 Ost Richtung Bad Cannstatt zwischen Dreieck-Neckar-Park und Benzstraße ist die linke Spur gesperrt. Die B31 Friedrichshafen-Lindau ist zwischen Eriskirch und Langenargen-Oberdorf in beiden Richtungen wegen Tunnelwartungsarbeiten bis morgen früh gesperrt. Und die B255 Montabaur-Rennerod ist zwischen Rothenbach und Langenhahn in beiden Richtungen gesperrt. Hier tritt leider immer noch Gas aus. Die Feuerwehr ist nach wie vor im Einsatz. Allen unterwegs gute und sichere Fahrt.
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0: Mit Annette Loris, guten Abend. Eine halbe Stunde haben wir noch und die nutzen wir unter anderem für eure Musikwünsche. Philipp aus Weil am Rhein hat uns geschrieben, Sommermotto. Wie wär's denn mit den Beatsticks? Sehr gute Idee, da ist uns eingefallen, die haben doch Kommando Sunshine. Und selbst wenn die Sonne jetzt noch mal eine kurze Pause macht, also um die Uhrzeit ja eh, aber auch in den nächsten Tagen wird's ja eher so ein bisschen gräulich, hilft das definitiv gegen schlechte Laune bei mäßigem Sommerwetter. Die Beatsticks.
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Das Verarbeiten traumatischer Erinnerungen aus der Jugend. Kaum einer macht das schöner als das Lumpenpack. Hauch mich mal an im ARD Musikclub Deutsch. Axel Niering aus Nagold hat uns auch noch eine sehr schöne Mail ins Studio geschickt. Er schreibt, wir waren letzte Woche bei einem genialen Konzert von Element of Crime in der Stuttgarter Liederhalle. Es war einfach nur genial. Und da es ja praktisch keinen ARD Musikclub Deutsch geben kann ohne Element of Crime, absolut richtig. Vielleicht könntet ihr mal etwas Neueres von denen spielen, nämlich Unscharf mit Katze. Das ist ein toller Song auf ihrem letzten Album Morgens um 4. Lieber Axel, das machen wir sehr, sehr gerne. Unscharf mit Katze.

Okay, es ist erst der 2. Juni, aber trotzdem kann man schon bab den 10. Juni spielen, oder? Müssen wir mal kurz auf die Straße gucken. ARD Verkehrsservice um 23.46 Uhr mit einer Gefahrenstelle in Bonn-Poppelsdorf-Weststadt. Auf der Reuterstraße zwischen Venusbergweg und Bonn-Poppelsdorf sind Menschen auf der Fahrbahn. Reden wir über T.S. Ullmann, wobei das ist ein weites Feld, wenn man sich anguckt, was der so alles gemacht hat. Also jenseits der Musik, er ist Labelchef, er ist mit wahnsinnig vielen anderen Künstlern eng befreundet, arbeitet mit ihnen zusammen, produziert, schreibt wirklich tolle Romane, also Sophia, der Tod und ich, absolute Leseempfehlung, und liest auch gerne anderer Leuts Autobiografien ein, wie beispielsweise die von Bruce Springsteen. Und das hat er richtig, richtig gut gemacht. Naja, und er arbeitet gerne mit anderen Musikern zusammen, unter anderem zum Beispiel mit Casper, hat er diesen tollen Song Jay-Z singt uns ein Lied gemacht. Und wenn er den live singt und Casper ist nicht zum Greifen nahe, dann muss T.S. Ullmann selber rappen. Und ich kann sagen, das ist keine seiner Kernkompetenzen. Aber sehr, sehr süß, wenn er es versucht. Jay-Z singt uns ein Lied, jetzt aber mit Casper. T.S. Ullmann im ARD Musikclub Deutschland.

Und das ist was sehr, sehr Schönes und auch sehr Dramatisches aus Österreich von Anja Plaschk, alias Skin and Soap. Ihre Version des Klassikers Me and the Devil, ursprünglich aus dem Jahr 1937, ist in den letzten Monaten viral gegangen. Und das mit Recht. Soap and Skin. Und damit

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1: Um 0 Uhr mit Juliette Groß. Bundesinnenminister Dobrindt hat die EU-Einigung auf sogenannte Rückkehrzentren für abgelehnte Asylbewerber gelobt. Laut dem CSU-Politiker laufen bereits Gespräche mit Drittstaaten, in denen solche Einrichtungen entstehen könnten. Unterhändler von Europaparlament und Rat hatten sich auf den Schritt geeinigt. Die Rückkehrzentren sollen außerhalb der EU geschaffen werden. In Dortmund läuft zurzeit ein Großeinsatz der Polizei. Nach WDR-Informationen soll ein 51-Jähriger nach einem Streit auf einen Polizisten geschossen haben. Da der Beamte eine Schutzweste trug, blieb er unverletzt. Anschließend soll sich der Schütze mit zwei Kindern in einer Wohnung in Dortmund verschanzt haben. Die Polizei ist mit einem Spezialeinsatzkommando vor Ort. Bei erneuten Angriffen der russischen Armee auf die Ukraine sind mehr als 20 Menschen getötet worden. Ziele waren die ukrainische Hauptstadt Kiew und die Stadt Dnipro. Aus Kiew, Florian Kellermann.
2: So viele Menschen wie in dieser Nacht brachten sich noch nie in den Metrostationen von Kiew in Sicherheit. 41.000 waren es nach Angaben der Stadtverwaltung. Insgesamt gibt es im Stadtgebiet 46 U-Bahn-Stationen, die bei Luftangriffen als Unterschlupf dienen können und dann auch die ganze Nacht über geöffnet bleiben. Die ukrainische Flugabwehr erwies sich wieder vor allem bei den ballistischen Raketen überfordert. 30 von ihnen hätten ein Ziel getroffen, so die ukrainische Luftwaffe.
1: Die EU rüstet sich für die kommende Waldbrandsaison. Laut EU-Kommission steht

0: Das bisher größte Einsatzkontingent bereit. Fast 800 Einsatzkräfte aus 14 europäischen Ländern. Sie sollen vor allem in den Hochrisikogebieten stationiert werden, unter anderem in Griechenland, Frankreich oder Portugal. Außerdem stellt die EU Löschflugzeuge und Hubschrauber bereit. Tennisprofi Alexander Zverev hat das Halbfinale der French Open erreicht und darf weiter auf seinen ersten Grand-Slam-Sieg hoffen. Der Hamburger besiegte den Spanier Rafael Jodar in 3 Sätzen. Aus Paris, Guido Ringel.
1: Der 19-jährige Spanier hat in den letzten Wochen beeindruckt und viel gewonnen, aber Zverev war in diesem Viertelfinale eine Nummer zu groß. Jodar kam zwar mit Elan und guten Ideen auf den Platz, aber sein Können verpuffte dann schnell. Der Hamburger Zverev übernahm Mitte des ersten Satzes die Initiative und war derjenige, der das Spiel anschließend bestimmen konnte. Hart von der Grundlinie, fast keine Fehler und immer wieder der Aufschlag, der ihn praktisch unbezwingbar macht, wenn er kommt. Und er kam. So gut wie der Deutsche in diesem Jahr in Paris spielt, wird er kaum aufzuhalten sein.
0: Das waren die Nachrichten. Das Wetter in Deutschland. Von West nach Ost ziehender Regen, teils mit Gewittern, Tiefstwerte 16 bis 7 Grad, tagsüber Wechsel aus Sonne und Wolken mit Schauern und Gewittern, Höchstwerte 18 bis 23 Grad. Am Donnerstag heiter, von Westen her Schauer und Gewitter. Es ist 0 Uhr 3.
2: Dankeschön für die ersten Meldungen des neuen Tages. Von mir jetzt noch der Blick auf die Straßen für alle, die noch unterwegs sind. Hier ist der Verkehrsservice der ARD Hitnacht. Die A1 Münster Richtung Osnabrück ist zwischen Ladbergen und Lengerich wegen eines defekten LKW wohl bis 6 Uhr morgens gesperrt. A1 Osnabrück Richtung Bremen, hier ist zwischen Ahlhorner Heide und Wildeshausen West wegen einer Nachtbaustelle bis 6 Uhr früh gesperrt. Und nochmal die A1 an der Norderelbbrücke, Stau in beiden Richtungen immer noch aufgrund eines Schwertransportes. Die A4 ist in Höhe Pulsnitz wegen eines Schwertransportes vorübergehend in beiden Richtungen gesperrt. Davon betroffen ist auch die Anschlussstelle in beiden Richtungen. Die A71 Suhl Richtung Erfurt ist zwischen Oberhof und Gräfenroda wegen Wartungsarbeiten in dem Tunnel Rennsteig und Alte Burg bis ca. 6 Uhr früh gesperrt. Bitte die U11 als Umleitung nutzen. Die A94 Passau Richtung München ist im Tunnel Einhausung-Wimpasing nach Auslösung der Höhenkontrolle gesperrt. In Berlin die A111 ist zwischen am Festplatz und Seidelstraße wegen Tunnelwartungsarbeiten bis ca. 5 Uhr früh in beiden Richtungen gesperrt. Und bei Berlin die A113 ist zwischen Schönefeld Süd und Spätstraße wegen Wartungsarbeiten bis ca. 5 Uhr früh in beiden Richtungen gesperrt. Gute Fahrt!
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2: Ich bin Hanne Bauer in Magdeburg, wünsche einen schönen Mittwoch und wir schnipsen uns die Nacht kurz.

0: It's a kind of magic. Kaum gibt es Niederschlag, so wie heute, beziehungsweise wie gestern Abend, sind auch die Mücken überglücklich und sind blutdurstig in die Nacht gestartet. Bei meiner Abendrunde ja am See, da hatte ich mich ja schon zum Schutz fast überall eingesprüht, weil ich die unangenehmen Plagegeister einfach gar nicht an mich ranlassen wollte. Aber überall eingesprüht ist eben relativ, ja. Jetzt, wo ich im Studio stehe, merke ich, wo ich das Einsprühen wohl vergessen habe, nämlich direkt am Bauchnabel. Da hat doch irgend so ein freches Vieh direkt durchs dünne Sommer-T-Shirt gestochen und es juckt, kann ich sagen. Na, mal sehen, ob ich so viel Selbstdisziplin habe, da jetzt nicht die ganze Nacht rumzukratzen, denn dadurch wird's doch immer schlimmer. Und irgendwas zur Behandlung habe ich jetzt auch nicht dabei. Also, muss jetzt sein, die ganze Nacht irgendwie die Hände auf dem Tisch lassen und ja nicht am Bauchnabel kratzen. Ansonsten wird's einfach unerträglich. Ich hoffe, Sie sind bis jetzt ungestochen in die neue Saison reingekommen, also in die Sommersaison möchte man ja schon fast sagen. Ja, meteorologisch gesehen ist es ja auch schon Sommer, seit dem 1. Juni. Auch wenn der Sommer natürlich selbst noch auf sich warten lässt. Aber die Mücken lassen eben nicht auf sich warten und die freuen sich über das Wasser und die freuen sich über ihre Opfer. Haben ja auch nicht viel Zeit, um ihren Lebenszyklus hier zu verenden. Und ich habe meinen Beitrag dazu schon geleistet. Also ich kann jetzt verschont bleiben. Bitte!
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0: Wie sieht's bei Ihnen aus? Können Sie mir ja erzählen, gerne. Letztes Jahr war es im Übrigen ganz schlimm. Da hatten wir dann hier im Studio auch noch 2 oder 3 Mücken. Na, das war erstmal ein Spaß. John Lennon macht jetzt ganz friedliche Musik. Imagine.

0: You came. Kim Wild. Und bei manchen kommt Martina. Und zwar früher, bei anderen später. Aber dran sind alle noch. Definitiv. Martina aus Siegen hat nämlich geschrieben: Hallo, liebes Hitnacht-Team. Ich höre euch beim Austragen der Zeitungen. Wünsche allen Nachteulen eine schöne, ruhige Nacht. Alle, die nachts arbeiten. Eure Stammhörerin Martina aus Siegen. Ah, Martina. Quietschi hier, meine Zeitungszustellerente. Freut sich auf jeden Fall. So fleißige Kollegen und Kolleginnen wieder quietschvergnügt auf dem Weg begleiten zu dürfen. Andreas aus Wolfenbüttel hatte mir Quietschi ja letztes Jahr ins Studio entsandt. So als Erinnerung doch auch, ja, jede Nacht die fleißigen Zeitungszuträgerinnen und Austrägerinnen und Zusteller zu grüßen und die auch ja nie zu vergessen. Also nochmal ein freundliches Quietschi, Zeitungsenten, Quietsch in der Nachtsendung. Und natürlich einen ruhigen Weg möchte ich wünschen und einen sicheren Weg. Hoffentlich regnet es dann heute nicht mehr unterwegs, denn das ist natürlich immer die unschönste Situation. Kommt natürlich auch oft genug vor im Jahr, dass es auch nachts mal regnet. Aber da hilft natürlich die richtige Kleidung.
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0: So, und zwischendurch dann immer mal ein schönes Tasschen Kaffee. Dann macht auch der Regen nichts draußen. Und wir bekommen die jetzt eingeschenkt von Mike and the Mechanics. Another Cup of Coffee. Hier ist die ARD-Hitnacht.

0: Mike and the Mechanics, Another Cup of Coffee. Ah ja, und mit dem Kaffee, da lässt sich wohl doch noch einiges mehr anstellen. Gibt mir Georg jedenfalls als Tipp. Herzlichen Dank, Georg. Das ist wirklich mal eine Überraschungsmail gewesen. Also, er hat geschrieben, Hilfe naht, ja. Hitze zerstört das Eiweiß, dass das Jucken verursacht. Ein Teelöffel in den heißen Tee oder Kaffee rein. Habe ich schon vorbereitet, ja. Dann auf den Stich drücken. Also, was jetzt? Die Tasse oder? Nee, den Löffel. Also, den Löffel. Okay. Ach, au! Glüht ja fast. So. Also auf den Stich drücken, bis es kurz brennt. Ja, kann ich bestätigen, es brennt. Aber eigentlich kann ich auch direkt die Tasse dran halten. Au! Und nach 5 Minuten, schreibt er, ist das Jucken weg. Aha, dann einfach einen Eiswürfel drauf und ein kaltes, feuchtes Tuch. Nicht kratzen. Dein Doc Hollywood aus Schorndorf. Georg, ich muss erstmal den Kaffee wieder wegstellen. Ich glaube, das war mir jetzt ein bisschen zu heiß. Aber vielleicht gelingt es mir ja wirklich so. Also 5 Minuten, ich halte es gleich nochmal ein bisschen drauf. Dann muss ich mal sehen, wo ich einen Eiswürfel herkriege. Ich glaube, hier im ganzen Funkhaus gibt's keine Eiswürfel. Aber ein kaltes, feuchtes Tuch wird ja wahrscheinlich gehen. Danke erstmal für den Tipp. Ich werde es ausprobieren und hoffentlich werde ich mich dann zurückhalten können mit dem Kratzen. Oder am besten eben gar nicht kratzen. Das war erstmal schon ein sehr schöner Tipp. Dankeschön. Also Löffel in den Kaffee und dann drauf auf die Stelle. Kurz brennt's. Und wenn der Kaffee dann langsam abkühlt, kann man beides, man kann ihn trinken und dann den Mückenstich vergessen.
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0: 0.30 Uhr ist es und damit Zeit für den Verkehrsservice in der ARD-Hitnacht. A1 Münster Richtung Osnabrück. Zwischen Ladbergen und Lengerich ist hier wegen eines defekten LKW bis ca. 6 Uhr früh gesperrt. A1 Osnabrück Richtung Bremen. Hier ist zwischen Ahlhorner Heide und Wildeshausen West wegen einer Nachtbaustelle bis 6 Uhr früh gesperrt. A1 an der Norderelbbrücke. Stau in beiden Richtungen. Immer noch aufgrund eines Schwertransportes. So, dann Blick auf die A4. Hier ist in Höhe Pulsnitz wegen eines Schwertransportes vorübergehend in beiden Richtungen gesperrt. Davon betroffen sind auch die Anschlussstellen in beiden Richtungen. Die A71 Suhl Richtung Erfurt ist zwischen Oberhof und Gräfenroda wegen Wartungsarbeiten im Tunnel Rennsteig und Alte Burg bis ca. 6 Uhr früh gesperrt. Bitte die U11 als Umleitung nutzen. Die A94 Passau Richtung München ist im Tunnel Einhausung-Wimpasing nach Auslösung der Höhenkontrolle gesperrt. In Berlin die A111 ist zwischen Am Festplatz und Seidelstraße wegen Tunnelwartungsarbeiten bis ca. 5 Uhr früh in beiden Richtungen gesperrt. Und ebenfalls in beiden Richtungen gesperrt bei Berlin die A113 zwischen Schönefeld Süd und Spätstraße wegen Wartungsarbeiten. Ihnen unterwegs eine muntere Fahrt.
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0: Mit Hanno Bauer. Ich grüße aus Magdeburg in alle Landesteile und wir machen jetzt einen auf Normalbetrieb in der Welt. Mit Duran Duran, Ordinary World. Also mal nicht der Katastrophenmodus, der uns täglich erwartet, wie sonst gerade überall, sondern Ordinary.

0: Duran Duran in unserer Nachtsendung. Hier ist die ARD-Hitnacht. Und Elke ist auf voller Fahrt. Oder wartet sie gerade? Ich weiß es nicht. Auf jeden Fall hat sie geschrieben, dass sie Nachtdienst hat. Und sie schreibt, ich grüße alle Taxifahrer und Taxifahrerinnen im ganzen Land, die heute Abend Dienst haben. Ich bin seit 20 Jahren mit Herzblut dabei und es macht mir immer noch Spaß. Viele treue Stammgäste sind dabei, viele Touristen. Egal, man lernt so viele Leute kennen und ein Smalltalk ist natürlich auch immer drin. Eure Elke aus Miltenberg, liebe Grüße auch ans Team. Elke, ich grüße ganz lieb zurück und wünsche natürlich nette Fahrgäste, viele schöne Smalltalks und tolles Trinkgeld.
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0: Und das nicht nur für Elke, sondern für alle Taxifahrer, die jetzt gerade die ARD-Hitnacht hören.

Bello im Persibele. Und Annette hat geschrieben unter der E-Mail-Überschrift Jucken am Bauchnabel. Oh je, das kenne ich. Dazu noch die Wespen, die jetzt losgehen. Königinnen suchen seit fast 3 Wochen Nestplatz. Nee, du, nicht mit mir. Hello again. Ah, Annette, auch nicht so der Fan von Mücken, ne? Und auch nicht so der Fan von Wespen. Naja, solange mein Stich am Bauchnabel jetzt nicht eine gefundene Wespenköniginnenbrutstätte wird, ist ja auch noch gut. Dank Georgs erster Hilfe mit dem heißen Kaffeelöffel geht's auch schon wieder. Gruß auf jeden Fall zurück, Annette.

Ed Sheeran, Afterglow, in der ARD Hitnacht. Und ganz liebe Grüße gehen von mir an Christel. Christel hat geschrieben, lieber Hanno, melde mich doch mal wieder aus Ahrensburg. Schon der 6. Monat jetzt, bald Halbzeit des Jahres. Es soll ja noch der Sommer kommen. Dabei bin ich nicht so entspannt, denn ich denke an die Hitze, an die Unwetter. Wenn man allein im Haus sitzt und die Gewitter gar nicht prickelnd findet, dann finde ich den Herbst wieder schöner und werde wieder gelassener. Sie erzählten gerade von den Mücken, ja? Meine Erlebnisse und Erfahrungen mit den kleinen Gnitzen. Wenn man in der Dämmerung im Garten hockt und arbeitet, die sind nicht ohne. Die beißen nämlich und es brennt wie Teufel. Immer die Stirn, lange hält man da nicht durch. Das zu dem Thema. Christel, ich musste jetzt erstmal gucken, was Gnitzen eigentlich sind. Ehrlich gesagt, also mir sind die gar nicht so aufgefallen bis jetzt. Also Stechmücken, ja, die erkenne ich auf jeden Fall. Gnitzen, ja, habe ich gerade gelesen, unterscheiden sich beim Bisswerkzeug. Während Stechmücken über einen langen Rüssel verfügen, mit dem sie tief eindringen in die menschliche Haut, ist das Beißwerkzeug von Gnitzen deutlich kürzer und die dringen so tief in die Haut ein, dass auch ihr Kopf in der Wunde steckt. Na toll, sowas habe ich, glaube ich, an mir noch nicht bemerkt. Was es alles gibt auf der Welt. Oder vielleicht habe ich es einfach bis jetzt ignoriert, weil ich es nicht gekannt habe. Also auf jeden Fall auch wieder Plagegeister, die es zu jagen gilt, so wie wir jetzt bei uns in der ARD-Hitnacht überhaupt die Plagegeister der Nacht vertreiben werden oder jagen werden. Mit Musik aus Ghostbusters. Der Soundtrack der Nacht jetzt mit Ray Parker Jr. und Ghostbusters. Ganz liebe Grüße, Christel.

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gut, wenn man in allen Ecken guckt und die Geister auftreibt. Die Geister sind jetzt gejagt und sind natürlich auch ordentlich weggesperrt in den Maschinen der Jungs, der Geisterjäger. Und was sie noch gleich noch mitentdeckt haben, ist die Midnight Lady. Die wollte sich eigentlich verstecken, so gleich nach Mitternacht, und wollte gar nicht gefunden werden. Jetzt ist sie aber dran. In der ARD-Hitnacht. Chris Norman und Midnight Lady. Kurz vor den 1 Uhr Nachrichten.

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1: Um 1 Uhr mit Juliette Groß. Die UN-Vollversammlung entscheidet heute darüber, ob Deutschland einen Sitz im Sicherheitsrat der Vereinten Nationen bekommt. Weitere Kandidaten sind die Westeuropäer Österreich und Portugal. Daher ist es nicht sicher, ob die Bundesrepublik wiedergewählt wird. Bundesaußenminister Wadephul wirbt in New York um die Stimmen für Deutschland. Giselle Oka in New York mit den Einzelheiten.
2: Dabei betont er natürlich vor allem, dass sich Deutschland schon seit Jahren um Friedensmissionen kümmert, beim Einsatz gegen die Folgen des Klimawandels hilft, bei der Vermittlung zwischen Konfliktparteien. Und genau das will Deutschland in Zukunft auch wieder im UN-Sicherheitsrat tun. Wadephul sagt, dass Deutschland sich auch in der Verantwortung sieht, die internationale regelbasierte Ordnung zu verteidigen, die ja in letzter Zeit immer wieder in Frage gestellt wird, und auch zu zeigen, dass hier in New York der Ort ist, an dem Fragen von Frieden und Sicherheit bei den Vereinten Nationen diskutiert werden.
1: Angesichts der geplanten Einsparungen im Gesundheitswesen fürchten die Deutschen eine schlechtere ärztliche Versorgung. Die Rheinische Post zitiert eine Umfrage, wonach 77% negative Folgen einer Reform erwarten. In den ostdeutschen Bundesländern lag die Quote sogar bei über 85%. Die Vorsitzende des Hausärztinnen- und Hausärzteverbands Bulinger Göpfert nannte die geplante Reform der gesetzlichen Krankenversicherung die größte politische Bedrohung für die hausärztliche Versorgung in den letzten 20 Jahren. Russland beschränkt in immer mehr besetzten Gebieten in der Ukraine die Kraftstoffabgabe. In Luhansk erhalten die Bewohner laut der Nachrichtenagentur TASS nur noch 20 Liter Diesel oder Benzin pro Person. Als Gründe wurden die aktuellen Vorräte und die gestiegene Nachfrage angeführt. Am Wochenende gab es auf der besetzten Halbinsel Krim eine vorübergehende Begrenzung von Benzin. Die russische Regierung hatte zuvor einen Exportstopp für Kerosin bis Ende November verhängt. Die Ukraine fliegt seit Monaten verstärkt Angriffe auf Russlands Ölindustrie.

0: In Albanien haben tausende Menschen gegen ein Luxusbauprojekt protestiert, das mit dem Schwiegersohn von US-Präsident Trump, Jared Kushner, in Verbindung steht. Kushners Unternehmen will auf der albanischen Insel Sarzan ein Luxusresort eröffnen. 1,4 Milliarden Euro sollen investiert werden. Die Sonderstaatsanwaltschaft zur Bekämpfung von Korruption und organisierter Kriminalität in Albanien hat nach eigenen Angaben Ermittlungen zu dem Bauprojekt eingeleitet. Das waren die Nachrichten. Das Wetter in Deutschland. Von West nach Ost ziehen der Regen, teils mit Gewittern, Tiefstwerte 16 bis 7 Grad. Tagsüber Wechsel aus Sonne und Wolken mit Schauern und Gewittern. Höchstwerte 18 bis 23 Grad. Es ist 1.03 Uhr.
1: Dankeschön fürs 3-Minuten-Nachrichten-Update. Von mir jetzt der Blick auf die Straßen im Lande. Hier ist der Verkehrsservice in der ARD-Hitnacht. A1 Münster Richtung Osnabrück, hier ist zwischen Lattbergen und Lengerich wegen eines defekten LKW gesperrt, bis früh um 6 wird's wohl dauern. Die A1 Osnabrück Richtung Bremen ist zwischen Ahlhorner Heide und Wildeshausen West wegen einer Nachtbaustelle bis 6 Uhr früh gesperrt. Und immer noch der Stau auf der Norderelbbrücke, in beiden Richtungen gibt's Stau aufgrund eines Schwertransportes. A4, hier ist in Höhe Pulsnitz wegen eines Schwertransportes vorübergehend in beiden Richtungen gesperrt, betroffen davon sind auch die Anschlussstellen in beiden Richtungen. Blick auf die A9, Nürnberg Richtung Halle-Leipzig gab es einen Unfall, die Einfahrt Gefrees ist blockiert. A71 Suhl Richtung Erfurt, hier ist zwischen Oberhof und Gräfenroda wegen Wartungsarbeiten im Tunnel Rennsteig und Alte Burg gesperrt. Die Umleitung führt über die U11. In Berlin die A111 ist zwischen Am Festplatz und Seidelstraße wegen Tunnelwartungsarbeiten bis ca. früh um 5 in beiden Richtungen gesperrt. Und bei Berlin die A113 ist zwischen Schönefeld Süd und Spätstraße wegen Wartungsarbeiten ebenfalls bis ca. früh um 5 in beiden Richtungen gesperrt.
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1: Alle Munteren begrüßt Hanno Bauer aus Magdeburg. Schön, dass Sie dabei sind. Schönen Mittwoch wünsche ich.

0: Rosi in Leipzig sitzt auch noch ganz relaxed im Relax-Sessel bei sich zu Hause in Leipzig und bedauert mich wohl ein wenig wegen meines Mückenstiches in Bauchnabelnähe, obwohl jetzt kratzt es auch schon gar nicht mehr so sehr. Danke, Georg. Sie hat geschrieben, armer Hanno, ich bedauere dich ja ein bisschen. Mich mögen Sie nicht mehr so sehr, weil Ihnen Insulin nicht schmeckt. Na, Rosi, die ganz Zarten werden also wieder verschont. Na, ich gönn's jedem, wenn's so ist. Weiter schreibt Rosi, mein Erdmännchen, also das Kuscheltier, was ich ihr geschenkt habe, und Angora Kimba, das ist das Kuscheltier, was Elisabeth ihr geschenkt hat, und ich natürlich. Wir wünschen dir eine störungsfreie Nacht und grüßen dich ganz lieb. Auch den Plappi natürlich und alle Nachtschwärmer. Die Nachteule Rosi. Liebe Grüße an Dani übrigens auch zurück.
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0: Ganz liebe Grüße von mir natürlich auch an Rosi in Leipzig.

So schön, aber thank you for the music. Gleich 1.20 Uhr. Und Gundi, unser Feuerpferdchen der Radiofamilie. Ja, weil sie das nämlich aufbrachte, gleich in der Silvestersendung mit den chinesischen Tierkreiszeichen. Gundi aus dem Allgäu hat sich gemeldet als in Sicherheit angekommen und schreibt in ihrer E-Mail: Lieber Hanno, ich bin vor 2 Stunden mit dem Taxi vom Bahnhof heimgefahren, da der Zug mal wieder relevant Verspätung hatte. Schön ausgedrückt, relevant Verspätung. Hatte ich schon Sorge, ob da ein Taxi überhaupt steht, aber nein, es waren sogar 5. Und ich kann nur sagen, die Taxifahrer in meiner Stadt sind alle so nett. Die steigen auch bei Regen aus dem Auto aus und hieven dir den Koffer in den Kofferraum. Aber das Beste heute war, wir haben uns mit der wunderbaren Pünktlichkeit der Deutschen Bahn von der ersten Sekunde so angeregt unterhalten, dass er losfuhr, bereits den Abzweig Innenstadt genommen hat und mich dann erst fragte: Übrigens, wo soll es denn überhaupt hingehen? Und dann ging es so weiter mit der blendenden Unterhaltung, dass ich ganz vergessen hatte, ihn dann zum Schluss nach der Quittung zu fragen, was ein bisschen doof ist, weil es ja eine Geschäftsreise ist. Aber egal. Also, ein Hoch auf alle Taxifahrer, Taxifahrerinnen. Und wie die Hörerin bereits sagte, bei vielen Taxifahrern ist ein nettes Gespräch inklusive. Stichpunkt Mücken. Ich finde ja diejenigen am schlimmsten, die so klein sind, dass man sie fast nicht sieht, nicht durch Summen vorwarnen und durch die Kleidung einfach blitzschnell stechen. Liebe Grüße, Gundi. Gundi. Genau, die ganz verzweifelten Mücken, die sich kamikazeartig auf alles stürzen und wie so ein Dartpfeil ins Ziel kieksen. Die habe ich auch gefressen. They drive me crazy, möchte ich sagen. Die Fine Young Cannibals passen auf jeden Fall dazu. Schön, dass die Rückreise geklappt hat. Mit relevanter Verspätung zwar, aber jetzt noch ein wenig entspannen mit der Nachtsendung für ganz Deutschland.

tiefer und tief bewegt sind gerade Martina und Ralf. Sie haben mir geschrieben, fahrt durch die Nacht mit der ARD-Hitnacht. Wir hören die ARD-Hitnacht und kommen vom großen Abschiedskonzert einer Ikone, Dionne Warwick und Klassische Philharmonie Nordwest, One Last Time Germany, hat heute ihr vorletztes Konzert im Theater am Marientor in Duisburg gegeben. Wir sind noch total geflasht und dankbar. Rührung mit Tränen und von der Atmosphäre mit Standing Ovations am Ende überwältigt. Abschied eines Weltstars. Liebe Grüße von Martina und Ralf. Ich bedanke mich für den kleinen Konzerterlebnisbericht. Muss ja wirklich ergreifend gewesen sein. Ich beneide euch.

0: 31 ist es. Zeit für den Verkehrsservice der ARD Hitnacht. Die A1 Münster Richtung Osnabrück ist zwischen Lattbergen und Lengerich wegen eines defekten LKW bis 6 Uhr früh gesperrt. Die A1 Osnabrück Richtung Bremen ist zwischen Ahlhorner Heide und Wildeshausen West wegen einer Nachtbaustelle bis 6 Uhr früh gesperrt. A1 an der Norderelbbrücke, Stau in beiden Richtungen aufgrund eines Schwertransportes. Mensch, wie lange bleibt denn der dort noch? Dann die A4 in Höhe Pulsnitz ist wegen eines Schwertransportes vorübergehend in beiden Richtungen gesperrt. Davon betroffen sind auch die Anschlussstellen in beiden Richtungen. Die A71 Suhl Richtung Erfurt ist zwischen Oberhof und Gräfenroda wegen Wartungsarbeiten in den Tunneln Rennsteig und Alte Burg bis ca. 6 Uhr früh gesperrt. Umleitung bitte benutzen die U11. In Berlin, die A111 ist zwischen am Festplatz und Seidelstraße wegen Tunnelwartungsarbeiten bis ca. 5 Uhr früh in beiden Richtungen gesperrt. Und ebenfalls gesperrt bei Berlin die A113 zwischen Schönefeld Süd und Spätstraße wegen Wartungsarbeiten bis 5 Uhr in beiden Richtungen.
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0: Mit Hanno Bauer im Studio in Magdeburg. So, jetzt Rüsselchen hoch und einmal fröhlich hineingetrötet in die Nacht. Mit Tok Tok, such a shame.

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1: Ashley Monroe und Train Bruises. Bruises. Blauer Flecken, Blutergüsse. Machen Mücken oder Gnitzen ja hoffentlich nicht so oft. Das ist dann eher das intensive Kratzen, das dann zu Wundinfektionen führen kann. Also, wenn man es nur richtig ablocken könnte. Claudi in Stuttgart sagt auf jeden Fall, kleinen Babys zieht man Handschuhe an, wenn sie sich nicht kratzen sollen. Und größeren empfiehlt man dann, die Faust zu ballen. Claudi, Gruß erstmal nach Stuttgart. Glaub mir, bei dem Stich da am Bauchnabel habe ich die Faust geballt. Schon vor Wut, kannst du glauben. Und Georg hat sich nochmal gemeldet, der ja vorhin den tollen Tipp hatte mit dem heißen Löffel aus dem Kaffee. In Griechenland nimmt man übrigens heiße Steine, wenn man Ammoniakstift nicht zur Hand hat. Es geht wirklich um die Hitze und das Eiweiß, das die Mücke als Blutverdünner reinspritzt. Das verursacht das Jucken. Papa war Arzt und Insektenforscher, der kannte alle Tricks. Ich hatte mal 50 Stiche, weil ich am Strand eingeschlafen bin. Da half nur eine Flasche Essig. Damit wurde ich dann abgerieben. Das stinkt und brennt. Und nach der Säure muss man dann unter eine kalte Dusche. Das Jucken war weg, aber echt eklig. Natürlich geht das nur bei Erwachsenen ohne Hautkrankheiten. Kinder nehmen kühlende Gel oder Fenistil. Also kühlende Gelstifte wahrscheinlich, oder? Weil er hat geschrieben, Geld, kühlendes Geld. Ja, warum eigentlich nicht? Eine Münze drauf, schön kalt. Auch sehr empfindliche Haut, man muss auf jeden Fall vorsichtig sein. Aber Lederhaut wie bei Männern, vor allem am Bauch, das hält Hanno wohl aus. Echter Indianer kennt keinen Schmerz. So ist es, Georg. Dankeschön auf jeden Fall. Ah, daher kommt auch das Fachwissen. Papa also, Arzt und Insektenforscher. So, so.
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1: Und für alle Munteren, es ist 1:41 Uhr. Hier ist die ARD-Hitnacht.

1.45 Uhr ist es und Elke, unsere Taxifahrerin von vorhin, hat sich auch nochmal gemeldet bei uns in der ARD-Hitnacht, hat geschrieben: Übrigens, meinen Partner habe ich vor 15 Jahren im Taxi kennengelernt. Liebe Grüße, Elke. Na, dann hat sich doch der Smalltalk gelohnt. Schöne Fahrt weiter. Und schöne Fahrt gemeinsam durchs Leben natürlich.

0: That's the way it is. Heidi. Heidi schickt mir immer mal so ein paar freche Sprüche. Diesmal ist es dieser hier. Nein, ich komme nicht auf die Geburtstagsparty deiner Katze, du Freak. Mein Hund heiratet nämlich heute.
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0: Dankeschön dafür. Ich habe auf jeden Fall drüber geschmunzelt. Sehr laut.

I can see clearly now, das können Sie auch gleich sagen, wenn Sie die volle Durchsicht bei unseren Nachrichten bekommen. Um 2 Uhr ist es soweit, in 4 Minuten. Die Zeit bis dahin gehört Wax, Bridge to Your Heart. Erstmal üben Sie hier noch ein bisschen zählen.

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1: Um 2 Uhr mit Juliette Groß. Die UN-Vollversammlung entscheidet heute darüber, ob Deutschland einen Sitz im Sicherheitsrat der Vereinten Nationen bekommt. Bundesaußenminister Wadephul wirbt in New York um die Stimmen für Deutschland. Giselle Oker in New York mit den Einzelheiten.
2: Dabei betont er natürlich vor allem, dass sich Deutschland schon seit Jahren um Friedensmissionen kümmert, beim Einsatz gegen die Folgen des Klimawandels hilft, bei der Vermittlung zwischen Konfliktparteien. Und genau das will Deutschland in Zukunft auch wieder im UN-Sicherheitsrat tun. Wadephul sagt, dass Deutschland sich auch in der Verantwortung sieht, die internationale regelbasierte Ordnung zu verteidigen, die ja in letzter Zeit immer wieder in Frage gestellt wird, und auch zu zeigen, dass hier in New York der Ort ist, an dem Fragen von Frieden und Sicherheit bei den Vereinten Nationen diskutiert werden.
1: Eine große Mehrheit der Bundesbürger fürchtet laut einer Umfrage, dass die geplante Gesundheitsreform zu einer schlechteren ärztlichen Versorgung führt. Die Rheinische Post berichtet über eine Erhebung im Auftrag des Hausärzteverbands, wonach sich 77% der Befragten entsprechende Sorgen machen. Aus der Nachrichtenredaktion Constanze Semidey.
3: In Ostdeutschland sind es demnach sogar mehr als 85%, die negative Folgen der Reform erwarten. Am meisten befürchten die Menschen, dass Ärzte künftig weniger Zeit für ihre Patienten haben werden und dass sich die Wartezeiten in den Praxen verlängern. Die Vorsitzende des Hausärztinnen- und Hausärzteverbandes Bulinger Göpfert nannte die geplante Reform der gesetzlichen Krankenversicherung die größte politische Bedrohung für die hausärztliche Versorgung in den letzten 20 Jahren.
1: Russland beschränkt in immer mehr besetzten Gebieten in der Ukraine die Kraftstoffabgabe. In Luhansk erhalten die Bewohner laut der Nachrichtenagentur TASS nur noch 20 Liter Diesel oder Benzin pro Person. Als Gründe wurden die aktuellen Vorräte und die gestiegene Nachfrage angeführt. Am Wochenende gab es auf der besetzten Halbinsel Krim eine vorübergehende Begrenzung von Benzin. In Albanien haben tausende Menschen gegen ein Luxusbauprojekt protestiert, das mit dem Schwiegersohn von US-Präsident Trump, Jared Kushner, in Verbindung steht. Kushners Unternehmen will auf der albanischen Insel Sarzan ein Luxusresort eröffnen. 1,4 Milliarden Euro sollen investiert werden. Die Sonderstaatsanwaltschaft zur Bekämpfung von Korruption und organisierter Kriminalität in Albanien hat nach eigenen Angaben Ermittlungen zu dem Bauprojekt eingeleitet. Das waren die Nachrichten. Das Wetter in Deutschland. Von West nach Ost ziehen der Regen, teils mit Gewittern, Tiefstwerte 16 bis